0: wird die Fahrbahn erneuert bis um 6. A1 Lübeck-Hamburg. Auf der Norderelbbrücke kommt es wegen eines Schwertransports immer wieder zu kurzfristigen Sperrungen. A4 Aachen Richtung Köln zwischen Köln-Poll und dem Dreieck-Heumar bis um 5 gesperrt. A14 Leipzig Richtung Halle zwischen Leipzig-Nordost und Leipzig-Messegelände Vollsperrung in der Baustelle. A29 Oldenburg Richtung Alhorner Heide zwischen Warderburg und Großenkneten Nachtbaustelle bis um 5. A40 Essen Richtung Dortmund zwischen dem Dreieck Bochum West und Bochum Zentrum Bauarbeiten Vollsperrung. A40 Essen Richtung Duisburg im Kreuz Kaiserberg wegen Bauarbeiten bis um 5 gesperrt. In Berlin die A100 Wedding Richtung Wilmersdorf, Höhe Beusselstraße gesperrt wegen Bauarbeiten. Dasselbe auch in Berlin auf der A113, A100 Schönefeld Richtung Wilmersdorf zwischen dem Dreieck Neukölln und Oberlandstraße bis um 5 gesperrt. Das waren die Verkehrsmeldungen. Wir wünschen eine gute Fahrt durch diese Nacht.
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0: Mit Markus Poschlott und besten Grüßen aus Magdeburg und einem Song, also das Musikvideo dazu, sieht aus wie ein Hollywood-Film mit Johnny Depp, Faye Dunaway, Matt LeBlanc, also Joey aus Friends spielt auch mit und natürlich Tom Petty, er ist auch zu sehen.

Billy Joel ist das in der ARD-Hitnacht, 2.11 Uhr. Hallo, schön, dass Sie am Radio sind, dass Sie uns eingeschalten haben. Heute Frage zur Nacht oder Satz zur Nacht, der vervollständigt werden sollte von Ihnen. Wenn ich zaubern könnte, dann, ... Heute wird schließlich David Copperfield 70 Jahre. Und hier kommt die Mail von Pamela. Wenn ich zaubern könnte, würde ab sofort an jeder Tankstelle der Sprit 1,20 Euro kosten. Ja, das kann ich nur zu gut verstehen. Ah, ja. Schreiben Sie uns oder rufen Sie gerne durch. Wenn ich zaubern könnte, dann.

Erich Mittererger ist das mit immer mehr, die ARD-Hitnacht hier, 2.22 Uhr. Hallo zusammen, jetzt ein Song, der musste wegen einer vermeintlichen Werbung-Aussage noch einmal neu aufgenommen werden. In dem Song heißt es nämlich ursprünglich Where you drink champagne and it tastes just like Coca-Cola. Die BBC hat dann gesagt, das ist irgendwie unerlaubte Werbung. Und dann haben die Kinks diesen Song tatsächlich nochmal aufgenommen. Und aus Coca-Cola wurde dann Cherry-Cola. Achten Sie jetzt mal drauf. Hier sind die Kinks mit Lola. 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

0: Peter Gabriel und Sledgehammer. So. Es ist 2.31 Uhr, das ist der Verkehrsservice in der ARD-Hitnacht. Die A1, Osnabrück Richtung Bremen. Zwischen Wildeshaus West und Wildeshaus Nord wegen Bauarbeiten bis um 6 gesperrt. Dasselbe auch auf der A1 Hamburg Richtung Lübeck zwischen dem Kreuz Barkter Heide und Bad Oldesloe wegen Fahrbahnerneuerung bis um 6 gesperrt. A1 Lübeck Hamburg auf der Norderelbbrücke. Da ist ein Schwertransport, deswegen kommt es immer wieder mal zu kurzfristigen Sperrungen. Ach, sorry. Jetzt habe ich gerade ein Bild im Kopf. Die A4 Aachen Richtung Köln zwischen Köln-Poll und den Dreieck Heuma bis um 5 gesperrt. A29 Oldenburg Richtung Alhorner Heide zwischen Wardenburg und Großen Kneten wegen einer Nachtbaustelle bis um 5 gesperrt. Die A40 Essen Richtung Duisburg im Kreuz Kaiserberg wegen Bauarbeiten bis um 5 gesperrt. Berlin, die A100 Wedding Richtung Wilmersdorf, Höhe Beusselstraße, Vollsperrung wegen Bauarbeiten. Und in Berlin die A113, A100 Schönefeld Richtung Wilmersdorf zwischen dem Dreieck Neukölln und Oberlandstraße wegen Bauarbeiten bis um 5 noch gesperrt. Puh, geschafft. Das waren die Verkehrsmeldungen. Wir wünschen Ihnen eine gute Fahrt.
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0: Mit Markus Poschlott. Viele Grüße aus Magdeburg.

0: 70 Jahre wird er heute alt. David Copperfield, einer der größten Magier aller Zeiten. 70 Jahre heute. Alles Gute zum Geburtstag. Und deswegen heute mal die Frage bei uns hier in der Sendung. Wenn ich zaubern könnte, komm mal dann.
1: Guten Morgen, liebes Team. Hier ist die Alpengitti aus Mönchengladbach.
0: Ja, morgen.
1: Und die hat heute auch wie David Copperfield Geburtstag. Ach, am 16. September.
0: Na, happy birthday.
1: Ich bin im Moment allein und wenn ich zaubern könnte, dann würde ich gern zaubern, dass ich meinen Geburtstag bei meinen Mädels in Osttirol feiern könnte.
0: Ach ja, Mensch, dann schick mir beste Grüße dahin. Vielleicht klappt das ja noch. Und es gibt zumindest einen lieben Gruß. Alles Gute zum Geburtstag auf jeden Fall, liebe Kitty. Von allen, die jetzt gerade zuhören, gibt's eine Umarmung übers Radio. Und dazu Hall & Oates.

0: Sophie Alice Baxter, Murder on the Dance Floor. Einer von den wenigen Songs, die tatsächlich eine zweite Karriere entwickelt haben. Der Song kam vor gut 20 Jahren raus, ein bisschen mehr, und knapp 20 Jahre später ist der Song nochmal in einem Film aufgetaucht, relativ prominent in dem Film Saltburn. Und da war der Song, spielte da eine große Rolle, auch in der Bewerbung für diesen Song. Und auch im Anschluss hat man Szenen aus dem Film, zum Beispiel bei TikTok und bei Instagram gesehen. Und darunter lag eben die Musik von Sophie Alice Baxter, Murder on the Dance Floor. Und somit gab es die zweite Karriere. Bei dem Song, der jetzt kommt, ja, eigentlich braucht er das gar nicht. Ist so ein alter Klassiker, den gibt es schon einfach seit Ewigkeiten. Jeder kennt die Nummer. Und natürlich war dieser Song von Chris de Burgh auch in so ein paar Filmen und Serien immer wieder mal als Soundtrack mit dabei. Wenn auch nicht ursprünglich als Soundtrack geschrieben. Unter anderem Harrison Ford und Sigourney Weaver waren mit dabei in dem Film Working Girl. Da spielte dieser Song auch eine wichtige Rolle. Lady in Red, hier ist Chris de Burgh.
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1: Um 3 Uhr mit Olaf Knapp. Bundeskanzler Merz bereitet sich offenbar auf ein schlechtes Abschneiden seiner Partei bei der Landtagswahl in Mecklenburg-Vorpommern vor. Der CDU-Chef reist nicht wie geplant zur UN-Vollversammlung in New York. Aus der Nachrichtenredaktion Christoph Tietz.
2: Statt Auftritt auf der Weltbühne bleibt Merz in der Hauptstadt. Seine Präsenz sei in Berlin erforderlich, erfuhr das ARD-Hauptstadtstudio. Bereits am frühen Sonntagabend, wenn zu den Wahlen in Mecklenburg-Vorpommern und Berlin die ersten Zahlen vorliegen, kommt Merz in der Berliner CDU-Zentrale mit dem Parteipräsidium zusammen. Dabei sind dann die wichtigsten Christdemokraten aus Bundestag, Bundesregierung und den Ländern. Und dann geht es um eine Reaktion. Und die hängt davon ab, wie groß oder klein der Zahlenwert für die CDU vor dem Prozentzeichen wirklich ist.
1: Die teuren Maskenkäufe in der Pandemiezeit beschäftigen heute den Bundesgerichtshof. Mehrere Unternehmen fordern deswegen noch Geld vom Bund. Das BGH-Urteil könnte für zahlreiche weitere Fälle wegweisend werden. Es drohen Zahlungen in Milliardenhöhe. Die Firmen berufen sich auf Verträge mit dem früheren Gesundheitsminister Spahn. Der hatte im Jahr 2020 zugesagt, dass der Staat Corona-Schutzmasken zu einem Fixpreis kauft, und zwar in unbegrenzter Menge. Als mehr geliefert wurden als erwartet, stoppte Spahn die Abnahme. Verteidigungsminister Pistorius hat bei seinem Besuch in den USA mit seinem Kollegen Hegseth eine Absichtserklärung unterzeichnet. Sie wollen bei der Produktion von Rüstungsgütern stärker als bisher zusammenarbeiten. Aus Washington Christina Nagel.
3: Schon jetzt gibt es gemeinsame Projekte. Pistorius hofft, dass es auch beim Marschflugkörper vom Typ Tomahawk langfristig zu einer Rüstungskooperation kommt. Die Bundesregierung hatte sich entschieden, die Marschflugkörper in den USA zu kaufen. Dass Deutschland viel Geld in Rüstung, auch in US-Produkte investiert, kommt in Washington positiv an. Die Tonlage habe sich verändert, sagte Pistorius nach dem Gespräch mit seinem amerikanischen Amtskollegen. Es sei eine gute Arbeitsatmosphäre gewesen.
1: Eine über Litauen von NATO-Kampfjets abgeschossene Drohne war nach Angaben des litauischen Verteidigungsministeriums mit Sprengstoff bestückt. Die Sprengladung sei von Spezialkräften entschärft worden, hieß es. Die Drohne werde noch untersucht und analysiert. Nach ersten Erkenntnissen kam die Drohne in der vergangenen Nacht wahrscheinlich von Belarus aus in den litauischen Luftraum. Das Wetter in Deutschland. Am Tage wird es wechselhaft mit Schauern und Gewittern, an den Alpen zum Teil kräftig. Gebietsweise Sonne, Höchstwerte 18 bis 26 Grad. Am Donnerstag dann Sonne und Wolken, von Nordwesten später Regen, 17 bis maximal 24 Grad. Es ist 3.03 Uhr.
4: Und das ist der Verkehrsservice in der ARD-Hitnacht. Da haben wir die A1 Lübeck-Hamburg. Auf der Norderelbbrücke kommt es wegen eines Schwertransports immer wieder zu kurzfristigen Sperrungen. Und dann gibt es einen Polizeieinsatz auf der A43 Recklinghausen Richtung Wuppertal. In Höhe Herne-Eickel gibt es dort eine Vollsperrung. Ansonsten nur Vollsperrung wegen Bauarbeiten. Unter anderem auf der A1 Osnabrück Richtung Bremen zwischen Wildeshausen-West und Wildeshausen-Nord bis um 6 noch. A1 Hamburg Richtung Lübeck zwischen dem Kreuz Bargteheide und Bad Oldesloe auch bis um 6. A4 Aachen Richtung Köln zwischen Köln-Poll und dem Dreieck Heumar bis um 5. A29 Oldenburg Richtung Alhorner Heide zwischen Waderburg und Großenkneten, Wardenburg und Großenkneten bis um 5 gesperrt. A40 Essen Richtung Dortmund zwischen dem Dreieck Bochum West und Bochum Zentrum gesperrt. A40 Essen Richtung Duisburg im Kreuz Kaiserberg wegen Bauarbeiten noch bis um 5 dicht. Die A100 in Berlin Wedding Richtung Wilmersdorf ist in Höhe Beusselstraße gesperrt und die A113, A100 Schönefeld Richtung Wilmersdorf zwischen dem Dreieck Neukölln und Oberlandstraße auch gesperrt wegen Bauarbeiten bis um 5. Das waren die Verkehrsmeldungen. Wir wünschen eine gute Fahrt.
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4: Mit Markus Poschlott. Viele Grüße aus Magdeburg. Hallo.

0: Sega and the Silver Bullet Band ist das. Hier ist die ARD Hitnacht. Heute zum 70. Geburtstag von David Copperfield, dem großen Magier mit der Frage, hey, wenn ich zaubern könnte, dann kommen eine ganze Menge Antworten natürlich rein per Mail und auch per Telefon. Sehr viele Leute sagen, wenn ich zaubern könnte, dann würde ich mir Frieden wünschen. Ja. Wenn ich zaubern könnte, dann würde ich in der Politik einiges ändern. Umschreibe ich jetzt mal ein bisschen netter, als Sie es am Telefon teilweise gesagt haben. Aber wir sind uns da, glaube ich, soweit einig. Und was auch ganz oft ist, das Thema Respekt. Ja, ich würde mir gerne, wenn ich zaubern könnte, würde ich mir wünschen, dass die Menschen respektvoller miteinander umgehen. Und dann merkt man schon, die Antworten werden sehr, sehr vielfältig.
1: Wenn ich zaubern könnte, würde ich meine Frau wieder gesund machen.
0: Jawohl. Auch das ist natürlich großes Thema. Gesundheit. Alles Gute auch für Ihre Frau.
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0: Sie können gerne auch noch mitmachen. Wenn ich zaubern könnte, dann 0800 80 80 110. Das ist unsere kostenfreie Nummer direkt zu uns ins Studio. Die ARD Hitnacht um 3.13 Uhr. Jetzt mit Musik von Madonna.

0: wir uns alle noch. Und 2003 dann als Single kam dieser Song raus. Hier ist Demo.
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0: Carly Simon. All I want is you. Das ist die ARD-Hitnacht. Blick zur Uhr, 3.31 Uhr. Blick auf die Straßen, das ist der Verkehrsservice in der ARD-Hitnacht mit der A1 Osnabrück Richtung Bremen zwischen Wildeshausen West und Wildeshausen Nord. Bauarbeiten bis um 6 gesperrt. Außerdem wegen Bauarbeiten gesperrt die A1 Hamburg Richtung Lübeck zwischen dem Kreuz Bargteheide und Bad Oldesloe auch bis um 6. Die A4 Aachen Richtung Köln zwischen Köln-Poll und dem Dreieck Heuma bis um 5. Die A29 Oldenburg Richtung Alhorner Heide zwischen Wardenburg und Großenkneten bis um 5. A40 Essen Richtung Dortmund zwischen dem Dreieck Bochum West und Bochum Zentrum. Auf der A40 Essen Richtung Duisburg ist das Kreuz Kaiserberg wegen Bauarbeiten gesperrt. Dann haben wir die A44 Essen Richtung Düsseldorf zwischen Ratingen-Schwarzbach und dem Tunnel Reichswaldallee nach einem Unfall hier die Vollsperrung. Dann in Berlin Bauarbeiten auf der A100 Wedding Richtung Wilmersdorf in Höhe Beusselstraße die Sperrung und die A113 A100 Schönefeld Richtung Wilmersdorf zwischen dem Dreieck Neukölln und Oberlandstraße wegen Bauarbeiten noch bis um 5 gesperrt. Das waren die Verkehrsmeldungen. Ich wünsche eine gute Fahrt durch die Nacht.
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0: So, wir starten hier unseren Motor in der ARD-Hitnacht mit Chesney Hawks.

0: So, wir wollen mal wieder ein bisschen zaubern bei uns. Hier ist die ARD Hitmacht. Heute hat David Copperfield Geburtstag, wird 70 Jahre. Glückwunsch, wenn Sie auch zu den Geburtstagskindern heute zählen. Und wenn so ein großer Magier schon Geburtstag hat, na dann zaubern wir doch auch mal. Wenn ich zaubern könnte, dann. Das ist die Frage heute. Und da kommt jetzt die nächste. Und das ist Elke aus Ludwigshafen. Und die hat gleich drei Sachen.
1: Das erste wäre natürlich Forever Young. Das wäre ganz toll.
0: Forever Young,
1: ja. Das zweite wären alle Sprachen verstehen, sprechen und schreiben können. Und das dritte wäre nie finanzielle Probleme haben. Mhm. Und damit ist, glaube ich, alles abgedeckt.
0: Ja. Wenn jetzt bei Forever Young auch noch die Gesundheit mit drin wäre, glaube ich, hätte man doch wirklich alles, oder? Wenn ich zaubern könnte, dann machen Sie doch gerne mal mit auf der 0800 80 80 110.
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Ja, ist eine schöne Ansage. Listen to the radio. Das machen Sie ja auch fleißig. 3.51 Uhr, 9 Minuten. Vor 4 Uhr ist es. Gleich haben wir wieder die Nachrichten. Dann gucken wir mal, was es Neues gibt aus Berlin und dem Rest der Welt. Und davor kommt jetzt schon Cock Robin mit seinem großen und ich glaube seinem einzigen Hit, Just Around the Corner.

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1: Um 4 Uhr mit Olaf Knapp. Bundeskanzler Merz bereitet sich offenbar auf ein schlechtes Abschneiden seiner Partei bei der Landtagswahl in Mecklenburg-Vorpommern vor. Der CDU-Chef reist nicht, wie geplant, zur UN-Vollversammlung in New York. Aus der Nachrichtenredaktion Christoph Tietz.
2: Statt Auftritt auf der Weltbühne bleibt Merz in der Hauptstadt. Seine Präsenz sei in Berlin erforderlich, erfuhr das ARD-Hauptstadtstudio. Bereits am frühen Sonntagabend, wenn zu den Wahlen in Mecklenburg-Vorpommern und Berlin die ersten Zahlen vorliegen, kommt Merz in der Berliner CDU-Zentrale mit dem Parteipräsidium zusammen. Dabei sind dann die wichtigsten Christdemokraten aus Bundestag, Bundesregierung und den Ländern. Und dann geht es um eine Reaktion. Und die hängt davon ab, wie groß oder klein der Zahlenwert für die CDU vor dem Prozentzeichen wirklich ist.
1: Die teuren Maskenkäufe in der Pandemiezeit beschäftigen heute den Bundesgerichtshof. Mehrere Unternehmen fordern deswegen noch Geld vom Bund. Das BGH-Urteil könnte für zahlreiche weitere Fälle wegweisend werden. Es drohen Zahlungen in Milliardenhöhe. Die Firmen berufen sich auf Verträge mit dem früheren Gesundheitsminister Spahn. Dieser hatte im Jahr 2020 zugesagt, dass der Staat Corona-Schutzmasken zu einem Fixpreis kauft. Und zwar in unbegrenzter Menge. Als mehr geliefert wurden als erwartet, stoppte Spahn die Abnahme. In der diesjährigen Sommerreisezeit hat es mehr Staus gegeben als vor einem Jahr. Das zeigen Daten des ADAC. Demnach waren die Staus im Durchschnitt aber kürzer und die gesamte Dauer nahm deswegen nur geringfügig zu. Die meisten Staus wurden zum Ferienstart in Nordrhein-Westfalen registriert. Hauptstautag blieb der Freitag. Häufigste Ursache für Stillstand auf den Straßen waren Baustellen. Der Schauspieler Ralf Richter ist tot. Er starb im Alter von 69 Jahren in Köln. Seinen Durchbruch hatte Richter Anfang der 1980er Jahre in Wolfgang Petersens Welterfolg Das Boot. Aus Köln Fabian May.
3: Auch in der Ruhrgebietsfamiliensaga Rote Erde des WDR spielte er eine tragende Rolle als Kumpel Otto Schablowski. Später war Richter in vielen Ruhrpott-Komödien zu sehen, wie Bang Boom Bang oder Was nicht passt, wird passend gemacht. Auch seine Rolle in der Serie Pastewka ist unvergessen. Da spielte er sich selbst als Choleriker, der nur teilweise zum Buddhisten bekehrt ist. Richter war ein Kind des Ruhrgebiets. Er wuchs in einer kinderreichen Familie in einem Bochumer Arbeiterviertel auf. Zuletzt lebte er lange in Köln.
1: Das Wetter in Deutschland. Am Tage wechselhaft mit Schauern und Gewittern. An den Alpen zum Teil kräftig, gebietsweise Sonne, 18 bis 26 Grad. Donnerstag Sonne und Wolken von Nordwesten, später Regen bei 17 bis 24 Grad. Und am Freitag im Norden leicht unbeständig, im Westen dagegen länger freundlich bei 15 bis 23 Grad. Es ist 4.03 Uhr.
4: Und das ist der Verkehrsservice in der ARD-Hitnacht. Die A1 Osnabrück Richtung Bremen zwischen Wildeshausen West und Wildeshausen Nord wegen Bauarbeiten bis 6 Uhr gesperrt. Außerdem auch wegen Bauarbeiten gesperrt die A1 Hamburg Richtung Lübeck zwischen dem Kreuz Bagdeheide und Bad Oldesloe auch bis um 6. Die A4 Aachen Richtung Köln zwischen Köln-Poll um 6. Die A4 Aachen Richtung Köln zwischen Köln-Poll und dem Dreieck Heumar bis um 5 gesperrt. Die A29 Oldenburg Richtung Alhorner Heide ist zwischen Wardenburg und Großen Kneten bis um 5 noch gesperrt. Die A40 Essen Richtung Dortmund zwischen dem Dreieck Bochum West und Bochum Zentrum. Auch gesperrt die A40 Essen Richtung Duisburg im Kreuz Kaiserberg bis um 5. In Berlin die A100 Wedding Richtung Wilmersdorf in Höhe Beusselstraße die Sperrung und die A113 A100 Schönefeld Richtung Wilmersdorf ist zwischen dem Dreieck Neukölln und Oberlandstraße wegen Bauarbeiten bis um 5 gesperrt. Das waren die Verkehrsmeldungen. Wir wünschen eine gute Fahrt durch diese Nacht in den Morgen.
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4: Mit Markus Poschlott. Viele Grüße aus Magdeburg. Und jetzt passend zu uns Radio Gaga. Hier sind Queen. Guten Morgen zusammen.

0: die ARD-Hitnacht um 4.13 Uhr mit No, No, Never von Texas Lightning. Texas Lightning. So. Und jetzt kommen wir wieder zu unserer Frage in der Nacht. Das ist eher ein Satz, den Sie vervollständigen. Weil heute David Copperfield 70 Jahre alt wird, der große Magier. Wenn ich zaubern könnte, dann...
1: Ja, hallo, mein Name ist Volker. Ich liege zurzeit in der Uniklinik in Köln. Und wenn ich zaubern könnte, würde ich mir ewige Gesundheit zaubern.
0: Wie war das? Der Gesunde hat 1000 Wünsche, der Kranke nur einen? Gute Besserung.
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0: Und wenn Sie auch noch mitmachen wollen, gerne doch 0800 80 80 110. Wenn ich zaubern könnte...

Ja, was ist wirklich Liebe? Fragt Marius Müller-Westernhagen mit Weil ich dich liebe. Und wir sind schon international hier auch bei dem Thema angekommen. Quatsch, international. Wir sind angekommen bei diesem Thema und jetzt sind wir bei dem ersten internationalen Hit von Taylor Dane. Der kommt jetzt, da passt es hin. 4.23 Uhr hier in der ARD-Hitnacht gibt's jetzt Tell It To My Heart. Auch da geht's um die große Liebe. Natürlich auch im Jahr 1987 kam diese Nummer nämlich raus. Ja. Gleich hinten dran gibt's Joshua Caddison mit Jesse. Den spielen wir auch noch. 4.24 Uhr ist es. Gute

0: Joshua Kelson. Oh Jesse, und da ist es 4.31 Uhr. Das ist der Verkehrsservice in der ARD-Hitnacht. Folgende Strecken sind gesperrt aufgrund von Bauarbeiten. Die A1 Osnabrück Richtung Bremen zwischen Wildeshausen West und Wildeshausen Nord bis um 6. A1 Hamburg Richtung Lübeck zwischen dem Kreuzberg der Heide und Bad Oldesloe auch bis 6 Uhr. Die A4 Aachen Richtung Köln zwischen Köln-Poll und dem Dreieck Heumar bis um 5. Die A29 Oldenburg Richtung Alhorner Heide zwischen Wartenburg und Großen Kneten bis um 5 gesperrt. Die A40 Essen Richtung Dortmund zwischen dem Kreuz Bochum West und Bochum Zentrum. Die A40 Essen Richtung Duisburg im Kreuz Kaiserberg bis um 5 gesperrt. Und in Berlin die A113, A100 Schönefeld Richtung Wilmersdorf zwischen dem Dreieck Neukölln und Oberlandstraße wegen Bauarbeiten bis um 5 gesperrt. Das waren die Verkehrsmeldungen. Wir wünschen Ihnen eine gute Fahrt.
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0: Mit Markus Poschlott und besten Grüßen hier aus Magdeburg ins ganze Land. Obwohl, nicht bloß ins ganze Land. Wir werden heute auch wieder überall gehört. Grüße gehen auch nach Japan.

0: magische Sendung, diese ARD-Hitnacht. Schließlich hat ja David Copperfield Geburtstag, wird heute 70 und deswegen zaubern wir auch mal ein bisschen in dieser Sendung und sie vervollständigen den Satz, wenn ich zaubern könnte, dann auf der 0800 80 80 110.
1: Ja, hier ist Thomas aus Werne. Ich komme gerade von einer Nachtschicht und wenn ich zaubern könnte, ja, ich würde mir meine Familie zurückzaubern. Mhm.
0: Er würde sich die Familie gern zurückzaubern, sagt er. Hat er dann auch noch ein bisschen länger begründet. Da gab es eine Menge Todesfälle in der letzten Zeit. Das Kind, das nicht unbedingt um die Ecke wohnt. Ja, manchmal sind es dann eben genau diese Sachen, die einem im Kopf sind. Aber es gibt auch ganz andere Sachen, die sich die Hörer gerne, wenn sie zaubern könnten, erfüllen würden.
2: Wenn ich zaubern könnte, dann würde ich mir wünschen, dass ich noch einmal mein Alter von 3 bis kurz vor 6 Jahren haben könnte. Das war so schön.
0: Das Alter von 3 bis 6 Jahren, das ist großartig. Was für Gedanken Sie da heute Nacht alle kommen. Können wir gerne noch ein bisschen weitermachen. Die Sendung geht noch bis um 6. Einige Programme steigen jetzt um 5 schon aus, aber bis um 6 können sie uns hier und da auch noch empfangen. Dann können wir das gerne noch ein Stündchen, ein gutes Stündchen weitermachen. Wenn ich zaubern könnte, dann verraten Sie es mir auf der 0800 80 80 110.
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was für eine schöne Nummer. Ain't Nobody. Hier ist die ARD-Hitnacht. 4.52 Uhr ist es und hier erreicht uns noch eine Meldung von der Leitstelle in Schwerin. Und zwar brennen in der Nähe von Beutzenburg Schwartow, brennen dort mehrere hundert Strohballen. Und deswegen kommt es in den Bereichen Beutzenburg Bahnhof und Schwartow zu einer Geruchsbelästigung, aber es besteht keine Gefahr. Lassen Sie trotzdem das Radio an, wir informieren Sie hier weiter und schließen Sie auch vorsorglich Fenster und Türen. Soweit informiert die Rettungsleitstelle Schwerin. So, wenn Sie jetzt in Ihren Tag starten, in Ihren Mittwoch, dann wünsche ich Ihnen einen guten Tag und freue mich, wenn Sie bald wieder einschalten. Hier ist die ARD-Hitnacht mit Michael Jackson.

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1: Um 5 Uhr mit Olaf Knapp. Bundeskanzler Merz hat seine für nächste Woche geplante Reise nach New York zur UN-Vollversammlung abgesagt. Außerdem wurde eine Präsidiumssitzung der CDU auf Sonntagabend vorgezogen, bei der es mehreren Medien zufolge schon um seine Zukunft als Kanzler gehen könnte. Nach Einschätzung von Hauptstadtkorrespondent Matthias Deiß hängt extrem viel an den beiden Landtagswahlen am Sonntag.
2: Ja, die Generalvollversammlung, das ist die große Weltbühne, die Friedrich Merz da sausen lässt. Das macht er nicht gerne. Er werde die Reise nicht antreten, da seine Präsenz in Berlin erforderlich ist, hören wir aus Regierungskreisen. Heißt übersetzt, die Hütte brennt, und zwar so richtig. Friedrich Merz fürchtet eine Schockwelle nach den Landtagswahlen am kommenden Sonntag. Er kämpft um sein Amt. Er muss die Lage beruhigen. Das geht nur vor Ort hier in Berlin.
1: Wenn sich heute Vormittag das Bundeskabinett trifft, soll es am Rande auch um die hohen Spritpreise gehen. Kanzler Merz hat Entlastung angekündigt, aber keine Details genannt. Aus der Nachrichtenredaktion Markus Weber.
3: Umweltminister Schneider geht davon aus, dass die Mehrwertsteuer auf Benzin und Diesel gesenkt wird. Man sei jetzt in der Abstimmung innerhalb der Bundesregierung über die Maßnahmen. Der CDU-Arbeitnehmerflügel fordert Direktzahlungen an Menschen mit kleinen und mittleren Einkommen. Das hat der Vorsitzende Radke in den Zeitungen der Funke Mediengruppe deutlich gemacht. Vor einem Tankrabatt oder pauschalen Preisdeckeln warnte die Wirtschaftsweise Schnitzer. Sie sagte der Rheinischen Post, beide Maßnahmen wären aus ökonomischer Sicht der falsche Weg.
1: Eine über Litauen von NATO-Kampfjets abgeschossene Drohne war nach Angaben des litauischen Verteidigungsministeriums mit Sprengstoff bestückt. Die Sprengladung sei von Spezialkräften entschärft worden, hieß es. Die Drohne werde noch untersucht und analysiert. Nach ersten Erkenntnissen kam die Drohne in der vergangenen Nacht wahrscheinlich von Belarus aus in den litauischen Luftraum. Seit Beginn des Ukraine-Krieges hat es schon mehrere Vorfälle mit Drohnen in den baltischen Staaten gegeben. In der diesjährigen Sommerreisezeit hat es mehr Staus gegeben als vor einem Jahr. Das zeigen Daten des ADAC. Demnach waren die Staus im Durchschnitt aber kürzer und die gesamte Dauer nahm deswegen nur geringfügig zu. Die meisten Staus wurden zum Ferienstart in Nordrhein-Westfalen registriert. Hauptstautag blieb der Freitag. Häufigste Ursache für Stillstand auf den Straßen waren Baustellen. Das waren die Nachrichten. Das Wetter in Deutschland. Am Tage wechselhaft mit Schauern und Gewittern, an den Alpen zum Teil kräftig, gebietsweise Sonne, Höchstwerte 18 bis 26 Grad. Und am Donnerstag Sonne und Wolken, von Nordwesten später Regen, 17 bis 24 Grad. Es ist 5.03 Uhr.
4: Dankeschön an die Kollegen der Nachrichten. Hier kommt der Verkehrsservice in der ARD-Hitnacht. Mit der A1 Osnabrück Richtung Bremen zwischen Wildeshausen West und Wildeshausen Nord wegen Bauarbeiten bis um 6 gesperrt. Die A1 Hamburg Richtung Lübeck zwischen dem Kreuz Bargteheide und Bad Oldesloe wegen einer Fahrbahnerneuerung bis 6 Uhr gesperrt. Und die A40 Essen Richtung Dortmund zwischen dem Dreieck Bochum West und Bochum Zentrum wegen Bauarbeiten noch die ganze nächste Woche gesperrt bis nächste Woche Freitag. Das waren die Verkehrsmeldungen. Ich wünsche eine gute Fahrt.
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4: Mit Markus Porschlott aus Magdeburg. Viele Grüße. Und jetzt kommen die Niederländer mit dem Volltreffer ihres Lebens. Ten Sharp. 18 Millionen Mal wurde diese Platte weltweit verkauft. Hier ist You in der ARD-Hitnacht. Guten Morgen.

0: Donna Summer singt das on the radio. Das ist hier die ARD-Hitnacht. 5:11 Uhr ist es. Guten Morgen. Es ist Mittwoch, der 16. September 2026. Glückwunsch all denen, die heute Geburtstag haben. Sie haben mit David Copperfield Geburtstag. Copperfield. Ah, richtig. Der große Magier ist das gewesen. Schon eine ganze Weile nichts mehr gehört von ihm. Aber die Sachen, die er damals 90er und Anfang der 2000er noch gemacht hat, die sind uns alle noch sehr im Kopf geblieben. Und heute zaubern wir uns hier mal durch die Sendung. Wenn ich zaubern könnte, dann...
1: Hallo, hier ist Karin aus Bergkamen. Ich wünschte mir noch was für diese Nacht. Mhm. Und zwar schönes Wetter morgen, dass die Sonne scheint und dass ich froh und munter aufwache, obwohl ich so wenig geschlafen habe. Ich wünsche euch auch eine schöne Nacht.
0: Dankeschön.
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2: Um 5.19 Uhr, Achtung Autofahrer, es gibt einen Falschfahrer in Düsseldorf und zwar auf der Münchner Straße, also zwischen der A46, Düsseldorf-Bilk und Düsseldorf-Reisholz, kommt Ihnen ein Falschfahrer entgegen. Fahren Sie bitte äußerst rechts und überholen Sie nicht. Nochmal Achtung, Falschfahrer in Düsseldorf auf der Münchner Straße zwischen der A46, Düsseldorf-Bilk und Düsseldorf-Reisholz, kommt Ihnen ein Falschfahrer entgegen. Bitte fahren Sie äußerst rechts und überholen Sie nicht. Wir melden, sobald die Gefahr vorüber ist.

0: Der Part-Time-Lover Stevie Wonder in der ARD-Hitnacht. Und damit nochmal der Blick zum Falschfahrer nach Düsseldorf auf der Münchner Straße. Weiterhin bitte Obacht zwischen der A46 Düsseldorf-Bilk und Düsseldorf-Reisholz. Da kommt Ihnen der Falschfahrer entgegen. Bitte fahren Sie äußerst rechts und überholen Sie nicht und lassen Sie das Radio unbedingt an, denn wir melden, sobald die Gefahr vorüber ist. Bis dahin gibt's noch Musik von Exile, den Kuss am Morgen. Kiss you all over, 5.24 Uhr. Guten Morgen.
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singt Cliff Richard in der ARD-Hitnacht. Und damit ist es 5:30. Das ist der Verkehrsservice in der ARD-Hitnacht. Zunächst mit der Entwarnung in Düsseldorf-Münchener Straße. Bilk-Holthausen, kein Falschfahrer mehr zwischen der A46, Düsseldorf-Bilk und Düsseldorf-Reisholz, wieder freie Fahrt. Dann die A1 Hamburg Richtung Lübeck zwischen dem Kreuz Bargteheide und Bad Oldesloe. Fahrbahnerneuerung noch bis 6:00, deswegen die Sperrung. Und die A40 Essen Richtung Dortmund, ja, ist zwischen dem Dreieck Bochum

0: West- und Bochum-Zentrum gesperrt. Bauarbeiten bis Ende nächster Woche, das wissen Sie ja schon. In Hamburg, die Kollaustraße stadteinwärts in Höhe Lokstädter Holt. Da sind die Ampeln außer Betrieb. Na gut. Ich hoffe, Sie schaffen es trotzdem. Das waren die Verkehrsmeldungen. Ich wünsche Ihnen eine gute Fahrt in diesem Morgen.
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0: Mit Markus Poschlott und besten Grüßen aus Magdeburg. Hallo zusammen.
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0: Klasse, die Bee Gees, Paying the Price of Love. 5.39 Uhr, hier ist die ARD-Hitnacht. So, drücken wir mal hier. Heute Nacht ist ja die Frage oder der Satz zur Nacht, wenn ich zaubern könnte, dann anlässlich des 70. Geburtstags vom großen Magier David Copperfield. Und jetzt kommt Ihre Meinung dazu. Wenn ich zaubern könnte, dann?
1: Wenn ich zaubern könnte, dann würde ich die Gewalt aus der Welt zaubern.
0: Das haben wir heute auch schon sehr viel gehört. Frieden war natürlich auch ein großes Thema. Die Politik in Berlin wurde auch immer wieder hier erwähnt. Wenn ich mal so ein bisschen durch die Mails gehe, Michaela schreibt zum Beispiel, wenn ich zaubern könnte, dann würde ich alle Waffen in Kinderspielzeuge verwandeln. Auch schön. Grüße nach Costa Rica, da hört sie uns nämlich. Dann ist hier noch die Mail von Hendrik. Hendrik schreibt, wenn ich zaubern könnte, würde ich die heutige Musik wieder in den Stil der 70er und 80er zurückbringen. Bin zwar erst 19 Jahre alt, aber mit dem, was heute so rauskommt, kann ich nicht so viel anfangen. Geht einfach nichts über Pink Floyd, Supertramp, Alan Parsons Project, Toto, Dire Straits, Led Zeppelin. Ja, einiges haben wir davon ja heute Nacht auch schon gehört. Und dann ist noch die Mail da von Lothar, der schreibt, wenn ich zaubern könnte, würde ich mich ins All befördern und gucken, ob die Erde eine Scheibe ist. Alles klar.
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Das Supergirl von Alison Moyet ist übrigens Janis Joplin. Hat sie mal gesagt, dass sie ihre Musik damals in den 80ern sehr, sehr gerne gehört hat. Also Alison Moyet hat immer sehr viel Janis Joplin Musik gehört. Und das hat sie sogar so intensiv betrieben, dass sie sogar mit dem Liebeskummer von Janis Joplin, den sie besungen hat, einen eigenen Song über Liebeskummer geschrieben hat, obwohl sie den gar nicht erlebt hat, sondern eben Janis Joplin. Alison Moyet hören wir jetzt hier in der ARD-Hitnacht mit All Cried Out. Und damit geht diese Sendung langsam aber sicher auch zu Ende. Ich bin Markus Poschlott, wünsche Ihnen allen jetzt einen schönen Mittwoch. Bis bald. Hier ist noch Alison Moyet.

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1: Mit Maximilian Brandt. Guten Morgen. Ich kenne die ältere Dame seit über 20 Jahren. Wir sind gute Freunde, haben viel miteinander unternommen. Wir haben geredet und gelacht, einfach viel Zeit miteinander verbracht. Vor kurzem habe ich sie im Seniorenheim besucht. Sie ist jetzt Ende 80. Die Frau ist in sehr kurzer Zeit dement geworden. Früher war klar, wir kennen uns. Jetzt weiß sie meinen Namen nicht mehr. Aber bei unserer Begegnung hat sie mich angeschaut und gelacht. Ihr Lachen war genau dasselbe wie früher. Sie hat sich gefreut und mich einfach liebevoll umarmt, so wie damals. Als wir in der kleinen Kapelle im Heim waren, hat sie die alten Kirchenlieder mitgesungen. Die Melodien waren noch da und auch der Text. Das ist schon erstaunlich, habe ich da gedacht. Da ist so vieles vergessen, Namen, Geschichten, gemeinsame Erlebnisse. Aber die alten Lieder sind noch da. Und ihr Lachen und ihre Freude, wenn wir uns sehen. Ich habe dadurch etwas verstanden, was ich vorher so nicht gesehen habe. Dass eine Begegnung nicht weniger wertvoll wird, nur weil der andere sie etwas später schon vergessen hat. Oft habe ich gedacht, es muss doch schlimm sein, wenn jemand sich nicht mehr an Menschen und schöne Erlebnisse erinnern kann. Aber bei unserer Begegnung habe ich gespürt, es kann trotzdem schön sein. Jetzt, in diesem Moment. Sie muss nicht wissen, wie ich heiße. Sie muss nicht wissen, was wir alles zusammen gemacht haben. Der Augenblick jetzt ist wichtig. Es zählt allein der Moment. Und vielleicht ist das bei all meinen Begegnungen mit Menschen überhaupt das, was wirklich zählt. Maximilian Brandt, Jockrim, Katholische Kirche.
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2: Um 6 Uhr mit Dagmar Freudenreich. Guten Morgen. Bundeskanzler Merz sagt seine Reise zur UN-Generaldebatte ab. Die deutschen Volleyballer ziehen bei der EM als Gruppenzweite ins Achtelfinale ein. Das Wetter in Rheinland-Pfalz windig mit einzelnen Schauern oder Gewittern und Sonne, maximal 17 bis 23 Grad. Bundeskanzler Merz reist in der kommenden Woche nicht wie geplant zur UN-Vollversammlung nach New York. Aus Regierungskreisen heißt es, seine Anwesenheit in Berlin sei erforderlich. ARD-Hauptstadtkorrespondent Dietrich Kalmeurer berichtet.
3: Der CDU-Chef steht nach dem Wahldebakel seiner Partei in Sachsen-Anhalt unter Druck. In der Partei wird vereinzelt über einen Wechsel an der Spitze diskutiert. Am Sonntag wird zudem in Mecklenburg-Vorpommern und Berlin gewählt. Noch am Wahlabend will Merz mit dem CDU-Präsidium über die Ergebnisse beraten. Für die folgenden Tage sind weitere Sitzungen der Parteigremien geplant. Deutschland wird bei der UNO nun von Außenminister Johann Wadephul vertreten, heißt es weiter. Die Generaldebatte der Vollversammlung gilt als wichtigstes jährliches Treffen der Vereinten Nationen.
2: In der Diskussion über die hohen Spritpreise fordern Verbraucherschützer gezielte Hilfen für bedürftige Haushalte und keinen neuen Tankrabatt. Das knappe Angebot von Öl und Gas könne schnell zu weiter steigenden Preisen bei Lebensmitteln und beim Heizen führen, sagte die Chefin des Verbraucherzentrale Bundesverbandes POP der Osnabrücker Zeitung. Ein alleiniger Fokus auf Entlastungen bei den Spritpreisen dürfe darauf nicht die Antwort sein. Und jetzt nach Rheinland-Pfalz. Die Stadt Ludwigshafen will 158 Millionen Euro aus dem Sondervermögen von Bund und Land in die Zukunft der Stadt investieren. Das hat Oberbürgermeister Blättner angekündigt. Unter anderem fließt das Geld in die Sanierung der denkmalgeschützten Friedrich-Ebert-Halle, in eine neue Brücke am Hauptbahnhof, die Sanierung der Volkshochschule und Klimaanlagen für Kitas und Altenheime. Bei der Volleyball-EM in Rumänien haben die deutschen Männer die Gruppenphase als Zweite abgeschlossen. Sie kassierten am Abend ihre erste Niederlage. Am Ende stand es gegen Frankreich 0:3. Aus der Sportredaktion Raimo Hinsdorf.
4: Schnell zogen die Franzosen zum Auftakt auf 10-3 davon. Der erste Satz ging mit 21-25 verloren. Auch im zweiten Satz glänzte Frankreich mit starker Angriffsquote. Der zweite Abschnitt wurde mit 17-25 verloren. Weiter hoher Aufschlagdruck der Franzosen, die insgesamt 9 Asse schlugen. Die deutschen Männer schenkten nichts ab, hielten den dritten Satz lange offen. Letztlich die Franzosen an diesem Tag zu stark mit dem zweiten Matchball zum 25-19. Als Gruppenzweiter wird die deutsche Auswahl im Achtelfinale am Wochenende mit der Ukraine oder Bulgarien eine schwere Aufgabe bekommen.
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5: Ist schnell erzählt, denn es sind aktuell alle Straßen frei. 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
5: Die aktuellen Werte, wir schauen mal eben nach Meßstetten, da ist es bedeckt bei 16 Grad. In Niederstetten leicht bewölkt bei 17 Grad. Herdorf bedeckt 16 und Bad Marienberg bedeckt 15 Grad. Zunächst gibt's rund um Eifel und Westerwald einzelne Schauer oder Gewitter. Am Vormittag regnet es vor allem von Rheinhessen bis nach Baden. Und zum Nachmittag hin in Württemberg dann teils kräftiger Regen oder Gewitter. Hinter diesem Regengebiet ab und zu Sonnenschein und dann nur noch örtlich mal ein paar Schauer. Bei böigem Westwind wird es heute viel kühler als gestern. Maximal 17 bis 23 Grad.
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5: Guten Morgen. Wenn Sie gleich beim Frühstück mal einen Blick auf Ihren Einkaufszettel werfen, was steht da drauf, was an der Kasse heikel werden könnte? Weshalb Federweißer auf keinen Fall aufs Kassenband gehört, hören Sie hier gleich nach 3 Hits. Erstmal sortieren wir uns ein bisschen auf dem Weg ins Badezimmer zu einem 70er-Classic von Neil Diamond.
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Late at Night, ein 80er-Hit von Maywood. SWR 4, 11 nach 6 ist es gleich. Raus aus den Federn jetzt mit dem richtigen Schwung fürs Aufstehen mit Creedence Clearwater Revival. 70er-Classic in SWR 4. Schönen guten Morgen.

0: 6.13 Uhr ist es in SWR 4. Schönen guten Morgen. Und ja, natürlich schlürfen Sie gerade erst vorsichtig an Ihrem Tee oder Ihrem Kaffee. Aber wir spulen ein bisschen vor, denken uns in so einen herbstlichen Spätnachmittag rein. Und da haben wir einen Federweißen vor der Nase, oder? Zwiebelkuchen. Oh, lecker. Aber wenn Sie im Supermarkt Federweißen kaufen, bloß nicht aufs Kassenband legen. Ganz wichtig, denn der Verschluss ist nicht dicht. Das hat seinen Grund, ne? Nur so kann die Kohlensäure raus, sonst würde die Flasche platzen. Also, wenn Sie die Federweißer-Flasche aufs Band legen, da gibt's eine Riesensauerei. Das weiß diese Kassiererin aus eigener leidvoller Erfahrung. Das klebt nämlich ohne Ende.
1: Sehr. Ganze Band ist danach dreckig, mir keine Putze. Am besten ist es, wenn man es uns einfach in die Hand gibt oder für ganz vorne, wenn man den Einkauf anfängt, aufzulegen. Dort die Flasche hinstellt.
0: So, dann machen wir das beim nächsten Einkauf. Von ausgelaufenem Federweißen über Blaubeeren, die übers ganze Band kullern, bis hin zu Flirtversuchen. An so einer Supermarktkasse passiert ja erstaunlich viel. Vielleicht haben Sie auch schon was erlebt mit der Person vielleicht hinter Ihnen an der Kasse. Ein Missgeschick beim Auflegen der Waren. Erzählen Sie es uns. Schicken Sie uns gerne eine Nachricht ins Studio oder rufen Sie hier an.
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0: Da freuen wir uns, wenn Sie sich melden in SWR4 um 17:45 Uhr. Guten Morgen.

Want Your Love von Chic. Ein 70er Classic hier in SWR 4. 6 Uhr gleich 22 Minuten, also pünktlich zum ersten Kaffee am Morgen. Und ansonsten hätten wir jetzt auch noch einen 80er Hit für Sie hier in der Auslage. Passt ganz wunderbar zu Brötchen und Toastbrot auf Ihrem Teller. Turn Back the Clock von Johnny Hates Stess. Guten Morgen.

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1: Es ist 6.30 Uhr.
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3: Aus dem Studio Koblenz mit Ursula Bartzen. Guten Morgen. In Koblenz erinnert jetzt eine Stele an die rheinland-pfälzische Demokratiegeschichte. Stahlteile für Pfaffendorfer Brücke können wegen Niedrigwasser nicht geliefert werden. Das Wetter heute wechselhaft und windig, einzelne Schauer 18 bis 21 Grad. Koblenz ist jetzt ein Ort rheinland-pfälzischer Demokratiegeschichte, genauer gesagt das in den 1970ern abgerissene Hotel Rittersturz. Dort hatten 1948 die Ministerpräsidenten der Länder in den westlichen Besatzungszonen die Grundlagen für die Entstehung der späteren Bundesrepublik gelegt. Daran erinnert jetzt eine Stele in Form eines Rednerpuls im Forum Confluentes in der Koblenzer Innenstadt. Landtagspräsident Matthias Lammert sagte bei der Auszeichnung gestern Abend, gerade in der heutigen Zeit sei es wichtig, an den Wert einer Demokratie zu erinnern.
4: Viele Staaten in der Welt werden diktatorisch oder autokratisch geführt. Und wir können uns froh und glücklich schätzen, dass wir eine Demokratie haben. Aber manchmal wird es auch in Vergessenheit geraten, weil der ein oder andere vielleicht glaubt, das ist doch nicht alles so demokratisch. Aber es gehört immer wieder dazu, dass man daran auch ein Stück weit erinnert.
3: Der Rheinland-Pfälzische Landtag zeichnet zweimal jährlich Orte der rheinland-pfälzischen Demokratiegeschichte aus.

0: Das Niedrigwasser im Rhein sorgt für Verzögerungen beim Bau der neuen Pfaffendorfer Brücke in Koblenz. Eigentlich sollten Ende September große Stahlteile für den Mittelteil der Brücke eingesetzt werden, aber daraus wird erstmal nichts. Lea Vasiliadis erklärt warum.
1: Der Einhub verschiebt sich laut Stadt voraussichtlich um 4 Wochen. Das Problem ist der Transport. Die beiden Mittelfelder der Brücke wiegen jeweils knapp 500 Tonnen und müssen vom Vormontageplatz im Mannheimer Hafen per Schiff nach Koblenz gebracht werden. Dafür führt der Rhein aktuell aber zu wenig Wasser. Eine andere Möglichkeit, die großen Stahlteile nach Koblenz zu transportieren, gibt es laut Stadt nicht. Ob die Verzögerung am Ende auch Auswirkungen auf die gesamte Bauzeit der neuen Pfaffendorfer Brücke hat, ist derzeit noch unklar.
0: Ein Mann aus Kirchen im Kreis Altenkirchen soll seinen Mitbewohner getötet haben. Der Prozess gegen ihn beginnt heute am Landgericht Koblenz. Die Anklage lautet auf Totschlag. Nach Angaben der Staatsanwaltschaft lebten der 38-jährige Angeklagte und sein mutmaßliches Opfer gemeinsam in einer WG. Sie seien vor der Tat weder befreundet noch besonders zerstritten gewesen, heißt es in der Anklageschrift. Im März soll der Angeklagte in der WG-Küche mit mehreren Bratpfannen auf das Opfer eingeschlagen und mit einem Messer zugestochen haben.
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0: Heute wechseln sich Sonne und teils dichte Wolken ab. Dabei gibt es heute früh einzelne Schauer, örtlich auch Gewitter. Am Nachmittag kann es regnen. Die Temperaturen liegen zwischen 18 und 21 Grad.
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3: Vorsicht bitte auf der A659 im Kreuz Weinheim in der Überleitung zur A5 Richtung Darmstadt. Da liegt ein totes Tier. Und A8 Stuttgart Richtung Karlsruhe zwischen Pforzheim Süd und Pforzheim Ost. Da steht ein defekter Laster. 3 Kilometer Stau gibt es und es dauert ungefähr 20 Minuten länger dort. 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Guten Morgen. Vielleicht haben Sie es gehört, Schauspieler Ralf Richter ist gestorben. Er ist nur 69 Jahre alt geworden, weil das Herz nicht mehr mitgemacht hat. Also, falls Sie Lust haben, dann schauen Sie sich doch nochmal den Kultfilm Bang Boom Bang an. Seinen größten Erfolg, der läuft in den nächsten Tagen wieder im Fernsehen. Und wenn es irgendwie geht, dann starten Sie mit einem Lächeln in diesen Mittwoch.
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0: SWR 4 ist hier, kurzer Uhrenvergleich. 6.43 Uhr ist es, schönen Mittwochmorgen. So, nachdem der Dienstag gestern hochsommerlich gewesen ist, wird es heute zumindest etwas herbstlicher. Aber SWR 4 Wetterexperte Stefan Bender, so richtig frisch ist es heute Nacht noch nicht geworden, oder?
1: Nee, die Frühtemperaturen sind zum Teil tropisch heute Morgen. Ja, guck mal nach Müllheim oder Bad Bergzabern, da haben wir jetzt 20 bzw. 21 Grad heute Morgen. Jetzt, was haben wir jetzt? 6.43 Uhr, ja. Und das Herbstliche kommt noch heute im Laufe des Tages. Es ist ja das Schöne, dass diese Kaltfront, also dieser Schwall an kühlerer Atlantikluft, dass der heute tagsüber durchzieht. Da haben wir ein bisschen was zu beobachten. Es gibt schon kleinere Schauer in der Eifel, im Westerwald und im Taunus. Da übrigens in der Eifel auch nur maximal 14 Grad heute, zumindest mal in den Höhenlagen heute Morgen schon. Da ist diese kühlere Luft schon angekommen. Und diese Kaltfront breitet sich aus heute. Also die zieht tatsächlich von Nordwesten nach Südosten durch und bleibt am Nachmittag vor allem im Allgäu und am Bodensee ein bisschen hängen.
0: Mhm. Ja. Sag mal, wie viel Regen kommt denn runter? Weil ich habe gestern gedacht, ach, den Vorgarten brauche ich nicht zu gießen, weil heute erledigt Petrus das. Aber ich weiß jetzt nicht, ob das reicht, was da heute kommt.
1: Das ist die schlechte Nachricht für dich vor allem. Du musst ran an die Gießkanne. Da hilft nichts. Es kommen im Maximal, also ganz im Süden, im Allgäu, da kommen schon mal 10, 20 Liter zusammen. Aber ansonsten von 0, sage ich mal, in Rheinhessen bis zu 4, 5 Grad am Neckar. Das ist ein Grad, was ein Liter pro Quadratmeter. Das ist nicht allzu viel.
0: Mhm, na gut. So, wie geht es weiter morgen, die nächsten Tage?
1: Morgen schon wieder trockenes Wetter, wieder gießen, die Sonne scheint und das wieder bei 4, 25 Grad, also ähnliche Temperaturen wie heute.
0: Gut, aber ich finde, damit können wir leben. Den Hochsommer lassen wir, wenn ich dich richtig verstehe, hinter uns und gehen so langsam Richtung Spätsommergefühl dann.
1: Spätsommer und Frühherbst, genau.
0: Spätsommer und Frühherbst, das per Definition ist das, was jetzt heute und die nächsten Tage passiert im Südwesten. Zumindest wettertechnisch. Musikalisch passiert hier in SWR 4 das hier. Still the same, um 6:45 Uhr. Guten Morgen.

Westernhagen. Freiheit. Mensch, da haben wir doch sofort Kopfkino, oder? Mauerfall. Wiedervereinigung. Ja. Jetzt springen wir in die 70er im schönsten Musikmix in SWR 4.

6.54 Uhr ist es in SWR 4. Wir trauen uns mit dem Blick auf die Straße. Vorsicht bitte, auf der A7 Würzburg Richtung Ulm zwischen Kitzingen und Marktbreit. Da liegt ein totes Tier. Fahren Sie da bitte vorsichtig rein in diesen Mittwoch mit ein bisschen Urlaubsstimmung, oder? Da können wir hier mal gucken, dass wir was Urlaubsmäßiges finden. Warten Sie mal, ich suche Ihnen mal was raus. Da, nehmen wir doch das zum Start in diesen Tag.

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1: Mit Maximilian Brandt. Guten Morgen. Ich kenne die ältere Dame seit über 20 Jahren. Wir sind gute Freunde, haben viel miteinander unternommen. Wir haben geredet und gelacht, einfach viel Zeit miteinander verbracht. Vor kurzem habe ich sie im Seniorenheim besucht. Sie ist jetzt Ende 80. Die Frau ist in sehr kurzer Zeit dement geworden. Früher war klar, wir kennen uns. Jetzt weiß sie meinen Namen nicht mehr. Aber bei unserer Begegnung hat sie mich angeschaut und gelacht. Ihr Lachen war genau dasselbe wie früher. Sie hat sich gefreut und mich einfach liebevoll umarmt, so wie damals. Als wir in der kleinen Kapelle im Heim waren, hat sie die alten Kirchenlieder mitgesungen. Die Melodien waren noch da und auch der Text. Das ist schon erstaunlich, habe ich da gedacht. Da ist so vieles vergessen, Namen, Geschichten, gemeinsame Erlebnisse. Aber die alten Lieder sind noch da. Und ihr Lachen und ihre Freude, wenn wir uns sehen. Ich habe dadurch etwas verstanden, was ich vorher so nicht gesehen habe. Dass eine Begegnung nicht weniger wertvoll wird, nur weil der andere sie etwas später schon vergessen hat. Oft habe ich gedacht, es muss doch schlimm sein, wenn jemand sich nicht mehr an Menschen und schöne Erlebnisse erinnern kann. Aber bei unserer Begegnung habe ich gespürt, es kann trotzdem schön sein. Jetzt, in diesem Moment. Sie muss nicht wissen, wie ich heiße. Sie muss nicht wissen, was wir alles zusammen gemacht haben. Der Augenblick jetzt ist wichtig. Es zählt allein der Moment. Und vielleicht ist das bei all meinen Begegnungen mit Menschen überhaupt das, was wirklich zählt. Maximilian Brandt, Jockrim, Katholische Kirche.
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2: Um 7 Uhr mit Dagmar Freudenreich. Guten Morgen. Politiker und Verbände machen Vorschläge zu Spritpreisentlastungen. Die deutschen Volleyballer ziehen bei der EM als Gruppenzweite ins Achtelfinale ein. Das Wetter in Rheinland-Pfalz windig mit einzelnen Schauern oder Gewittern und Sonne, maximal 17 bis 23 Grad. Die Diskussion über die hohen Spritpreise nimmt nach der Ankündigung von Entlastungen wieder Fahrt auf. Bundeskanzler Merz hatte gesagt, die Regierung werde bald Vorschläge vorlegen. Worüber jetzt diskutiert wird, berichtet Markus Weber aus der Nachrichtenredaktion.
3: Umweltminister Schneider geht davon aus, dass die Mehrwertsteuer auf Benzin und Diesel gesenkt wird. Das hat der SPD-Politiker am Abend in der Talksendung Maischberger im Ersten gesagt. Die Grünen verlangen eine sozial gestaffelte Energiepauschale von bis zu 250 Euro pro Person. So steht es in einem Aktionsplan, aus dem das Redaktionsnetzwerk Deutschland zitiert. Und der Bundesverband der Verbraucherzentralen fordert gezielte Hilfen für bedürftige Haushalte, statt sich nur auf die Spritpreise zu fokussieren. Notwendig seien Entlastungen für die Menschen, die die hohen Energiekosten kaum noch stemmen könnten.
2: Bundeskanzler Merz hat seine Teilnahme an der Generaldebatte der UN-Vollversammlung in New York in der nächsten Woche abgesagt. Seine Anwesenheit in Berlin sei erforderlich, hieß es aus Regierungskreisen. Merz steht unter Druck. Am Sonntag finden Wahlen in Mecklenburg-Vorpommern und Berlin statt. Eine Drohne, die ein NATO-Kampfjet über Litauen abgeschossen hatte, ist mit Sprengstoff bestückt gewesen. Das hat Verteidigungsminister Kaunas mitgeteilt. Demnach haben Spezialkräfte die Sprengladung entschärft. Die Drohne werde weiter untersucht. Angaben zu ihrer Herkunft machte Kaunas nicht. Und jetzt nach Rheinland-Pfalz. Mehrere Polizeipräsidien im Land beteiligen sich ab heute an der Europäischen Mobilitätswoche. Dabei geht es besonders um die Sicherheit von Fußgängern. Im Stadtgebiet Mainz will die Polizei zusätzlich besonders E-Scooter-Fahrer kontrollieren. SWR-Reporter Luca Sumpfleth mit den Einzelheiten.
4: fahren auf dem Gehweg mit dem Handy in der Hand oder Alkohol im Blut. Laut Polizei sorgen E-Scooter-Fahrer so immer wieder für Unfälle. Die Polizei in Mainz will darauf aufmerksam machen, indem sie die nächsten Tage in der ganzen Stadt stärker kontrolliert. Dazu gehört, ob E-Scooter-Fahrer die Promillegrenze und die Höchstgeschwindigkeit von 20 km/h einhalten, ob sie schon 14 Jahre alt sind und die E-Scooter richtig parken. Die Polizei hat aber auch Autofahrer im Blick. Sie will vor allem an Schulwegen, Zebrastreifen, Kreuzungen und Haltestellen präsenter sein.
2: Die deutschen Volleyballer haben bei der Europameisterschaft den Gruppensieg verpasst. Das Team hat mit 0:3 gegen Frankreich verloren. Damit zieht Deutschland als Gruppenzweiter ins Achtelfinale ein. Mehr Nachrichten auf swraktuell.de.
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5: Auf der A6 geht's los, Nürnberg Richtung Heilbronn. Zwischen Crailsheim und Ilshofen-Wolpertshausen 6 Kilometer Stau. A61 Koblenz Richtung Ludwigshafen zwischen Alzey und Gundersheim nach einem Unfall. 3 Kilometer Stau, das dauert da 20 Minuten länger. A643 Mainz Richtung Wiesbaden zwischen Dreieck Mainz und Schiersteiner Kreuz. 4 Kilometer streckenweise stockender Verkehr. Und A8 Stuttgart Richtung Karlsruhe zwischen Heimsheim und Pforzheim Nord. Da steht ein defekter Laster. Deswegen gibt's 8 Kilometer Stau und eine Verzögerung von ungefähr 35 Minuten. 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
5: Die aktuellen Werte, wir schauen mal eben nach Schwetzingen, da ist es leicht bewölkt bei 16 Grad. In Bad Mergentheim auch bewölkt bei 16 Grad. In Remagen bedeckt bei 18 und in Hermeskeil bewölkt bei 16 Grad. Der Mittwoch, wir haben ja schon den Mittwoch. Wie der weitergeht, weiß SWR 4 Wetterexperte Stefan Bender.
6: Guten Morgen. Nach dem Sommerwetter von gestern kommt heute ein Schwall kühlere und teils feuchte Luft zu uns. Zwischen dem Murharder Wald und dem Strohgäu oder auch an der Filz weht ein Böe. Wind. Mit dem ziehen Wolken durch und immer mal wieder sind Schauer und auch kurze Gewitter möglich. Die Sonne scheint nur ab und zu. Auf den Bergkuppen gibt es 18 und am Neckar bis zu 21 Grad. Morgen ändert sich an den Temperaturen nicht viel. Regen fällt nicht und zeitweise scheint auch mal schön die Sonne.
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5: Guten Morgen. Da, wo jetzt gerade Ihr Küchenradio steht, da hätte doch auch ein neues Digitalradio Platz, oder? Dann sehen Sie zu, dass Sie das hier klar machen. Wir spielen eine neue Runde Wo bin ich daheim? Und Sie sind mit etwas Glück dabei. Die ersten Tipps, wo SWR4-Hörerin Jutta daheim ist, hören Sie gleich nach 3 Hits. Als erstes lassen wir Kenny Rogers ran mit einem 80er-Hit.
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Guten Morgen um 7.12 Uhr, gleich 7.13 Uhr in ein paar Sekunden. Vielleicht liegen Sie ja noch im kuscheligen Bett um die Zeit. Dann genießen Sie es. Schönen Mittwoch mit SWR 4.

0: SWR 4 ist hier mit dem Blick auf die Straßen. Vorsicht bitte auf der A7 Füssen Richtung Ulm zwischen Eu-Mittelberg und dem Dreieck Allgäu. Da liegen Holzklötze im Weg. Fahren Sie da bitte vorsichtig.
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0: Ja, wir spielen wieder eine Runde. SWR 4 Hörer beschreiben ihren Ort. Und wenn Sie diesen Ort erraten, gewinnen Sie mit ein bisschen Glück ein nagelneues Digitalradio. Das einzige auf der großen, weiten Welt mit einer extra grünen Taste, die Sie direkt zu Ihrem Lieblingssender führt. Zu uns. So, und in dieser Runde geht es darum, wo Jutta eigentlich zu Hause ist. Wir hören uns Ihren ersten Tipp mal an.
2: Ich komme aus einem wunderschönen Bergbaugebiet an der wunderschönen Mosel. Und früher wurde Schiefer abgebaut bei uns.
0: Mhm. Und noch einen Hinweis hat Jutta für uns.
2: Wir haben einen Panoramaweg. Von da aus kann man wunderschön in den Ort reingucken. Und es gibt auch den Grubenwanderweg mit 12 erschlossenen Stollen.
0: Aha, wissen Sie es schon? Gleich raten wir weiter. Den nächsten Tipp und die Telefonnummer zu Ihrem SWR 4 Digitalradio gibt's hier um kurz nach 19:30. Grübeln Sie mal, fragen Sie vielleicht auch das Internet. Sie schaffen das schon.

0: entspannt rein in den Mittwochmorgen in SWR 4 um 7.23 Uhr.
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0: Es ist 7.30 Uhr.
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2: Aus dem Studio Koblenz mit Ursula Bartzen. Guten Morgen. In Koblenz erinnert jetzt eine Stele an die rheinland-pfälzische Demokratiegeschichte. Ein Mann aus dem Westerwald soll seinen Mitbewohner getötet haben. Das Wetter heute wechselhaft und windig. Einzelne Schauer 18 bis 21 Grad. Das in den 70er Jahren abgerissene Rittersturzhotel in Koblenz ist gestern Abend als Ort der rheinland-pfälzischen Demokratiegeschichte ausgezeichnet worden. Eine Stele in Form eines Rednerpuls erinnert jetzt im Forum Confluentes mitten in der Koblenzer Innenstadt an die sogenannte Rittersturzkonferenz. Dort hatten 1948 die Regierungschefs der Länder in den westlichen Besatzungszonen die Grundlagen für die spätere Bundesrepublik gelegt. Der Koblenzer Oberbürgermeister David Langner sagte zu dem neuen Erinnerungsort:
3: Wir haben es ja bewusst hier mitten in die Stadt gesetzt und nicht an den eigentlichen historischen Ort, dass die Menschen, die hier durchkommen, es eben auch sehen. Und wenn man an Demokratiegeschichte erinnert, guckt man natürlich eigentlich auch immer in die Zukunft und will sagen, Demokratie muss jeden Tag neu erkämpft werden und erhalten bleiben. Und dazu können wir alle etwas beitragen.
2: Die Auszeichnung Ort der rheinland-pfälzischen Demokratiegeschichte wird vom Landtag zweimal im Jahr verliehen. Ein Mann aus Kirchen im Kreis Altenkirchen soll seinen Mitbewohner getötet haben. Der Prozess gegen ihn beginnt heute am Landgericht Koblenz. Die Anklage lautet auf Totschlag. Nach Angaben der Staatsanwaltschaft lebten der 38-jährige Angeklagte und sein mutmaßliches Opfer gemeinsam in einer WG. Sie seien vor der Tat weder befreundet noch besonders zerstritten gewesen, heißt es in der Anklageschrift. Im März soll der Angeklagte in der WG-Küche mit mehreren Bratpfannen auf das Opfer eingeschlagen und mit einem Messer zugestochen.

0: haben. Es sei noch unklar, ob eine psychische Erkrankung zu der Tat geführt habe, so die Staatsanwaltschaft. Der Bau der neuen Pfaffenhofer Brücke in Koblenz verzögert sich. Grund ist laut Stadt das Niedrigwasser im Rhein. Ursprünglich sollten Ende September große Stahlteile eingehoben werden, das aber verschiebe sich voraussichtlich um 4 Wochen. Die beiden Mittelteile der Brücke wiegen jeweils knapp 500 Tonnen und müssen per Schiff vom Mannheimer Hafen nach Koblenz gebracht werden. Weil das Wasser im Rhein derzeit so niedrig ist, sei der Transport aber nicht möglich, teilt die Stadt mit. Und eine Alternative gäbe es nicht. Ob sich dadurch auch die gesamte Bauzeit der Rheinbrücke verzögert, ist noch unklar.
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0: Heute wechseln sich Sonne und teils dichte Wolken ab. Dabei gibt es heute früh einzelne Schauer, örtlich auch Gewitter. Am Nachmittag kann es regnen. In den Hochlagen von Eifel und Hunsrück liegen die Temperaturen bei maximal 18, an Mosel und Saar bei 21 Grad.
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2: Auf der A48 geht's los, Dernbach Richtung Koblenz, zwischen Dreieck Dernbach und Hörgrenzhausen 3 Kilometer, stockender Verkehr in der Baustelle. A5 Karlsruhe Richtung Frankfurt, zwischen Kronau und Waldorf-Wiesloch 2 Kilometer Stau. A6 Nürnberg Richtung Heilbronn, zwischen Kreilsheim und Ilshofen-Wolpertshausen 7 Kilometer Stau, 25 Minuten plus. A60 Mainz Richtung Rüsselsheim, zwischen Ginsheim-Gustavsburg und Bischofsheim, 3 Kilometer stockender Verkehr. A61 Koblenz Richtung Ludwigshafen, zwischen dem Kreuz Alzey und Gundersheim nach einem Unfall, 5 Kilometer Stau, 35 Minuten plus. A643 Mainz Richtung Wiesbaden, zwischen Dreieck Mainz und Schiersteiner Kreuz, 4 Kilometer streckenweise stockender Verkehr. A65 Landau Richtung Ludwigshafen, zwischen Neustadt-Weinstraße Süd und Neustadt-Weinstraße Nord, 2 Kilometer Stau. A8 Stuttgart Richtung Karlsruhe, zwischen Heimsheim und Pforzheim Nord, ein defekter Laster, 9 Kilometer Stau und stockender Verkehr, 35 Minuten plus. Und A81 Singen Richtung Stuttgart, zwischen Hildritzhausen und Böblingen-Sindelfingen, 3 Kilometer Stau. 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
2: Guten Morgen, wir spielen mit Ihnen Wo bin ich daheim? 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Der Ort ist im Bergbaugebiet an der wunderschönen Mosel und es gibt dort einen Panoramaweg und einen Grubenwanderweg, auf dem Sie an 12 Stollen vorbeikommen. Und hier kommt der letzte Tipp.
3: Wir haben einen wunderschönen Musikverein, die Bergmanns Kapelle. Ja, und auch bei uns gibt es auch die Heilige Barbara, die jeden 2. Adventssonntag durchs Dorf getragen wird mit dem Musikverein. Und das ist die Schutzpatronin von den Bergleuten.
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7 Uhr gleich 44 Minuten in SWR 4 mit dem Blick auf die Straße. Vorsicht bitte, wenn Sie schon unterwegs sind, auf der A67 Darmstadt Richtung Mannheim zwischen Pfungstadt und Gernsheim. Da liegt Dämmmaterial auf der linken Spur.

0: Schönen Mittwochmorgen für Sie in SWR 4. Viertel vor acht ist es.
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0: Ja, es geht um ein Digitalradio für Sie, denn Sie kennen den Ort, den Hörerin Jutta uns beschrieben hat. Hervorragend. Also der Ort ist, ich fasse es nochmal kurz zusammen, im Bergbaugebiet an der Mosel. Mit Wanderwegen wie dem Grubenwanderweg, der an verschiedenen Stollen entlang geht. Und in dem Ort wird an zwei Adventssonntagen die heilige Barbara, die Schutzpatronin der Bergleute, durchs Dorf getragen. Es ist doch relativ knifflig, finde ich. Aber SWR4-Hörer Johann Christ aus Mehring bei Trier, der glaubt, den Ort zu kennen. Guten Morgen erstmal, Johann.
2: Ja, guten Morgen.
0: Was suchen wir denn?
2: Fell in der Nähe von Trier.
0: Der Ort heißt Fell. Okay, dann fragen wir doch mal Jutta, ob sie aus Fell kommt.
3: Ich bin Jutta und komme aus Fell bei Trier.
0: Hervorragend! Mensch, das Digitalradio geht nach Mehring. Herzlichen Glückwunsch, Johann.
2: Vielen Dank.
0: Nun ist Fell ein recht kleiner Ort. Wir haben da so 2300 irgendwas Einwohner. Woher kennen Sie denn Fell?
2: Meine Ehefrau ist aus Fell.
0: Ach so, Sie sitzen an der Quelle quasi.
2: Ja.
0: Nun ist Mehring von Fell wie weit entfernt?
2: 9 Kilometer circa.
0: Ach, das ist ja ein Katzensprung. Dann sind die Feller ihre Nachbarn quasi. Bei welchem Tipp hat denn Ihre Frau zu Hause schon die Kaffeetasse gehoben und gesagt, Johann, ruf da an, das ist meine Heimat?
2: Nee, das war beim ersten Tipp schon.
0: Also Sie waren direkt mit dem Bergbaugebiet an der Mosel und so waren Sie schon, Sie schon voll im Thema.
2: Ja, richtig.
0: Und dann sind Sie den Grubenwanderweg bestimmt auch schon mal gegangen, ne?
2: Ja.
0: Sehr gut. Also dann schließen wir uns Ihnen an, haben wir einen guten Ausflugstipp für die Zukunft. Grubenwanderweg und überhaupt die Wanderwege in und um Fell. Das Digitalradio geht nach Mehring bei Trier und vielleicht haben Sie beim nächsten Mal ja auch so viel Glück wie Johann.
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10: Um 8 Uhr mit Dagmar Freudenreich. Guten Morgen. Der Zustand der schützenden Ozonschicht verbessert sich. Junge Menschen in der Südwestpfalz kennen oft ihre Ausbildungschancen in der Region nicht. Das Wetter in Rheinland-Pfalz windig mit einzelnen Schauern oder Gewittern und Sonne, maximal 17 bis 23 Grad. Die Ozonschicht erholt sich, zwar langsam, aber messbar. Das zeigt der Ozonbericht der Weltorganisation für Meteorologie in Genf, WMO. Demnach ist das Ozonloch über der Antarktis 2025 so klein gewesen wie selten seit Anfang der 1990er Jahre. Die WMO führt die Erholung darauf zurück, dass Ende der 80er Jahre das ozonschädliche FCKW schrittweise verboten wurde. Die Ozonschicht schützt vor den gefährlichen UV-Strahlen der Sonne. Zur Entlastung von hohen Spritpreisen gibt es inzwischen Vorschläge von verschiedenen Seiten. Gestern hatte Bundeskanzler Merz Entlastungen angekündigt. Er sagte aber nicht, auf welchem Weg. Aus Berlin dazu Bianca Schwarz.
11: Direktzahlungen für finanzschwache Haushalte. Das schlägt der Vorsitzende des CDU-Arbeitnehmerflügels CDA vor, Dennis Radke. Auch die Grünen im Bundestag fordern eine Entlastung, eine Energiepauschale von 250 Euro pro Kopf. Skeptisch gegenüber allen bisherigen Entlastungsplänen äußert sich die Wirtschaftsweise Monika Schnitzer. Aus ihrer Sicht seien ein erneuter Tankrabatt oder pauschale Preisdeckel der falsche Weg, weil sie das Knappheitssignal hoher Ölpreise abschwächen und den Staat viel Geld kosten können, so Schnitzer zur Rheinischen Post.
10: Und jetzt nach Rheinland-Pfalz. Die Südwestpfalz will attraktiver für Nachwuchskräfte von morgen werden. Deshalb hat die Wirtschaftsförderung junge Menschen gefragt, was sie sich von einem potenziellen Arbeitgeber wünschen. Jetzt liegen die Ergebnisse vor. Friederike Pick berichtet.
12: Die befragten jungen Menschen wissen gar nicht, welche Möglichkeiten sie in der Region haben, um eine Ausbildung zu machen oder später einen Beruf zu finden. Sie kennen die Unternehmen einfach gar nicht. Und tatsächlich gibt es in der Südwestpfalz viele eher kleine Unternehmen, die zum Beispiel gar keine eigene Webseite haben und dadurch für junge Menschen kaum aufzufinden sind. Unter anderem da will die Wirtschaftsförderung jetzt ansetzen. Und auch die Schulen werden in diese Gespräche einbezogen, denn die könnten auch mehr zur Berufsorientierung beitragen, hat die Umfrage gezeigt.
10: Der Gläubigerausschuss des St. Josef Krankenhauses in Prüm hat zugestimmt, dass der Eifelkreis Bitburg-Prüm ab Oktober das insolvente Krankenhaus übernimmt. Der Schritt sei auch ein wichtiges Signal für Mitarbeiter, Lieferanten und weitere Geschäftspartner des Prümmer Krankenhauses, so der Insolvenzverwalter. Die deutschen Volleyballer haben bei der Europameisterschaft den Gruppensieg verpasst. Das Team hat mit 0:3 gegen Frankreich verloren. Damit zieht Deutschland als Gruppenzweiter ins Achtelfinale ein. Mehr Nachrichten auf swraktuell.de.
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13: A48 Dernbach Richtung Koblenz zwischen Dreieck Dernbach und Höhergrenzhausen 4 Kilometer Stau in der Baustelle. Dauert eine Viertelstunde länger dort. A61 Koblenz Richtung Ludwigshafen zwischen Kreuz Alzey und Gundersheim nach einem Unfall. 7 Kilometer Stau und stockender Verkehr, 20 Minuten plus. A643 Mainz Richtung Wiesbaden zwischen Dreieck Mainz und Schiersteiner Kreuz. 6 Kilometer stockender Verkehr. A65 Landau Richtung Ludwigshafen zwischen Neustadt-Weinstraße Süd und Neustadt-Weinstraße Nord. 2 Kilometer Stau. A671 Mainz-Wiesbaden zwischen Mainz-Spitz-Dreieck und Hochheim-Süd in beiden Richtungen. 1 Kilometer Stau. A8 Stuttgart Richtung Karlsruhe zwischen Heimsheim und Pforzheim Nord. Ein defekter Laster. 8 Kilometer Stau. 40 Minuten plus. A81 Singen Richtung Stuttgart zwischen Hildritzhausen und Böblingen-Sindelfingen. 3 Kilometer stockender Verkehr in der Baustelle. Und da kommt noch rein A8 München Richtung Karlsruhe zwischen Kirchheim-Tech West und Stuttgart-Möhringen. Streckenweise stockender Verkehr. Das dauert ungefähr 40 Minuten länger dort. 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
13: Wir schauen auf die aktuellen Werte. Die sind mild heute früh. In Baden-Baden ist es bewölkt bei 19 Grad. In Waiblingen und Montabaur bewölkt bei 17. Und Cochem ist bewölkt bei 18 Grad. SWR4-Wetterexperte Stefan Bender weiß noch mehr über diesen Mittwoch.
14: Guten Morgen. Nach dem Sommerwetter von gestern kommt heute ein Schwall kühlere und teils feuchte Luft zu uns. Zwischen dem Murnaer Wald und dem Strohgäu oder auch an der Filz weht ein böiger Wind. Mit dem ziehen Wolken durch und immer mal wieder sind Schauer und auch kurze Gewitter möglich. Die Sonne scheint nur ab und zu. Auf den Bergkuppen gibt es 18 und am Neckar bis zu 21 Grad. Morgen ändert sich an den Temperaturen nicht viel. Regen fällt nicht und zeitweise scheint auch mal schön die Sonne.
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13: Guten Morgen. Wenn Sie nachher einkaufen gehen, dann schauen Sie nicht wie 7 Tage Regenwetter, bitte. Ich mache das oft. Ich bin dann müde, ich bin dann irgendwie auf den Einkauf konzentriert. Aber das ist so schade. Womöglich verpassen wir spannende andere Menschen. Wie Daniel aus Stuttgart an der Supermarktkasse seine Freundin kennengelernt hat, das verrät er uns gleich nach 3 Hits. Der erste kommt von Al Stewart aus den 70ern.
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Da gehen wir doch beschwingt rein in den Mittwoch mit diesem 60er Oldie. Und zum schönsten Musikmix gehören natürlich auch die 70er Classics. Der nächste ist hier schon bereit, ne? Kommt von den Spinners und bringt uns ganz locker flockig durch den Morgen. Working my way back to you in SWR 4. Schönen guten Morgen für Sie.

0: 16 nach 8 ist es. Guten Morgen in SWR 4. Ja, an der Supermarktkasse passieren ja jeden Tag auf diesen wenigen Metern lustige, peinliche, manchmal auch sehr besondere Momente. Sie kennen das vielleicht, wenn Sie auch nachher wieder an der Kasse stehen. Da fällt der Joghurtbecher runter, macht Sauerei. Das Kind vor Ihnen bekommt einen Tobsuchtsanfall, die Mutter verzweifelt. Oder vielleicht lernen Sie an der Kasse auch die große Liebe kennen. Glauben Sie nicht? Also Daniel aus Stuttgart hat in seinem Leben bereits zweimal an der Kasse eine Frau kennengelernt, mit der er dann auch zusammen gewesen ist.
1: Das war einfach eine ganz klassische Situation. Man geht halt zur Kasse, grinst sich irgendwie an und ja, verfolgt sich dann irgendwie auf dem Parkplatz, kommt nochmal kurz ins Gespräch, tauscht seine Nummern aus und ja, tatsächlich zweimal ist es mir in meinem Leben schon passiert, dass die Dame mich dann ja, angerufen hat. Irgendwie eine ganz witzige Geschichte.
0: Eine hervorragende Quote, ne? Wie lange hat es denn gehalten?
1: 5 Jahre ging die Beziehung und die andere ging 3 Jahre, aber ja, leider nicht die Liebe fürs Leben.
0: Na, alle guten Dinge sind dann wohl 3, ne? Ich bin an der Kasse, ich weiß nicht, wie es Ihnen geht, ich bin immer so mit dem Einkaufen beschäftigt und mit der Liste und mit dem Wagen und mit allem, dass ich oft die Menschen um mich rum gar nicht richtig wahrnehme. Wie ist Daniel denn auf die Herzensdamen aufmerksam geworden? Etwa durch das, was er auf dem Band gelegen hat?
1: Ich habe tatsächlich irgendwie wegen ihrem Lächeln, das war irgendwie so ansprechend für mich. Aber was sie da jetzt auf dem Band liegen hatte, das ist keine Ahnung.
0: War wohl nicht so wichtig. Daniel aus Stuttgart hat an der Supermarktkasse schon 2-mal eine längere Beziehung mit eingekauft quasi. Und was für lustige, peinliche oder auch besondere Momente haben Sie schon an der Supermarktkasse erlebt? Als Kunde oder als Kassierer oder Kassiererin? Erzählen Sie es uns gern über swr4.de.

8.23 Uhr in SWR 4. Vorsicht, wenn Sie auf der A3 Köln Richtung Frankfurt unterwegs sind. Zwischen Idstein und Niedernhausen, da liegen Fahrzeugteile auf der linken Spur. Da bitte Obacht auf

0: Uhr 30.
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2: Aus dem Studio Koblenz mit Ursula Barzen. Guten Morgen. Bunkerführungen unter der Festung Ehrenbreitstein fallen aus Sicherheitsgründen aus. Winzer rechnen mit Ausfällen bei der Rieslingernte. Das Wetter heute wechselhaft und windig, einzelne Schauer, 18 bis 21 Grad. In Koblenz sind Führungen durch die Bunkeranlage unter der Festung Ehrenbreitstein bis auf Weiteres abgesagt. Die zuständige Generaldirektion Kulturelles Erbe nennt als Grund Sicherheitsbedenken. Zuerst hatte die Rheinzeitung darüber berichtet. Christian Giese-Kessler mit den Einzelheiten.
3: Die Generaldirektion spricht konkret von natürlichen Veränderungen im Felsgestein der Wände und Decken in den engen Tunneln. Wie gravierend diese Veränderungen seien, müsse nun überprüft werden. Das etwa 1,5 Kilometer lange Stollensystem werde untersucht. In der Zeit könnten keine Führungen stattfinden. Wie lange die Bunkertunnel gesperrt bleiben, ist demnach noch unklar. Nach Angaben einer Sprecherin wolle man zunächst das Ergebnis der Untersuchungen abwarten. Die Bunkeranlage unter der Festung Ehrenbreitstein wurde von den Nationalsozialisten gebaut und 1943 in Betrieb genommen.
2: An der Mosel hat die Lese der Rieslingtrauben begonnen. Die Reben für Federweißen und Sekt wurden nach Angaben des Bauern- und Winzerverbandes bereits Ende August geerntet. Christian Altmaier berichtet.
4: Der Verband rechnet nach der langen Dürre im Sommer mit Ernteeinbußen beim Riesling. Wie groß die Ausfälle sind, bleibe abzuwarten. Das Ausmaß der Schäden werde wohl erst im Verlauf der Lese sichtbar werden, schreibt ein Sprecher des Bauernverbandes. Es könnte sein, dass vor allem jüngere Reben keine oder nur kleine Trauben ausgebildet haben. Qualitativ erwartet der Verband aber einen guten bis sehr guten Jahrgang an der Mosel.
2: Ein Mann aus Kirchen im Kreis Altenkirchen soll seinen Mitbewohner getötet haben. Der Prozess gegen ihn beginnt heute am Landgericht Koblenz. Die Anklage lautet auf Totschlag. Nach Angaben der Staatsanwaltschaft lebten der 38-jährige Angeklagte und sein mutmaßliches Opfer gemeinsam in einer WG. Im März soll der Angeklagte in der WG-Küche mit mehreren Bratpfannen auf das Opfer eingeschlagen und mit einem Messer zugestochen haben. Es sei noch unklar, ob eine psychische Erkrankung zu der Tat geführt habe, so die Staatsanwaltschaft. Zwischen Fallender und Höhergrenzhausen sind am Abend ein Auto und ein Motorrad frontal zusammengestoßen. Nach Polizeiangaben wurde dabei der Motorradfahrer schwer verletzt. Er musste im Krankenhaus behandelt werden. Wie es zu dem Unfall kommen konnte, ist noch unklar. Das soll jetzt ein Gutachten klären. Die L308 war nach dem

0: jeden Fall knapp 3 Stunden voll gesperrt.
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0: Heute wechseln sich Sonne und teils dichte Wolken ab. Dabei gibt es heute früh einzelne Schauer, örtlich auch Gewitter. Am Nachmittag regnet es. In den Hochlagen von Eifel und Hunsrück liegen die Temperaturen bei maximal 18 an Mosel und Saar 21 Grad.
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2: Vorsicht bitte auf der A61 Ludwigshafen Richtung Speyer auf Höhe des Rastplatzes Spitzenrheinhof. Da ist eine ungesicherte Unfallstelle. Vorsicht auch auf der B33 Konstanz Richtung Ravensburg zwischen Markdorf und Leimbach. Auch eine ungesicherte Unfallstelle. A48 Dernbach Richtung Koblenz zwischen Dreieck Dernbach und Hörgrenzhausen. 4 Kilometer Baustellenstau, dauert eine Viertelstunde länger. A5 Karlsruhe Richtung Frankfurt zwischen Kronau und Waldorf-Wiesloch. 4 Kilometer Stau, auch eine Viertelstunde plus. A61 Ludwigshafen Richtung Hockenheim zwischen dem Kreuz Speyer und dem Dreieck Hockenheim. 5 Kilometer Stau, auch eine Viertelstunde plus. Dann schauen wir auf die A643 Mainz Richtung Wiesbaden zwischen Dreieck Mainz und Schiersteiner Kreuz. 6 Kilometer stockender Verkehr. A671 Mainz Richtung Wiesbaden zwischen Mainspitz-Dreieck und Hochheim Süd. 2 Kilometer Stau. A8 München Richtung Karlsruhe zwischen Kirchheim-Tech West und Stuttgart-Möhringen. 10 Kilometer streckenweise stockender Verkehr. 25 Minuten Zeitverlust. A8 Stuttgart Richtung Karlsruhe zwischen Heimsheim und Pforzheim Nord. Ein defekter Laster. 8 Kilometer Stau, 40 Minuten plus. Und die A8 Karlsruhe Richtung Stuttgart zwischen Leonberg West und dem Kreuz Stuttgart. 9 Kilometer Stau und auch 40 Minuten plus. 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
2: Guten Morgen. Wir sprechen heute früh ja über Ihre kuriosen Erlebnisse an den Supermarktkassen. Ja, ausgelaufene Flaschen, rumkullernde Tomaten auf dem Band oder ganz spontane Begegnungen neben dem Band. Mit so einer hat sich auch Frau Schultes aus Pforzheim bei uns gemeldet.
3: An der Kasse war es voll. Da hat mich ein junger, hübscher Mann vorgelassen. Und da habe ich mich bedankt. Er sagte, ja, eine so schöne Frau kann man nicht was ausschlagen. 2 Minuten später sagt er, ach, wissen Sie, was ich Ihnen noch sagen wollte? Sie haben wunderschöne Augen. Ach, Sie, das hat mir so gut getan.
2: So, und da haben wir es wieder. Ein paar nette Worte. Und schwupps ist auch dieser Mittwoch viel schöner.
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Also wir helfen Ihnen ja wirklich beim Wachwerden an so einem Mittwoch um 8.41 Uhr. Aber wenn das damit jetzt nicht funktioniert, dann bin ich fast schon hilflos. Starten Sie mit uns entspannt in diesen Tag mit den Traveling Wilburys. Handle with care.

0: froh mit der schönen Mundharmonika rein in diesem Mittwoch. 8.45 Uhr ist es in der SWR 4. Und nachdem wir gestern noch geschwitzt haben wie Harry, sollte es doch heute eigentlich kühler werden. SWR 4 Wetterexperte Stefan Bender. Aber so richtig viel kühler nehme ich es noch gar nicht wahr.
1: Ja, ich merke schon, du bist ein bisschen ungeduldig. Du wartest auf die Kaltfront. Ja, man merkt es ja der Stimme an. Aber ich kann dich ein bisschen beruhigen, die hängt gerade vom Odenwald in Richtung Pfalz, Südpfalz. Da hängt die drüber, da regnet's. Und ich kann dich auch beruhigen, wir gucken mal in die Schneifel, da haben wir aktuell 12 Grad. Schön, gell?
0: Ah, okay, weil ich bin heute Morgen natürlich sehr früh als Frühschichtler, ne, aber sehr früh aus dem Haus gegangen und dachte, Mensch, der Stefan hat doch gestern gesagt, es wird Herbst, warum ist denn das so warm? Aber dann kommt das noch.
1: Ja, das kommt noch. Keine Sorge, diese Front, die zieht so langsam eben von der Pfalz über den Schwarzwald hinweg dann auch und kommt auch weiter in Richtung Mittlere Neckar, Alb, auch später dann nach Oberschwaben und ins Allgäu. Und vor allem an den Alpen, also im Allgäu, am Bodensee in Oberschwaben, da verhakt sich das Ganze ein bisschen. Da entwickeln sich zum Teil auch am Nachmittag noch kräftige Gewitter. Und deswegen, die Temperaturen steigen nicht mehr viel weiter nach oben. So 17 bis 23, vielleicht dann später an der Weinstraße 24 Grad, mehr sind nicht drin.
0: Und was hält der Donnerstag dann für uns bereit?
1: Oh, ein ganz ruhiges Wetter. Es geht los mit Nebel, aber morgen früh 11 bis 6 Grad und auf der Bahn, auf der Alp nur 3 Grad, die Frühtemperaturen.
0: Oha.
1: Das ist schön frisch.
0: Ja, okay, ja. Das ist dann irgendwann, dann darf der dicke Pulli wieder raus. Aber ich glaube, bis ich den tagsüber tragen kann, dauert das noch ein bisschen.
1: Ja, morgen Nachmittag 4, 25 Grad, dann scheint auch wieder die Sonne.
0: Ja, da kratzt die Wolle auch zu sehr am Hals. Dann lassen wir den noch ein bisschen im Schrank und freuen uns noch über schönes Spätsommerwetter im Südwesten. SWR 4 ist hier. Einen schönen Mittwochmorgen um 8 Uhr gleich 47. Hallo.

SWR 4 ist hier. 8:52 Uhr ist es und es ist doch einiges los auf den Straßen. Deswegen schauen wir nochmal auf die A1 Trier Richtung Köln-Koblenz zwischen Manderscheid und Mähren. Eine ungesicherte Unfallstelle. Fahren Sie da bitte vorsichtig. So, dann kommen Sie gut rein in die Wochenmitte, ins Bergfest quasi mit SWR 4.

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12: Um 9 Uhr Mittag, mal freudenreich. Guten Morgen. Von der Leyen stellt die EU-Pläne der nächsten Monate vor. Der Eifelkreis Bitburg-Prüm will das insolvente St. Josephs Krankenhaus übernehmen. Das Wetter in Rheinland-Pfalz wechselhaft mit einzelnen Schauern und teils windig, höchstens 17 bis 23 Grad. In Straßburg beginnt EU-Kommissionspräsidentin von der Leyen in diesen Minuten ihre Rede zur Lage der Europäischen Union. Es wird erwartet, dass sie im Europaparlament neue Projekte und Initiativen ankündigt und sich auch zu Chancen und Risiken von künstlicher Intelligenz äußert. Die Vizepräsidentin des EU-Parlaments Barley von der SPD sagte am Morgen im ARD-Morgenmagazin:
13: Es ist natürlich für uns nicht möglich, auf amerikanischem Gebiet für US-Unternehmen Regeln zu setzen. Das muss ein globales Übereinkommen sein, aber da kann man zumindest die Initiative ergreifen oder unterstützen. Ansonsten brauchen wir robuste Regeln in der Europäischen Union für alles, was in Europa angewendet wird. Da haben wir schon ziemlich viel, aber das muss die Kommission auch anständig durchsetzen.
12: Zuletzt hatten mehrere Tech-Firmenchefs gefordert, dass sich die KI-Entwicklung verlangsamen müsse, aus Sicherheitsgründen. Um Autofahrer zu entlasten, hat Unionsfraktionschef Frei schnell umsetzbare Maßnahmen bereits zum 1. Oktober gefordert. Möglich sei eine Senkung der Mehrwertsteuer auf Benzin und Diesel von 19% auf 7%, sagte der CDU-Politiker dem Sender NTV. Frei geht davon aus, dass es dafür keine Gegenfinanzierung braucht, denn der Staat gebe lediglich Mehreinnahmen bei der Mehrwertsteuer an die Steuerzahler zurück. Die Ozonschicht erholt sich, zwar langsam, aber messbar. Das zeigt der Ozonbericht der Weltorganisation für Meteorologie in Genf, WMO. Demnach ist das Ozonloch über der Antarktis 2025 so klein gewesen wie selten seit Anfang der 1990er Jahre. Die WMO führt die Erholung darauf zurück, dass Ende der 80er Jahre das ozonschädliche FCKW schrittweise verboten wurde. Die Ozonschicht schützt vor den gefährlichen UV-Strahlen der Sonne. Und jetzt nach Rheinland-Pfalz. Bei der geplanten Übernahme des insolventen Krankenhauses in Prüm durch den Eifelkreis Bitburg-Prüm ist eine wichtige Hürde genommen. Der Gläubigerausschuss hat am Amtsgericht Bitburg einstimmig für die Pläne gestimmt. Das hat der Insolvenzverwalter bestätigt. SWR-Reporter Daniel Nowitzki.
14: Nach Angaben der zuständigen Rechtskanzlei war die Abstimmung ein wesentlicher Schritt, um das Krankenhaus langfristig in die Zukunft zu führen. Es sei auch ein wichtiges Signal für Mitarbeiter, Kunden, Lieferanten und weitere Geschäftspartner des Prümer Krankenhauses. Laut Kreis muss auch die Aufsichts- und Dienstleistungsdirektion Trier der Übernahme durch die Kommune zustimmen. Das ist der ADD zufolge aber noch nicht passiert. Bislang seien die erforderlichen Unterlagen nicht bei der Behörde eingegangen.
12: Mehr Nachrichten auf swraktuell.de.
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15: A5, da starten wir. Karlsruhe Richtung Frankfurt zwischen Kronau und Waldorf-Wiesloch wird gebaut. 4 Kilometer stockender Verkehr. A60 Mainz Richtung Rüsselsheim zwischen Ginsheim-Gustavsburg und Bischofsheim. 3 Kilometer stockender Verkehr. A61 Ludwigshafen Richtung Speyer zwischen Schifferstadt und Kreuzspeyer. 3 Kilometer Stau. A671 Mainz Richtung Wiesbaden zwischen Mainspitz-Dreieck und Hochheim Süd, 2 Kilometer Stau. A8 München Richtung Stuttgart zwischen Kirchheim-Tech West und Esslingen, 9 Kilometer streckenweise stockender Verkehr, das dauert ungefähr 20 Minuten länger. A8 Stuttgart Richtung Karlsruhe zwischen Heimsheim und Pforzheim Nord, 8 Kilometer Stau, 40 Minuten plus. A8 Karlsruhe Richtung Stuttgart zwischen Pforzheim West und Pforzheim Ost. 8 Kilometer stockender Verkehr, 20 Minuten plus. A8 Karlsruhe Richtung Stuttgart zwischen Leonberg West und Stuttgart-Möhringen. 11 Kilometer streckenweise Stau, 40 Minuten Verzögerung. Dann haben wir die A81 Singen Richtung Stuttgart zwischen Rottenburg und Herrenberg. 4 Kilometer Stau, 20 Minuten plus. Und A59 Köln Richtung Bonn zwischen Bonn-Villig und dem Kreuz Bonn-Ost. 3 Kilometer Stau, eine Viertelstunde plus. 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
15: Wir schauen auf die aktuellen Werte. Wir haben in Freiburg im Breisgau bedeckten Himmel und 19 Grad. In Biberach ist es bewölkt bei 15. In Ludwigshafen regnet es bei 19 Grad. Und in Nierstein ist es bewölkt bei 19 Grad. SWR4-Wetterexperte Stefan Bender weiß noch mehr über diesen Mittwoch.
16: Guten Morgen. Nach dem Sommerwetter von gestern kommt heute ein Schwall kühlere und teils feuchte Luft zu uns. Zwischen dem Siegerland und dem Hunsrück oder auch im Ahrtal weht ein böiger Wind. Mit dem ziehen Wolken durch und örtlich entwickeln sich Schauer und kurze Gewitter. Mittendrin scheint aber auch mal die Sonne. Auf den Bergkuppen gibt es 17 und an Nieder- und Mittelrhein 21 Grad. Morgen ändert sich an den Temperaturen nicht viel. Regen fällt kaum und zeitweise scheint die Sonne.
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15: Guten Morgen. Wir haben es hier heute früh von Ihren Erlebnissen an der Supermarktkasse. SWR4-Hörerin Karin aus Kreilsheim, die hat uns eine Mail geschickt. Da ist nämlich auch was Lustiges passiert. Sie schreibt, sie hat mal einen falschen Einkaufswagen an die Kasse geschoben. Und erst als die Babygläschen übers Band gezogen worden sind, ist ihr das aufgefallen. Aber sie hat nichts gesagt. Warum sagt man dann nichts? Ne? Vielleicht hätte ich mich auch nicht geäußert. Ich weiß gar nicht. Also sie hat auf jeden Fall nichts gesagt. Sie hat bezahlt und fand die Obstgläschen am Ende auch gar nicht so schlecht, sagt sie. So, wie sieht es denn auf der anderen Seite des Kassenbandes aus? Wie erlebt eine Kassiererin denn die ganzen Kuriositäten bei ihrer Arbeit? Das hören Sie gleich nach 3 Hits. Als erstes kommen hier mal Smokey mit einem 70er-Classic um die Ecke.
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Guten Morgen in SWR 4. 9.13 Uhr ist es. Mittwochmorgen, Bergfest im Südwesten. Zeit, um für Ihre Wochenplanung schon mal auf die Feste im Land zu schauen. Es wird gefeiert, zum Beispiel ab morgen in der Pfalz beim Purzelmarkt in Billigheim-Ingenheim und beim Spektaculum Mittelaltermarkt in Burgrieden. Ab morgen. Jetzt gibt es erstmal einen schönen Mittwoch hier in SWR 4. Guten Morgen.

0: 15 nach 9 ist es in SWR 4 an ihrem Mittwochmorgen. Und im Supermarkt an der Kasse, wenn Sie da nachher wieder hingehen, da spielen sich ja Szenen ab manchmal. Meine Güte, darüber sprechen wir heute früh. Ja, über schreiende Kinder, über Streitereien oder netten Smalltalk, wenn man vielleicht mal jemanden vorlässt. Gisela aus Ludwigsburg bekommt sowas hautnah mit, denn sie arbeitet als Kassiererin. Und aktuell halten Sie die Unfälle mit den Federweißen auf Trab.
1: Wir haben ja Federweißen im Regal und es steht extra groß und breit dran. Bitte Flasche nur stehend transportieren. Und natürlich legen die das hin und passen nicht auf. Und dann irgendwann läuft dann der Federweißer so ganz langsam übers Band. Das riecht dann auch schon wunderbar. Da haben sie richtig schöne Weinnote dann. Also diese Saison schon zweimal erlebt.
0: Oh, die Küchenrolle steht schon immer parat jetzt im Herbst. Aber schlimmer geht immer.
1: Das Schlimmste ist natürlich Öl. Wenn Öl runterfliegt, das ist natürlich ganz extrem. Wir haben jetzt mittlerweile so Katzenzerstreu. Dann muss man das aufsaugen und dann erst kann man wischen, weil sonst verschmiert sich alles. Das Öl ist furchtbar. Das ist eine richtig schöne, rutschige Fläche. Da rutschen sie dann schon richtig schön durch, dann an der Kasse vorbei.
0: Wow, also Katzenstreu, haben wir was gelernt, gegen eine ölige Rutschbahn. Gute Idee. Vielleicht noch kurz zu den zwischenmenschlichen Szenen an der Kasse. Wie sieht es da mit Flirtversuchen aus? Werden Sie auch manchmal nach Ihrer Telefonnummer gefragt?
1: Eine Kollegin ist passiert, eine jüngere Kollegin wurde nach der Telefonnummer. Oder ein Kunde hat auch gesagt, soll ich dir meine Telefonnummer geben, ruf mich einfach an. Ja, also das ist auch schon passiert.
0: Aha, ja, da erlebt man einiges an der Supermarktkasse.
1: Also wir sagen, wir haben pralle Leben vor der Kasse. Alles. Wir haben alles, was es gibt.
0: Alles mit dabei, wie hier bei uns in SWR 4.

entspannter Start in diesem Mittwoch in SWR 4. 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

0: Es ist 9.30 Uhr.
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2: Aus dem Studio Koblenz mit Ursula Barzen. Guten Tag. Bunkerführungen unter der Festung Ehrenbreitstein fallen aus Sicherheitsgründen aus. Neue Stele in Koblenz erinnert an rheinland-pfälzische Demokratiegeschichte. Das Wetter heute wechselhaft und windig, Regen bis 21 Grad. In Koblenz sind Führungen durch die Bunkeranlage unter der Festung Ehrenbreitstein bis auf Weiteres abgesagt. Die zuständige Generaldirektion Kulturelles Erbe nennt als Grund Sicherheitsbedenken. Christian Giese-Kessler mit den Einzelheiten.
3: Die Generaldirektion spricht konkret von natürlichen Veränderungen im Felsgestein der Wände und Decken in den engen Tunneln. Wie gravierend diese Veränderungen seien, müsse nun überprüft werden. Das etwa 1,5 Kilometer lange Stollensystem werde untersucht. In der Zeit könnten keine Führungen stattfinden. Wie lange die Bunkertunnel gesperrt bleiben, ist demnach noch unklar. Nach Angaben einer Sprecherin wolle man zunächst das Ergebnis der Untersuchungen abwarten. Die Bunkeranlage unter der Festung Ehrenbreitstein wurde von den Nationalsozialisten gebaut und 1943 in Betrieb genommen.
2: Koblenz ist jetzt ein Ort rheinland-pfälzischer Demokratiegeschichte. Genauer gesagt das in den 1970ern abgerissene Hotel Rittersturz. Dort hatten 1948 die Ministerpräsidenten der Länder in den westlichen Besatzungszonen die Grundlagen für die Entstehung der späteren Bundesrepublik gelegt. Daran erinnert jetzt eine Stele in Form eines Rednerpults im Forum Confluentes in der Koblenzer Innenstadt. Landtagspräsident Matthias Lammert sagte bei der Auszeichnung gestern Abend, gerade in der heutigen Zeit sei es wichtig, an den Wert einer Demokratie zu erinnern.
4: Viele Staaten in der Welt werden diktatorisch oder autokratisch geführt. Und wir können uns froh und glücklich schätzen, dass wir eine Demokratie haben. Aber manchmal wird es auch in Vergessenheit geraten, weil der ein oder andere vielleicht glaubt, das ist doch nicht alles so demokratisch. Aber es gehört immer wieder dazu, dass man daran auch ein Stück weit erinnert.
2: Der Rheinland-Pfälzische Landtag zeichnet zweimal jährlich Orte der rheinland-pfälzischen Demokratiegeschichte aus. Das neue Rathaus der Verbandsgemeinde Montabaur ist fast fertig. Im Rahmen einer Feier übergibt heute Abend der Architekt den Schlüssel an den Bürgermeister. Die Verbandsgemeindeverwaltung wird eigener Auskunft nach dann in den kommenden Wochen ins neue Rathaus umziehen. Vorher muss aber unter anderem noch die gesamte Informationstechnik eingebaut werden. Der Bau des neuen Rathauses war notwendig, weil das alte Gebäude in die Jahre gekommen war und es einige Mängel gab. Wenn das alte Gebäude fertig saniert ist, soll dort eine Jugendherberge einziehen.
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2: Sonne und teils dichte Wolken wechseln sich heute ab. Dazu gibt es einzelne Schauer, örtlich auch Gewitter.

0: In den Hochlagen von Eifel und Hunsrück liegen die Temperaturen bei 18, an Mosel bei 21 Grad.
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2: Vorsicht bitte auf der A8 München Richtung Stuttgart zwischen Wendlingen und der Raststätte Denkendorf Nord. Ein defektes Auto auf der mittleren Spur. A5 Karlsruhe Richtung Frankfurt zwischen Kronau und Waldorf-Wiesloch. 3 Kilometer stockender Verkehr in der Baustelle. A671 Mainz Richtung Wiesbaden zwischen Mainspitz-Dreieck und Hochheim Süd. 2 Kilometer Stau. A8 Karlsruhe Richtung Stuttgart zwischen Pforzheim West und Pforzheim Ost. 5 Kilometer stockender Verkehr in der Baustelle. A8 Karlsruhe Richtung Stuttgart zwischen Leonberg West und Stuttgart Möhringen. 9 Kilometer stockender Verkehr, 25 Minuten plus. Und A81 Singen Richtung Stuttgart zwischen Rottenburg und Herrenberg. 3 Kilometer Stau, eine Viertelstunde plus. 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
2: Guten Morgen. Vielleicht gehören Sie ja auch zu den fleißigen Pilzesammlern, die jetzt wieder unterwegs sind. Vielleicht ist das Ihre Tour heute Vormittag. Ne? Inspiration dafür, was Sie mit leckeren Pfifferlingen alles so anstellen, hat unser SWR4-Koch Jörg Ilshöfer.
3: Ein cremiges Nudelrezept mit Pfifferlingen. Schön samtig und mit der Geheimzutat Nudelwasser nicht zu unterschätzen. Schön abgeschmeckt mit Zitronenschale, ein Flöckchen Butter noch oben drauf, schön angerichtet, frische Petersilie, unfassbar lecker.
2: Was es mit dieser Geheimzutat Nudelwasser auf sich hat, das hören Sie um 9:45 hier in SWR 4. Und das Rezept gibt's schon jetzt auf swr4.de.
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9.42 Uhr ist es in SWR 4. Guten Morgen. Wir trinken zusammen jetzt ganz entspannt den zweiten Kaffee, den dritten, vierten, fünften. Egal, wir kommen gut in diesen Mittwoch.

0: Guten Morgen am Mittwoch, 9.45 Uhr in SWR 4. Sie raten und freuen sich über ein rauschfreies Digitalradio, damit unser schönster Musikmix hier ab sofort bei Ihnen in der Küche noch besser klingt.
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0: So, und so funktioniert's. Mehrmals am Tag beschreiben SWR 4 Hörerinnen und Hörer den Ort, aus dem sie kommen. Sie raten mit, welcher Ort gesucht wird. Und mit ein bisschen Glück gehört das nächste Digitalradio dann Ihnen. Dieter läutet die nächste Runde ein mit dem ersten Hinweis auf seine Heimat.
2: Der schönste Blick ist, wenn man auf dem Wasserturm steht und kann dann auf die ganze Gemeinde schauen. Höchster Punkt in der Gemeinde.
0: Der Wasserturm. Und in Dieters Heimatort ist auch ganz schön was los.
2: Bei uns im Ort gibt es eine europaweite Motocross-Veranstaltung und das Goldgelb-Festival.
0: Ha, haben Sie schon eine Idee? Gleich um kurz nach 10 gibt's hier den letzten und vielleicht ja auch entscheidenden Hinweis auf Dieters Heimat in SWR 4. Bleiben Sie dran, wir drücken Ihnen ganz fest die Daumen.

9.52 Uhr ist es in SWR 4. Heute an diesem Mittwoch, 16. September, ist der Geburtstag von David Copperfield. Also einer der größten Zauberkünstler unserer Zeit, wird heute 70. So, wir zaubern jetzt auch ein bisschen, denn wir zaubern Ihnen den schönsten Musikmix in SWR 4.

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13: Um 10 Uhr mit Eva Zofko. Guten Tag. Der BGH verhandelt im Milliardenstreit um Corona-Masken. An der Mosel läuft die Riesling-Ernte und das Wetter in Rheinland-Pfalz wechselhaft mit einzelnen Schauern bis 23 Grad. Der Bundesgerichtshof beschäftigt sich in diesen Minuten mit dem Rechtsstreit über die Bestellung von Schutzmasken in der Corona-Zeit. Es geht um 4 Verfahren, in denen Unternehmen mit dem Bund über die Bezahlung der damals bestellten Masken streiten. Aus der Rechtsredaktion Antonetta Stepani über die Hintergründe.
14: Jedem Lieferanten, der bis Ende April mindestens 250.000 Masken liefern konnte, wurden 4,50 Euro pro FFP2-Maske und 60 Cent pro OP-Maske zugesagt. Es meldeten sich allerdings viel mehr Lieferanten als gedacht. Fast 6 Milliarden Masken wurden in kürzester Zeit geliefert. Das Ministerium zog die Reißleine, trat von einigen Verträgen zurück und zahlte nicht. Dagegen klagten viele der Lieferanten. Kommt das Gericht zum Ergebnis, dass der Bund alle ausstehenden Maskenverträge noch begleichen muss, drohen Kosten in Milliardenhöhe.
13: EU-Kommissionspräsidentin von der Leyen hält gerade im Europaparlament in Straßburg eine Rede zur Lage der EU. Sie machte dabei auf die aktuell schwierige politische Weltlage aufmerksam und stellt aber klar, dass Europa stark aufgestellt sei. Es entstehe ein stärkeres und unabhängigeres Europa, so von der Leyen. Im Sommerurlaub hat sich die große Mehrheit der Deutschen laut einer Umfrage gut erholt. Fast 86% bewerteten den Erholungseffekt ihres Sommerurlaubs als gut oder sehr gut, trotz Rekordhitze in weiten Teilen Europas. Das geht aus dem Urlaubsreport der Krankenkasse DAK hervor. Mehr als 3/4 der Befragten erklärten, Tage mit Temperaturen von mehr als 30 Grad hätten sie wenig oder überhaupt nicht gestört. Wichtigste Erholungsfaktoren sind demnach Sonne und Natur. Ein Ortswechsel, aber auch Zeit mit der Familie. Und jetzt nach Rheinland-Pfalz. An der Mosel hat die Lese der Riesling-Trauben begonnen. Die Reben für den Federweißen und für Sekt sind nach Angaben des Bauern- und Winzerverbandes bereits Ende August geerntet worden. SWR-Reporter Christian Altmaier.
15: Der Verband rechnet nach der langen Dürre im Sommer mit Ernteeinbußen beim Riesling. Wie groß die Ausfälle sind, bleibe abzuwarten. Das Ausmaß der Schäden werde wohl erst im Verlauf der Lese sichtbar werden, schreibt ein Sprecher des Bauernverbandes. Es könnte sein, dass vor allem jüngere Reben keine oder nur kleine Trauben ausgebildet haben. Qualitativ erwartet der Verband aber einen guten bis sehr guten Jahrgang an der Mosel.
13: In Birkenfeld hat am Morgen ein Linienbus gebrannt. Nach Angaben der Feuerwehr ist niemand verletzt worden. Der Dieseltank des Busses habe aber ausgepumpt werden müssen. Deshalb seien Löschwasser und Diesel ins Abwasser gelangt. Das Feuer ist inzwischen laut Feuerwehr gelöscht. Mehr Nachrichten auf swraktuell.de.
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11: 10:03. Guten Morgen. A5 Karlsruhe Richtung Frankfurt. Zwischen Kronau und Waldorf-Wiesloch Baustelle 3 Kilometer Stau. A61 Ludwigshafen Richtung Hockenheim. Zwischen Schifferstadt und Hockenheim Unfallaufnahme. Das Ganze auf der linken Spur. Aktuell 2 Kilometer Stau. A8 Karlsruhe Richtung Stuttgart. Zwischen Pforzheim-West und Pforzheim-Ost. Baustelle 4 Kilometer Stau. Verzögerung 15 Minuten. A8 Karlsruhe Richtung München zwischen Nürnberg Ost und Stuttgart Flughafen Messe 6 Kilometer Stau und stockender Verkehr, hier dauert es etwa eine halbe Stunde länger. A81 Singen Richtung Stuttgart zwischen Rottenburg und Herrenberg 3 Kilometer Stau, 15 Minuten plus. 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
11: Zurzeit in Singen bewölkt, 17 Grad, Wolken auch in Mayen bei 17 Grad. 17 auch in Idar-Oberstein und Schwäbisch Hall, kleiner Ausreißer, 20 Grad bewölkter Himmel. Die Aussichten von Stefan Bender.
16: Die Luft strömt vom Atlantik zu uns und es geht windig und ein bisschen gemischt weiter. Ganz müssen wir zwar nicht auf die Sonne verzichten, aber manchmal ziehen dicke Wolken durch und örtlich gibt es Schauer und kurze Gewitter. Das alles auf der Fuchskaute bei 17 und in Bad Ems oder Oberwinter bei 21 Grad. Morgen gibt es ähnliche Temperaturen, aber der Luftdruck steigt und es geht trocken und teils auch sonnig weiter. Die nächsten Schauerwolken entwickeln sich in der Nacht zum Freitag.
11: Danke, Stefan.
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11: Guten Morgen. 3 Tipps für ein Digitalradio. So geht unser Spiel Wo bin ich daheim? Wir spielen gleich um das tolle Gerät. In seinen ersten beiden Tipps hat SWR4-Hörer Dieter uns ja wissen lassen, dass der Wasserturm der höchste Punkt in der Gemeinde ist. Und dass zwei Veranstaltungen sich besonders lohnen, dort zu besuchen, nämlich eine internationale Motocross-Veranstaltung und das Goldgelb-Festival. Und hier ist Dieters dritter Tipp.
17: Die nächstgrößte Stadt ist Esslingen, 10 Kilometer, circa 10 Minuten.
11: Jetzt haben Sie Dieters Heimatort eingekreist und identifiziert? Na dann, mitmachen.
12: 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Dann rufen Sie jetzt an. 0183 929 004. 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

0: Abend in SWR 4. Vorsicht bitte auf der A5 Basel Richtung Karlsruhe zwischen Riegel und Herbolzheim. Ein defektes Fahrzeug auf allen Fahrstreifen im Baustellenbereich.
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0: Ein tolles Spiel für ein tolles Digitalradio. Drei Hinweise bringen Sie auf die Spur eines gesuchten Heimatortes. Finden Sie heraus, wie der heißt. Gewinnen Sie mit ein bisschen Glück ein exklusives SWR 4 Digitalradio. Die Frage ist, wo wohnt Dieter? Drei Hinweise hat er uns gegeben. Da gibt es einen Wasserturm als höchsten Punkt in der Gemeinde. Es lohnt sich, die internationale Motocross-Veranstaltung zu besuchen und oder auch das Goldgelb-Festival. Und der Ort ist 10 Kilometer entfernt von Esslingen. Jetzt bin ich ja mal gespannt, ob Ursula Lorenz aus Böblingen es weiß. Ursula, ich grüße Sie.
2: Ich begrüße Sie auch. Guten Morgen.
0: So, jetzt sind Ihre detektivischen Qualitäten gefragt. Ursula, wie heißt der Ort? Wo ist Dieter daheim?
2: In Eichwald ist meine Vermutung.
0: Dann hören wir mal, was Dieter sagt.
3: Hallo, ich bin der Dieter und komme aus Eichwald.
0: Jawohl!
2: Ja, das ist ja toll. Ha, super. Na, klasse.
0: Ursula, Eichwald stimmt. Das Digitalradio von SWR4 gehört Ihnen.
2: Ach nein, ich habe in meinem Leben noch nie was gewonnen. Ich bin hin und weg. Das gibt's ja gar nicht.
0: Wie sind Sie
2: denn? Ich habe eine ganze Gänsehaut, so freue ich mich.
0: Wie schön. Wie sind Sie denn auf Eichwald gekommen?
2: Ja, ich habe, Entschuldigung, vor einiger Zeit habe ich da in der Zeitung drüber gelesen. Mhm. Und der höchste Punkt im Ort und ich habe gedacht, das muss das Eichwald sein, von dem ich gelesen habe.
0: Ja, das ist
2: zuerst dachte ich, Sie haben es von Böblingen, denn
0: ach
2: wir
0: so.
2: Haben nämlich mhm. auch einen Wasserturm, das ist auch der höchste Punkt im Ort. Aber dann mit Motocross und Goldgelb, ich denke, na, Eichwald.
0: Das Goldgelb-Festival, das ist so eine Musikveranstaltung im Sonnenblumenfeld.
2: Ja.
0: Und sowas
2: ja.
0: haben Sie in Böblingen nicht.
2: Nein, das haben wir nicht, aber wir haben auch Verschiedenes, was interessant ist in Böblingen.
0: Was ist denn hübsch bei Ihnen in Ihrem Heimatort?
2: Also, wir haben das Bauernkriegsdenkmal und das hat Peter Lenk gestaltet. Das ist sehr interessant. Wir haben ja zwei Seen mitten im Ort, was natürlich für die Freizeitgestaltung sehr schön ist. Da hat es Restaurants drum, da kann man Boot fahren. Im Winter hat es da den Weihnachtsmarkt um die Ecke, manchmal auch oben auf dem Marktplatz.
0: Oh,
2: und wir haben Sommer am See, das ist also von Mitte Juni bis Mitte September. Immer Veranstaltungen. Also,
0: Ursula,
2: ach, ja, man kann einiges
0: schon.
2: Hier machen.
0: Sie haben sich auch den richtigen Heimatort ausgesucht mit Böblingen und jetzt mit Eichwald das SWR4 Digitalradio gewonnen. Herzlichen Glückwunsch nochmal. Die nächste Runde, Wo bin ich daheim, gibt es dann heute Nachmittag. Die ersten beiden Tipps dann gegen 3:15.
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Boy Meets Girl, Waiting for a Star to Fall, hier in SWR 4 im schönsten Musikmix. Vorsicht bitte auf der B27 Villingen-Schwenningen-Balingen. Zwischen A81 Villingen-Schwenningen und Laufen ob Rottweil. In beiden Richtungen bitte aufpassen, da läuft ein Hund auf der Fahrbahn.

0: Die Zeit, es ist 10.30 Uhr.
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2: Aus dem Studio Koblenz mit Ursula Bartzen. Guten Tag. Heute beginnt die kulturelle Woche in Neuwied. Frauenhilfsorganisation Solvodi verleiht den Tiramisu-Preis an eine Einrichtung für psychisch kranke Menschen. Und das Wetter wechselhaft mit Regen und windig bis 21 Grad. Die bundesweiten interkulturellen Wochen starten heute auch in Neuwied. Dabei stehen die Themen Menschenrechte und gesellschaftliche Teilhabe im Fokus. Dazu sind bis zum 3. Oktober verschiedene Veranstaltungen geplant. SWR-Reporterin Jessica Schwand, welche Veranstaltungen sind denn mit dabei?
3: Es geht heute los mit einem interkulturellen Frauenfrühstück in Linz am Rhein. Da können sich die unterschiedlichen Kulturen besser kennenlernen. Außerdem sind auch mehrere Clean-up-Veranstaltungen geplant. Morgen zum Beispiel in Neuwied-Block. Da wollen Bewohner der Flüchtlingsunterkunft zusammen mit Nachbarn und Interessierten das Viertel sauber machen. Am 24. September ist die lange Nacht der Demokratie. Und da sind im Foyer der Rheinhalle Remagen Gespräche über das Thema Heimat verlassen, Heimat gefunden geplant. Den Abschluss der interkulturellen Wochen bildet der Tag der offenen Moscheen am 3. Oktober. Mit dabei sind unter anderem die Ahmadiyya-Gemeinde und der albanisch-islamische Verein.
2: Die Frauenhilfsorganisation Solvodi mit Sitz in Koblenz vergibt am Abend in Koblenz wieder den sogenannten Tiramisu-Preis. Er wird an Gruppen, Vereine oder Stiftungen vergeben, die sich besonders für Kinder und Jugendliche engagieren. Dieses Jahr wird nach Angaben von Solvodi die pädagogisch-therapeutische Einrichtung Haus am Kirschberg in Lauterbach in Hessen ausgezeichnet. Den Angaben zufolge begleitet sie Jugendliche und junge Erwachsene mit beispielsweise psychischen Erkrankungen oder traumatischen Erfahrungen. Dabei unterstützt die Einrichtung vor allem queere Jugendliche. Der Tiramisu-Preis ist mit 2.500 Euro dotiert. Die Führungen durch die Bunkeranlage unter der Festung Ehrenbreitstein in Koblenz sind bis auf Weiteres abgesagt. Grund sind laut Generaldirektion Kulturelles Erbe Sicherheitsbedenken. Im Felsgestein der Wände und Decken des rund 1,5 Kilometer langen Stollensystems seien natürliche Veränderungen festgestellt worden. Wie schwerwiegend diese sind, sollen nun untersucht werden. Wie lange die Tunnel gesperrt bleiben, ist noch unklar. Die Bunkeranlage wurde von den Nationalsozialisten gebaut und 1943 in Betrieb genommen.
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2: Heute ist es wechselhaft mit Sonne und teils dichten Wolken. Dazu gibt es aber auch einzelne Schauer, örtlich auch Gewitter. In den Hochlagen von Eifel und Hunsrück liegen die Temperaturen bei maximal 18 an Mosel und Saar bei 21 Grad. Morgen und am Freitag zeitweise Sonne, selten Regen.
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0: 10.33 Uhr, A5 Karlsruhe Richtung Frankfurt. Zwischen Kronau und Waldorf-Wiesloch Baustelle, 4 Kilometer Stau. Hier dauert es bis zu einer Viertelstunde länger. A5 Frankfurt Richtung Karlsruhe, zwischen Heidelberg-Schwetzingen und Kreuz-Waldorf, 6 Kilometer Stau, Verzögerung 20 Minuten. A61 Ludwigshafen Richtung Hockenheim, zwischen Schifferstadt und Hockenheim, Unfallaufnahme. Die linke Spur ist gesperrt, 2 Kilometer stockend. A8 Karlsruhe Richtung Stuttgart, zwischen Pforzheim West und Pforzheim Ost, Baustelle 4 Kilometer Stau, Viertelstunde plus. A8 Karlsruhe Richtung München, zwischen Leonberg Ost und Stuttgart Flughafen Messe, 6 Kilometer Stau und stockender Verkehr, kann hier etwa eine halbe Stunde länger dauern. A81 Singen Richtung Stuttgart, zwischen Rottenburg und Herrenberg, 3 Kilometer Stauverzögerung, eine Viertelstunde. 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
0: Einen wunderschönen Mittwoch wünsche ich Ihnen. Ja, man merkt es irgendwie so ganz nebenbei, dass die Sonne nicht mehr ganz so hoch am Himmel steht, dass man die Jacke morgens ein bisschen länger anbehält. Dieser erste Anflug von Herbst hat aber durchaus seinen Charme. Für unseren SWR4-Wettermelder heute zum Beispiel bedeutet das Vorfreude auf die Pilzsaison. Reden wir drüber hier nach drei Hits.
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0: The Crystals und The Do Run Run hier in SWR 4. Wir haben es 10.46 Uhr. Ja, auch wenn viele Bäume noch grüne Blätter tragen im Südwesten, es ist nicht wegzudiskutieren. Der Spätsommer geht auf die Schlussgerade. Und SWR 4 Wettermelder Günther Hofer aus Kuchen am Rande der Schwäbischen Alb freut sich auf den Herbst. Günther, Sie waren sogar schon in den Pilzen.
1: Ich war schon in den Pilzen richtig nicht erfolgreich. Ich war eine Woche im Bayerischen Wald bei Verwandtschaft und da war auch Trockenheit, keine Pilze. Und dann ist eines schönen Tags dann ein Bekannter dahergekommen mit dem ganzen Korb. Da ich dachte, jetzt gehe ich auch gleich. Und habe aber bloß zwei Steinpilze gefunden. Aber angesichts der heutigen Wetterlage habe ich bei uns mal vor, heute noch bei uns durch den Wald zu streifen.
0: Ja, hat es denn schon genug geregnet, dass da schon was gewachsen sein kann? Braucht das nicht irgendwie 8 bis 14 Tage, bis die Pilze kommen, wenn es geregnet hat?
1: Es braucht lange, aber irgendwann sollte man mal selber schauen, langs oder langs sind, weil wo kriegt man sonst mit, die Pilze wachsen? Es kommt ja keiner bei uns und sagt, hallo, ich habe Pilze gefunden.
0: Ich habe Pilze gesehen. Welche Pilze bevorzugen Sie denn?
1: In erster Linie, was bei uns wächst, sind Steinpilze und Maronen. Maronen wachsen jetzt noch nicht so stark, aber Steinpilze könnte man an so ausgesuchten Flecken also schon finden.
0: Und wie bereiten Sie die dann zu?
1: Entweder als Suppe, darf man eine Suppe draus machen, oder sie in der Pfanne anrösten. Oder wenn es dann wirklich so viele wären, dass man sie dann also putzt, schneidet und dann eingefriert.
0: Wie ist denn das Pilzwetter heute bei Ihnen?
1: Bei uns ist das Pilzwetter momentan noch schön. Also wir haben einen blauen Himmel mit einem wirklich photogenen Wolkenschicht drauf, was man so sagen will. Haben momentan so circa 18 Grad im Kuchen, aber der Wetterbericht sagt ja für heute Mittag Regen bei uns voraus.
0: Also na, deswegen mal schauen.
1: Vor 13 Uhr mal rausgehen in die Natur und schauen, ob wir was finden.
0: Na dann viel Glück beim Pilze suchen und hoffentlich auch finden, lieber Günther. Hier ist SWR 4 am Mittwoch. Die Bellamy Brothers sind jetzt hier am Start. Und ihr 70er-Hit, Crossfire.

Freak Out, die Band Chic, ja, die haben die Discos Ende der 70er aufgemischt. In New York, aber auch in Trier, Tübingen und Ulm. Wir haben es 10.55 Uhr. Vorsicht, auf der A1 Saarbrücken Richtung Trier zwischen Nonnenweiler, Bierfeld und Hermeskeil. Da liegt ein Metallteil auf der Fahrbahn am Mittelstreifen. Vorsicht auch auf der B27 Stuttgart Richtung Tübingen. Zwischen Leinfelden-Echterdingen Mitte und Leinfelden-Echterdingen Süd. Bitte aufpassen. Da ist eine ungesicherte Unfallstelle. Hier ist SWR 4 und dies hier sind Crowded House.

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14: Um 11 Uhr mit Eva Zoff. Guten Tag. Die Bundesregierung plant schärfere Regeln gegen islamistischen Terror. Die Menschen in der Verbandsgemeinde Zweibrücken bekommen einen Bürgerbus. Und das Wetter in Rheinland-Pfalz wechselhaft mit einzelnen Schauern bis 23 Grad. Die Bundesregierung will härter gegen radikalen Islamismus vorgehen. Innenminister Dobrindt und Justizministerin Hubich haben dafür einen 10-Punkte-Plan vorgestellt, der aber noch nicht beschlossen ist. Demnach sollen sogenannte Gefährder künftig besser überwacht werden können und häufiger eine elektronische Fußfessel tragen müssen. Birte Sönigsen.
15: Höhere Strafen sind für Messerangriffe geplant. Wer mit einem Messer auf Personen losgeht, soll in Zukunft mit mindestens einem Jahr Freiheitsstrafe rechnen. Wer Spenden für terroristische Organisationen sammelt, soll in Zukunft dafür bestraft werden können. Hier will die Bundesregierung einen neuen Straftatbestand einführen. Änderungen soll es auch beim Jugendstrafrecht geben. Hier sollen die Regeln für Bewährungsstrafen verschärft werden. Außerdem ist geplant, dass Gerichte in Zukunft ausdrücklich begründen müssen, warum sie bei Straftätern zwischen 18 und 21 Jahren das Jugend- oder das Erwachsenenstrafrecht anwenden.
14: EU-Kommissionspräsidentin von der Leyen will Kanada enger an die Union binden. In ihrer Rede zur Lage der EU sagte von der Leyen, sie wolle die Beziehungen zu Kanada auf das höchstmögliche Niveau bringen. Auch in der Sicherheitspolitik will von der Leyen neue Wege gehen. Die EU brauche einen von der NATO unabhängigen Alarmmechanismus, um auf Ereignisse unterhalb der Schwelle eines bewaffneten Angriffs reagieren zu können. Der Bundesgerichtshof beschäftigt sich gerade mit dem Rechtsstreit über die Bestellung von Schutzmasken in der Corona-Zeit vor gut 6 Jahren. Es geht um 4 Verfahren, in denen Unternehmen mit dem Bund über die Bezahlung der damals bestellten Masken streiten. Hintergrund ist, dass der damalige Gesundheitsminister Spahn versucht hat, schnellstmöglich viele Masken zu besorgen. Deswegen wurden jedem Unternehmen Festpreise versprochen. Es nahmen aber viel mehr Firmen teil als erwartet. Bei einem großen Teil der Ware verweigerte der Bund später dann die Annahme. Viele Maskenhändler zogen daraufhin vor Gericht. Jetzt nach Rheinland-Pfalz. An der Mosel hat die Lese der Rieslingtrauben begonnen. Der Bauern- und Winzerverband rechnet nach der Dürre im Sommer mit Ernteeinbußen. Wie groß die Ausfälle sind, werde aber wohl erst im Verlauf der Lese sichtbar werden. So ein Sprecher. Die Verbandsgemeinde Zweibrücken-Land bekommt einen Bürgerbus. Mit ihm sollen Menschen in der Region beispielsweise zum Arzt oder auch zum Einkaufen gelangen können. Nach Angaben der Verbandsgemeinde wird der Bürgerbus ab dem 1. Oktober bereitstehen. Der Elektrobus wird von Ehrenamtlichen gefahren. 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
1: 3:53. Vorsicht bitte auf der A1 Saarbrücken Richtung Trier zwischen dem Dreieck Nonnenweiler und der Lösterbachtalbrücke liegt ein Metallteil auf der Fahrbahn. A5 Karlsruhe Richtung Frankfurt zwischen Kronau und Waldorf-Wiesloch Baustelle. 5 Kilometer streckenweise stockender Verkehr. Hier dauert es eine Viertelstunde länger. A81 Singen Richtung Stuttgart zwischen Empfingen und Horb 2 Kilometer Stau. A81 Singen Richtung Stuttgart zwischen Rottenburg und Herrenberg 3 Kilometer Stau. Hier dauert es eine Viertelstunde länger. 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
1: Was haben wir denn im Angebot? Wie wäre es mit 16 Grad in Oberwesel? Bedeckter Himmel. Bewölkt auch in Münsingen 20 Grad. Friedrichshafen auch 20 und Singhofen 15 Grad. Die Aussichten von Stefan Bender.
16: Die Luft strömt vom Atlantik zu uns und es geht windig und ein bisschen gemischt weiter. Ganz müssen wir zwar nicht auf die Sonne verzichten, aber manchmal ziehen dicke Wolken durch und örtlich gibt es Schauer und kurze Gewitter. Das alles auf der Fuchskaute bei 17 und in Bad Ems oder Oberwinter bei 21 Grad. Morgen gibt es ähnliche Temperaturen, aber der Luftdruck steigt und es geht trocken und teils auch sonnig weiter. Die nächsten Schauerwolken entwickeln sich in der Nacht zum Freitag.
1: Vielen Dank, Stefan.
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1: Achtung, Achtung, Herbstwetter im Anflug. Und was kommt dann auch, wenn der Herbst ist? Ja klar, die Pilze. Dementsprechend haben wir uns gedacht, oh, kochen wir doch mal was Leckeres mit Pilzen. Unser SWR4-Koch Jörg Ilzhöfer hat sich ein tolles Rezept mit Nudeln und Pfifferlingen überlegt. Er stellt's vor, hier nach 3 Hits.
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0: Hier ist SWR4, Vorsicht auf der A643 Mainz Richtung Wiesbaden zwischen Wiesbaden-Eppelallee und dem Schiersteiner Kreuz. Bitte aufpassen, da ragt eine Warnbarke auf die linke Spur.
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0: Ob jetzt selbst im Wald gesammelt oder auf dem Wochenmarkt gekauft, Pfifferlinge lassen noch das Herz eines Pilzliebhabers höher schlagen. Einfach anbraten kann jeder, aber wie wär's einmal mit einem cremigen Nudelgericht mit Pfifferlingen? SWR4-Koch Jörg Ilshöfer stellt es uns heute vor.
2: Aus Wald und Flur.
3: Frische Pfifferlinge vom Markt oder durch aus dem Wald. Nach Möglichkeit sollten Pfifferlinge und Pilze vorher nicht gewaschen werden, weil sie sich ganz gern mit Wasser vollsaugen. Was ich allerdings immer mache, ich kratze vom Stiel die Haut ab. Weil am Stiel die Haut ein bisschen dicker, etwas ledriger ist. Ich schabe das ab und dann habe ich ganz, ganz saftiges Pilzfleisch.
2: Die Zubereitung.
3: Wir geben etwas Butterschmalz in eine große Pfanne bei guter Hitze. Und da hinein geben wir die Pfifferlinge und lassen die wirklich 3-4 Minuten schön anbraten. Ich lasse sie nach Möglichkeit so groß, wie es irgend geht. Denn ein Pfifferling darf als Pfifferling zu erkennen sein und schmeckt dann einfach viel aromatischer.
2: Die Soße.
3: Jetzt die Schalottenwürfel dazu oder Schalottenscheiben. Und ich gebe auch jetzt erst den Knoblauch dazu. Einfach nur kurz eine Minute oder so mitgehen lassen in der Pfanne. Jetzt geben wir Nudelwasser dazu. Nudelwasser deshalb, da ist der Stärkebestandteil mit drin für den vorgekochten Nudeln. Und deshalb haben wir eine kleine Bindung nachher drin durch die Stärke im Nudelwasser. Und wir geben jetzt auch schon die Sahne dazu.
2: Die Fertigstellung.
3: Die vorgegarten Nudeln ganz vorsichtig in unsere Mischung. Ein kleines Flöcklein Butter für den Geschmack. Salz und Pfeffer darf nicht fehlen. Etwas Zitronenschale für die Frische. Und eine weitere Geheimzutat ist ein Pilzpulver. Und da geben wir es noch ein bisschen oben drüber, um einfach diesen Grundgeschmack noch mal zu heben. Und jetzt Petersilie beim Anrichten oben drauf. Das sieht natürlich sensationell aus.
2: Das Geschmackserlebnis.
3: Wunderbare Pfifferlinge angebraten, leicht à la Creme und dann eben mit Knoblauch und Schalotten. Dazu noch etwas Petersilie. Unfassbar lecker, leicht cremig, Pilzzeit. Auf geht's.
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0: Unsterblich, unkaputtbar dieser Hit, auch in Zeiten von E-Mail-Adressen und WhatsApp-Nachrichten. Mr. Postman, die Carpenters. Wir haben es 11.24 Uhr.
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0: Es ist 11.30 Uhr.
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2: Aus dem Studio Koblenz mit Ursula Bartzen. Guten Tag. Heute beginnt die interkulturelle Woche in Neuwied. Winzer befürchten Ausfälle bei der Riesling-Traubenernte. Das Wetter wechselhaft mit Regen, 18 bis 21 Grad. Die bundesweiten interkulturellen Wochen starten heute auch in Neuwied. Dabei stehen die Themen Menschenrechte und gesellschaftliche Teilhabe im Fokus. Dazu sind bis zum 3. Oktober verschiedene Veranstaltungen geplant. SWR-Reporterin Jessica Schwand hat einen Überblick.
3: Es geht heute los mit einem interkulturellen Frauenfrühstück in Linz am Rhein. Da können sich die unterschiedlichen Kulturen besser kennenlernen. Außerdem sind auch mehrere Clean-up-Veranstaltungen geplant. Morgen zum Beispiel in Neuwied-Block. Da wollen Bewohner der Flüchtlingsunterkunft zusammen mit Nachbarn und Interessierten das Viertel sauber machen. Am 24. September ist die lange Nacht der Demokratie. Und da sind im Foyer der Rheinhalle Remagen Gespräche über das Thema Heimat verlassen, Heimat gefunden geplant. Den Abschluss der interkulturellen Wochen bildet der Tag der offenen Moscheen am 3. Oktober. Mit dabei sind unter anderem die Ahmadiyya-Gemeinde und der albanisch-islamische Verein.
2: An der Mosel hat die Lese der Riesling-Trauben begonnen. Die Reben für Federweißen und Sekt wurden nach Angaben des Bauern- und Winzerverbandes bereits Ende August geerntet. Christian Altmaier berichtet.
4: Der Verband rechnet nach der langen Dürre im Sommer mit Ernteeinbußen beim Riesling. Wie groß die Ausfälle sind, bleibe abzuwarten. Das Ausmaß der Schäden werde wohl erst im Verlauf der Lese sichtbar werden, schreibt ein Sprecher des Bauernverbandes. Es könnte sein, dass vor allem jüngere Reben keine oder nur kleine Trauben ausgebildet haben. Qualitativ erwartet der Verband aber einen guten bis sehr guten Jahrgang an der Mosel.
2: Die Frauenhilfsorganisation Solvodi vergibt am Abend in Koblenz wieder den sogenannten Tiramisu-Preis. Er wird an Gruppenvereine oder Stiftungen vergeben, die sich besonders für Kinder und Jugendliche engagieren. Dieses Jahr wird nach Angaben von Solvodi die pädagogisch-therapeutische Einrichtung Haus am Kirschberg in Lauterbach in Hessen ausgezeichnet. Den Angaben zufolge begleitet sie Jugendliche und junge Erwachsene mit beispielsweise psychischen Erkrankungen oder traumatischen Erfahrungen. Dabei unterstützt die Einrichtung vor allem queere Jugendliche. Der Tiramisu-Preis ist mit 2.500 Euro dotiert.
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2: Sonne und Wolken wechseln sich heute ab. Am Nachmittag kann es regnen. Es ist kühler als gestern mit höchstens 18 Grad im hohen Westerwald und 21 Grad an Rhein und Ahr. Am Abend lösen sich die meisten Wolken auf. Es kühlt auf 11 bis 8 Grad ab. Gegen morgen wird es dann stellenweise neblig.
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0: 11.33 Uhr, A5 Karlsruhe Richtung Frankfurt. Zwischen Kronau und Waldorf-Wiesloch Baustelle 4 Kilometer Stau. Verzögerung etwa eine Viertelstunde. A67 Darmstadt Richtung Mannheim. Zwischen Pfungstadt und Gernsheim Grünpflege. Die linke Spur ist gesperrt. 3 Kilometer stockender Verkehr. A81 Singen Richtung Stuttgart, zwischen Empfingen und Horb 2 Kilometer Stau. A81 Singen Richtung Stuttgart, zwischen Rottenburg und Herrenberg 3 Kilometer Stau, Viertelstunde plus. 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
0: Ich grüße Sie sehr herzlich. Jetzt haben wir gerade dieses leckere Rezept gehört. Cremige Nudeln mit Pfifferlingen von unserem SWR4-Koch. Und Claudia hat uns schon geschrieben, ich werde es auf jeden Fall probieren, das Rezept. Ja, kommt aber schon die Frage auf, wo kriege ich denn Pfifferlinge her, wenn ich nicht gerade in einem Wald ums Eck habe? Im Supermarkt durchaus allerdings, und da müssen wir jetzt ganz tapfer sein, billig sind Pfifferlinge gerade nicht. Woran das liegt, hören Sie hier nach drei Hits.
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0: da fühle ich mich doch, als hätte ich gerade die Goldmedaille gewonnen. Sie auch? Whitney Houston und One Moment in Time hier in SWR 4. Wir haben Mitte September, es ist Pfifferling-Zeit und eben hat SWR 4-Koch Jörg Ilzpfiffer ja schon dieses leckere, cremige Nudelgericht mit Pfifferlingen gezaubert. Wenn Sie jetzt Lust gekriegt haben, das nachzukochen, fehlt natürlich noch eins, die Pfifferlinge. Ärgerlich nur, dass das Kilo Pfifferlinge im Supermarkt aktuell bis zu 20 Euro kosten kann. Svenja Stimmig aus unserer Verbraucherredaktion. Warum sind die denn so teuer?
1: Ja, das hat mehrere Gründe. Erstmal kann man Pfifferlinge nicht züchten. Sie brauchen nämlich immer einen Partnerbaum, um wachsen zu können, also immer einen Wald. Dazu kommt, in deutschen Wäldern ist das gewerbliche Sammeln verboten. Das heißt, unsere Supermarktpfifferlinge, die kommen aus Osteuropa und haben dann einen ziemlich langen Weg hinter sich. Die werden dann zum Beispiel von Litauen nach Bayern gekarrt. Da braucht so ein Transporter mehrere Tage dafür. Beim Großhändler müssen die Pfifferlinge dann noch sortiert, gebürstet und verpackt werden. Bis sie dann bei uns im Supermarkt landen, sind sie oft schon ja über eine Woche alt. Also ganz kurz gesagt, viel Arbeit und der lange Transportweg machen die Pfifferlinge so teuer.
0: Tja, und manchen Pfifferlingen merkt man dann tatsächlich den langen Transportweg auch an. Wenn wir gerade über Pilze und Osteuropa sprechen, da denken viele direkt an Tschernobyl und radioaktive Strahlenbelastung. Inwieweit sind Pfifferlinge aus Litauen denn davon betroffen?
1: Ja, grundsätzlich besteht da die Möglichkeit einer Strahlenbelastung. Das ist richtig, denn Pfifferlinge wachsen ja immer im Wald. Mhm. Wir haben unsere gekauften Pilze aus Litauen deshalb mal ins Bundesamt für Strahlenschutz gegeben, um sie auf das radioaktive Isotop Cäsium 137 testen zu lassen. Und das Ergebnis war beruhigend. Das lag zwischen 10 und 25 Becquerel. Laut EU darf der Wert nicht über 600 Becquerel liegen. Das heißt, man müsste irgendwas zwischen 3 und 9 Tonnen von diesen Pfifferlingen essen, um dann über diesen Jahresgrenzwert zu kommen. Also was das angeht, sind die Supermarktpfifferlinge unbedenklich.
0: Da sind wir ganz auf der sicheren Seite. Das kann sich hier kein Mensch leisten. So, wer jetzt Lust hat, 20 Euro für das Kilo Pfifferlinge zu sparen, wo soll der dann die Pfifferlinge herkriegen?
1: Der bekommt die besten Pfifferlinge sicherlich im heimischen Wald. 2 Kilo darf man für den Eigenbedarf pflücken und das sollte für ein Pilzrisotto ja ausreichen.
0: Ja, vorausgesetzt man findet sie, reicht das absolut aus für Jörg Ilzpfiffers Pfifferlingssoße. Das Rezept dazu finden Sie bei uns im Internet auf swr4.de. Uhr 48 haben wir es. Hier ist SWR 4, Vorsicht auf der A67, Mannheim Richtung Darmstadt, zwischen dem Firnheimer Dreieck und Lorsch. Bitte aufpassen, da sind Menschen an einer ungesicherten Unfallstelle. Hier sind Hot Chocolate und Everyone's a Winner.

Wie Sauerstoff. The Sweet und Love is Like Oxygen hier in SWR 4. Am Mittwoch, kurz vor 12 haben wir es. Vorsicht bitte auf der B42 Rüdesheim Richtung Wiesbaden. Zwischen Eltville-Martinstal und Wallow. Bitte aufpassen, da liegen Metallteile auf der Fahrbahn. Allen unterwegs gute und sichere Fahrt und viel Spaß, wenn man alles gleichzeitig sagen will. Ne? Ach, jetzt kommt ein schöner Titel hier von den Eagles. Desperado in SWR 4.

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12: Um 12 Uhr mit Eva Zofko. Guten Tag. Islamistischer Terror soll in Deutschland härter bestraft werden. Die Pendlerroute zwischen Mainz und Bingen ist Thema in der Mobilitätswoche. Das Wetter in Rheinland-Pfalz, Wolken und örtlich Schauer bis 23 Grad. Fast zwei Monate nach dem Angriff am Christopher Street Day in Berlin kündigt die Bundesregierung ein härteres Vorgehen gegen Islamisten an. Unter anderem sollen sogenannte Gefährder stärker überwacht werden, zum Beispiel mit elektronischen Fußfesseln. Aus Berlin berichtet Birte Sönigsen.
13: Es soll außerdem bundesweite Standards geben, um Gefährder vorsorglich in Haft nehmen zu können. So sollen mögliche Anschläge verhindert werden. Die Bundesregierung hat sich vorgenommen, mehrere Gesetze zu verschärfen. Höhere Strafen sind für Messerangriffe geplant. Wer mit einem Messer auf Personen losgeht, soll in Zukunft mit mindestens einem Jahr Freiheitsstrafe rechnen.
12: Außerdem soll es Änderungen beim Jugendstrafrecht geben. Nochmal Hauptstadtkorrespondentin Birte Sönigsen.
13: Hier sollen die Regeln für Bewährungsstrafen verschärft werden. Außerdem ist geplant, dass Gerichte in Zukunft ausdrücklich begründen müssen, warum sie bei Straftätern zwischen 18 und 21 Jahren das Jugend- oder das Erwachsenenstrafrecht anwenden. Der 10-Punkte-Plan sieht auch mehr Prävention vor, um zum Beispiel zu verhindern, dass sich Menschen übers Netz radikalisieren. Das Bundeskabinett will heute die Eckpunkte beschließen. Daraus müssen aber noch konkrete Gesetzesänderungen folgen. Bei einigen Punkten kann die Bundesregierung auch nur an die Länder appellieren, weil für manche Gesetze alleine die Bundesländer verantwortlich sind.
12: Die Ministerpräsidenten der CDU-geführten Bundesländer haben eine gemeinsame Stellungnahme veröffentlicht, in der sie sich ausdrücklich zu Bundeskanzler Merz bekennen. Die Initiative dazu kam vom rheinland-pfälzischen Regierungschef Schnieder. Aus der Redaktion Landespolitik Christian Buttgereit.
14: Deutschland brauche jetzt mehr denn je Stabilität. Um das zu erreichen, sei die CDU zur Zusammenarbeit mit allen demokratischen Kräften bereit. Der Weg zu neuem Vertrauen der Menschen in die Christdemokratie führe über das Zuhören und politische Handeln, nicht über Personaldiskussionen. Die 8 CDU-Ministerpräsidenten reagieren damit auf den Wahlausgang in Sachsen-Anhalt und die daraus entstandene Diskussion um Bundeskanzler Merz. Abschließend heißt es in ihrem Statement, Deutschland brauche Verlässlichkeit und entschlossenes Handeln. Und wörtlich, als Ministerpräsidenten wollen und werden wir gemeinsam mit dem Bundeskanzler unseren Beitrag dazu leisten.
15: Und jetzt die weiteren Themen aus Rheinland-Pfalz. Zum Start der Europäischen Mobilitätswoche nimmt der Verkehrsclub Deutschland heute die Pendlerradroute zwischen Bingen und Mainz unter die Lupe. Die stellvertretende Landesvorsitzende des VCD Claudia Kunz kritisiert, dass die Fahrbahn nur 3 Meter breit ist. Für klassische Radschnellwege seien eigentlich 4 Meter vorgeschrieben. Kunz sagte dem SWR:
16: Es soll ja ein zügiges Befahren möglich sein. Und das heißt, man muss sich auch überholen können. Da sind eben Fahrzeuge mit Elektrounterstützung unterwegs, Fahrzeuge ohne Elektrounterstützung. Es gibt natürlich auch Freizeitradler, die diese Pendlerradrouten nutzen werden. Und das bedeutet unterschiedliche Geschwindigkeiten und Bedürfnisse. Und damit ein gefahrloses Begegnen und auch Überholen möglich ist, muss sie halt möglichst breit sein.
15: Der VCD will bei dem Praxistest heute auch den Belag der Pendlerradroute zwischen Bingen und Mainz bewerten. Im Historischen Museum der Pfalz in Speyer laufen die Vorbereitungen auf eine große Lego-Ausstellung im Oktober. Die Modelle bestehen aus insgesamt rund 6 Millionen Lego-Steine. Motive sind zum Beispiel der Speyerer Dom, der Nürburgring und der Eiffelturm. Die meisten Modelle hat ein Lego-Verein aus Kaiserslautern beigesteuert. 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
17: 12:04 Uhr, Vorsicht auf der A3 Würzburg Richtung Frankfurt, zwischen Dreieck Würzburg West und Helmstadt. Eine ungesicherte Unfallstelle, die rechte Spur ist blockiert. Vorsicht auf der B415 Lahr Richtung Biberach. Zwischen Langenwinkel und B3 Lahr Mietersheim liegt eine Metallstange auf der Fahrbahn. Vorsicht im Ostalbkreis auf der Landesstraße zwischen dem Abzweig nach Jagsthausen und B290 Immenhofen steht ein defekter PKW im Kurvenbereich. Aufpassen auch auf der A6 Nürnberg Richtung Heilbronn. Zwischen Neuenstein und Öhringen steht ein defekter LKW auf der rechten Spur. Außerdem liegt da ein totes Tier auf der linken Spur. A5 Karlsruhe Richtung Frankfurt. Zwischen Kronau und Waldorf-Wiesloch Baustelle, 5 Kilometer stockend, etwa 20 Minuten dauert's länger. A81 Singen Richtung Stuttgart, zwischen Rottenburg und Herrenberg Reinigungsarbeiten. Hier ist nur eine Spur frei, 4 Kilometer Stau, Viertelstunde plus. B27 Stuttgart Richtung Tübingen, zwischen Leinfelden-Echterdingen-Mitte und Leinfelden-Echterdingen-Süd, Unfallaufnahme, 2 Kilometer Stau gibt's hier. B500 Waldshut-Tingen-Hinterzarten zwischen Höchenschwand und Häusern in beiden Richtungen. Unfallaufnahme. Der Verkehr wird an der Unfallstelle vorbeigeleitet. Wer sich auskennt, sollte das Gebiet meiden. Schweiz A2 Luzern Richtung Gotthard zwischen Wassen und Göschnen. 2 Kilometer Stau. 20 Minuten mehr einplanen. Ganz aktuell sind da noch 2 reingekommen. Vorsicht auf der A5 Basel Richtung Karlsruhe. In der Ausfahrt Lahr liegen Metallteile auf der Fahrbahn. Und Vorsicht auf der B29 Stuttgart Richtung Aalen. Zwischen Lorch, Waldhausen und Lorch West in Weidmars liegt ein Plastikteil auf der Fahrbahn. 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
17: In Bad Ems an der Lahn ist es bewölkt, 18 Grad. Ist überhaupt überall bewölkt im Südwesten, wie es aussieht. In dieser Runde jedenfalls. Mühlacker ebenfalls 18 Grad. Gerolstein 17, Ulm 23. Die Aussichten von Stefan Bender.
18: Die Luft strömt vom Atlantik zu uns und es geht windig und ein bisschen gemischt weiter. Ganz müssen wir zwar nicht auf die Sonne verzichten, aber manchmal ziehen dicke Wolken durch und örtlich gibt es Schauer und kurze Gewitter. Das alles auf der Fuchskaute bei 17 und in Bad Ems oder Oberwinter bei 21 Grad. Morgen gibt es ähnliche Temperaturen, aber der Luftdruck steigt und es geht trocken und teils auch sonnig weiter. Die nächsten Schauerwolken entwickeln sich in der Nacht zum Freitag.
17: Vielen Dank, Stefan.
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17: Hallo, einen schönen Mittwoch wünsche ich Ihnen. Unser aktuelles Gewinnspiel, wo bin ich daheim, um ein SWR 4 Digitalradio. Das macht so vielen Hörerinnen und Hörern so viel Spaß, dass viele gerne hier ihren Heimatort erraten lassen möchten. Also immer her mit Ihren Vorschlägen. Wir freuen uns über jede Nachricht. Und gleich freuen wir uns nochmal mit unserer Gewinnerin heute, Ursula aus Böblingen. Die hat nämlich Eichwald erkannt. Ihre Freude hier. In 10 Minuten.
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0: The Lion Sleeps Tonight, The Tokens, hier in SRF. Ja, 17 Minuten nach 12 haben wir es. Vorsicht auf der A6 Heilbronn Richtung Mannheim. Zwischen Heilbronn, Untereisesheim und Bad Rappenau. Bitte aufpassen, da liegt ein Leitkegel auf der Fahrbahn. Vorsicht auf der B27 Tübingen Richtung Balingen. Zwischen Wessingen und B463 bis Biesingen Süd liegt eine Holzpalette auf der Fahrbahn. Und Vorsicht auf der B49 Gießen Richtung Limburg. Zwischen Hadamar und Runkel liegt ein Stein auf der Fahrbahn.
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0: Aller guten Dinge sind bekanntlich drei und bei uns ist es ganz genauso. Drei Hinweise gibt es zum Heimatort eines Hörers oder einer Hörerin. Und wenn Sie die richtig zusammensetzen und dann den Ortsnamen erraten, können Sie mit ein bisschen Glück ein SWR 4 Digitalradio gewinnen. Und dann geht's Ihnen vielleicht so wie vorhin Ursula Lorenz aus Böblingen, die ihr Glück ja kaum fassen konnte.
2: Ach nein, ich habe in meinem Leben noch nie was gewonnen. Ich bin hin und weg. Das gibt's ja gar nicht.
0: Wie sind Sie
2: ich
0: denn?
2: Ich habe eine ganze Gänsehaut, so freue ich mich.
0: Ja, so kann's gehen. Ursula hat alle Tipps von Dieter richtig gedeutet. Besonders der Hinweis zum Gold-Gelb-Festival war Gold wert für Ursula. Das gibt's bei ihr in Böblingen nämlich nicht. Dafür bietet Böblingen aber jede Menge andere schöne Sachen.
2: Also, wir haben ja zwei Seen mitten im Ort, was natürlich für die Freizeitgestaltung sehr schön ist. Da hat es Restaurants drum und da kann man Boot fahren. Im Winter hat es den Weihnachtsmarkt um die Ecke, manchmal auch oben auf dem Marktplatz.
0: Ach,
2: und wir haben Sommer am See, das ist also von Mitte Juni bis Mitte September, immer Veranstaltungen. Also
0: Ursula,
2: ja, man kann einiges hier machen.
0: Sie haben sich auch den richtigen Heimatort ausgesucht mit Böblingen und jetzt mit Eichwald das SWR4 Digitalradio gewonnen. Und das können Sie auch schaffen. Ihre nächste Chance auf ein Digitalradio, mit dem Sie uns glasklar ohne Rauschen hören können und den schönsten Musikmix genießen. Die nächste Chance noch heute Nachmittag. Die ersten Tipps dafür gegen 14:45 hier in SWR 4.

hitverdächtige Bilanz einer verflossenen, verblühten Liebe. Lady Dabanville, ja, die Dabanville, die gab's wirklich. Patty Dabanville war eine Schauspielerin und die Freundin von Cat Stevens, der dann, um diesen Kummer zu verarbeiten, diesen Song draus gemacht hat. 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Wir haben es 5 Minuten vor 12:30. Und dann wollen wir noch mal kurz mal gucken, was hier auf der A5 los ist. Kassel Richtung Frankfurt. Zwischen dem Bad Homburger Kreuz und dem Nordwestkreuz Frankfurt. Bitte aufpassen, da steht ein defektes Fahrzeug auf der rechten Spur. Vorsicht bitte auch auf der A8, Stuttgart Richtung München, und zwar in Höhe der Raststätte Leipheim Süd. Dort liegt ein Kotflügel auf der Fahrbahn. Allen unterwegs, gute und sichere Fahrt. Viel Spaß bis zu Ihren Regionalnachrichten jetzt mit Roxy Music und More Than This hier in SWR 4.

0: Und das Wetter heute: Sonne und Wolken, örtlich Schauer bis 21 Grad. Das sogenannte Brandhaus in der Betzdorfer Innenstadt muss vom Eigentümer abgerissen werden. Das geht aus einem aktuellen Urteil des Verwaltungsgerichts Koblenz hervor. Hintergrund für die Gerichtsentscheidung ist ein Gutachten des Kreises Altenkirchen. Demnach ist das Haus einsturzgefährdet. Ein Feuer hatte das Haus im Januar 2024 stark beschädigt. Seitdem gab es Streit zwischen dem Eigentümer und dem Kreis Altenkirchen. Der Kreis wollte, dass das Haus abgerissen wird. Der Eigentümer versuchte, das vor Gericht zu verhindern. An der Mosel ist die Lese der Rieslingtrauben losgegangen. Der Bauern- und Winzerverband rechnet nach der langen Dürre im Sommer mit Ernteeinbußen. Aber wie groß die Ausfälle sind, werde wohl erst im Verlauf der Lese sichtbar werden, heißt es vom Bauernverband. Es könnte sein, dass vor allem jüngere Reben keine oder nur kleine Trauben ausgebildet haben. Qualitativ erwartet der Verband aber einen guten bis sehr guten Jahrgang an der Mosel. In Kottenheim sind gestern mehrere Seile für Eichhörnchen installiert worden. Sie sollen den Tieren helfen, eine vielbefahrene Straße im Ort sicher zu überqueren. Insgesamt sind 3 Seile geplant. Initiiert wurde die Aktion von der Kottenheimerin Tina Weber. Immer wieder sind dort nach ihren Angaben Eichhörnchen beim Überqueren der Straße überfahren worden.
1: Wir haben hier alten Baumbestand. Auf der einen Seite ein bisschen grüne Lunge und auf der anderen Seite natürlich sehr schöne große Nussbäume, auch Altbestand. Und ja, ist natürlich interessant, gerade hier drüber dann zu wechseln. Also meine Hoffnung ist, dass die Eichhörnchen die Brücke annehmen, finden und auch wirklich sicher über die Straße kommen, und zwar oberhalb der Straße durch die Bäume anstatt auf der Straße.
0: Damit die Tiere die neuen Übergänge möglichst schnell finden, werden zusätzlich Futterstationen mit Nüssen angebracht. Von heute bis zum 3. Oktober sind in Neuwied wieder interkulturelle Wochen. Zum Auftakt heute gab es schon mal ein interkulturelles Frauenfrühstück in Linz. Außerdem sind auch mehrere Clean-up-Veranstaltungen geplant. Morgen zum Beispiel in Neuwied-Block. Da wollen Bewohner der Flüchtlingsunterkunft zusammen mit Nachbarn und Interessierten das Viertel sauber machen. Am 24. September ist im Foyer der Rheinhalle Remagen die lange Nacht der Demokratie mit dem Thema Heimat verlassen, Heimat gefunden. Die organisieren die Kreisvolkshochschulen Neuwied und Ahrweiler zusammen mit dem Friedensmuseum.
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0: Sonne und Wolken im Wechsel. Am Nachmittag kommt noch mal ein Schauer dazu. Es ist deutlich kühler als gestern, bei 18 bis höchstens 21 Grad.
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3: Um 12.33 Uhr, Vorsicht auf der A7 Ulm Richtung Würzburg. Zwischen Wörnitz und Rothenburg ob der Tauber steht ein defekter Pkw. Die rechte Spur ist gesperrt. Vorsicht auf der B313 Nürtingen Richtung Plochingen. Zwischen Oberensingen und A8 Wendlingen. Gefahr durch mehrere Menschen an einer ungesicherten Unfallstelle. Vorsicht auf der A8 Stuttgart Richtung München. In Höhe der Raststätte Leipheim Süd liegt ein Kotflügel auf der Fahrbahn. A5, Karlsruhe Richtung Frankfurt, zwischen Kronau und Waldorf-Wiesloch, Baustelle, 7 Kilometer stockend, Verzögerung 25 Minuten. A6, Mannheim Richtung Heilbronn, zwischen Sinsheim Süd und Sinsheim-Steinsfurt, 2 Kilometer Stau. A8, Stuttgart Richtung Karlsruhe, zwischen Heimsheim und Pforzheim Ost, 6 Kilometer Stau, dauert etwa eine halbe Stunde länger. Und in der Gegenrichtung zwischen Pforzheim West und Pforzheim Ost, 6 Kilometer Stau, halbe Stunde plus. A81, Singen Richtung Stuttgart, zwischen Rottenburg und Herrenberg, Reinigungsarbeiten. Hier ist nur eine Spur frei, aktuell 4 Kilometer Stau, Verzögerung eine Viertelstunde. B500, Waldshut-Tingen-Hinterzarten, zwischen Höchenschwand und Häusern, in beiden Richtungen Unfallaufnahme. Der Verkehr wird an der Unfallstelle vorbeigeleitet. Wer sich auskennt, sollte das Gebiet meiden. Schweiz, A2 Luzern Richtung Gotthard, zwischen Wassern und Göschnen, 2 Kilometer Stau, 20 Minuten plus. Eine Information für Rheinau im Ortenau-Kreis. Es kommt aufgrund eines Brandes zu einer starken Rauchentwicklung. Die Feuerwehr ist bereits im Einsatz. Die Rauchwolke ist über mehrere Kilometer hinweg sichtbar. Es kann zu Geruchsbelästigungen kommen. Bitte schließen Sie sofort Fenster und Türen, schalten Sie Lüftungs- und Klimaanlagen aus. 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
3: Hallo, hallo. So wie es aussieht, ist das gerade richtig perfektes Wetter für einen Spaziergang. Nicht mehr so richtig Sommer, noch nicht so ganz Herbst und die Luft irgendwie klarer. Wie trocken Ihr Weg

0: Manfred Mann hier in SWR 4. Vorsicht bitte auf der A6 Mannheim Richtung Heilbronn. Am Kreuz Mannheim auf der Überleitung zur A656 Richtung Mannheim liegen Metallteile im Kurvenbereich. Vorsicht auf der A7 Füssen Richtung Ulm. Zwischen Föhringen und dem Dreieck Hittistetten liegt ein langes Kantholz auf der Fahrbahn. Vorsicht auch auf der A96 Lindau Richtung Bregenz. Zwischen Sigmarszell und Lindau steht ein defekter LKW. Die rechte Spur dort ist blockiert. Wie trocken bleiben Sie bei Ihrem Mittagsspaziergang in Feld und Wald? Ach, wenn man alles gleichzeitig sagen möchte. Und in den Weinbergen. Stefan Bender im SWR 4 Wetterstudio. Wie sieht's denn aus?
1: Das ist sehr, sehr unterschiedlich heute. Sehr anspruchsvoll eigentlich. Also wer jetzt gerade direkt spazieren gehen möchte, so zwischen der Hohenloher Ebene, dem Stuttgarter Raum bis in den Schwarzwald hinein, der braucht einen Regenschirm. Mhm. Da wären wir nämlich mitten in der Kaltfront drin, also in der Regenfront. Da sind einige Schauer drin. Ist keine große Sache, ist auch kein Dauerregen, sondern einfach nur Schauer. Die ziehen weiter und landen dann im Laufe des Nachmittags an der Donau, in Oberschwaben und im Allgäu. Da also Regenschirmpflicht und auch die Pflicht, in den Himmel zu gucken. Mhm. Denn gerade in der Bodenseeregion oder an der Donau und Oberschwaben kann auch mal ein Gewitter mit dabei sein.
0: In Rheinland-Pfalz ist das alles schon durch, ne?
1: Fast durch. Es gibt ein paar kleine Schauer noch, die aber durchaus kräftig sein können im Westerwald und im Siegerland. Aber die besten Chancen, ganz trocken spazieren zu gehen, die gibt es heute Nachmittag in Rheinhessen, in der Pfalz, im Kraichgau. Also da scheint zum Teil mitunter schön die Sonne bei einer richtig schönen klaren Luft.
0: Wie wechselhaft geht's denn weiter?
1: Es beruhigt sich. In der Nacht kommt Nebel auf, der Luftdruck steigt, die ganz dicken Wolken verschwinden, aber es wird kalt zum Teil. Also
0: wie
1: bei klarem
0: kalt?
1: Himmel. 11 bis 6 Grad sind die normalen Tiefsttemperaturen und dann gibt's auf der Bar und auf der Albhochfläche stellenweise 3 Grad.
0: Ja, kannst du noch mal einen draufsetzen? Okay, also
1: ja.
0: Der Herbst naht.
1: Ja, aber das macht er gemäßigt. Also morgen tagsüber ist es gar nicht so herbstlich. Da scheint die Sonne. Und mit der Sonne gehen die Temperaturen rauf. 18 bis 24 Grad. Vielleicht an der Weinstraße die 25. Es gibt nur Schönwetterwolken. Und mit der Sonne fühlen sich die 25 auch noch ein bisschen wärmer an. Also es wird ein schöner Tag morgen.
0: Vielen Dank, Stefan Bender im SWR 4 Wetterstudio.

We are family, Sister Sledge, hier in SWR4. 6:06 haben wir es. Vorsicht bitte auf der A61, Ludwigshafen Richtung Koblenz. Zwischen Emmelshausen und Boppard liegt eine Gummimatte auf der linken Spur. Und jetzt Ihre Hoheit Prinzessin Stephanie mit Irresistible, ihr Großheit aus den 80ern.

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12: Um 10 Uhr mit Eva Zofkow. Guten Tag. Die EU will ihre Beziehungen zu Kanada vertiefen. Die Menschen im Landkreis Zweibrücken bekommen einen Bürgerbus. Das Wetter in Rheinland-Pfalz, Wolken und örtlich Schauer bis 23 Grad. EU-Kommissionspräsidentin von der Leyen will Kanada enger an die Union binden. In ihrer Rede zur Lage der EU sagte von der Leyen, sie wolle die Beziehungen zu Kanada auf das höchstmögliche Niveau bringen. Stefan Bosch.
13: Konkret sprach von der Leyen von einer sogenannten assoziierten Mitgliedschaft. Sie kündigte auch einen neuen Kurs gegenüber China an. Angesichts des Handelsdefizits forderte sie, die Beziehungen müssten wieder ins Gleichgewicht kommen. Es gäbe immer noch zu viele gefährliche Abhängigkeiten. Die EU bezieht einige wichtige Rohstoffe fast ausschließlich aus China. In der Sicherheitspolitik will von der Leyen neue Wege gehen. Die EU brauche einen von der NATO unabhängigen Alarmmechanismus, um auf Ereignisse unterhalb der Schwelle eines bewaffneten Angriffs reagieren zu können.
12: Als Reaktion auf den Anschlag beim Christopher Street Day in Berlin will die Bundesregierung härter gegen islamistischen Terror vorgehen. Das Kabinett hat dazu einen Gesetzentwurf mit Änderungen am Strafrecht auf den Weg gebracht. Unter anderem soll es bei Angriffen mit Messern eine Mindestfreiheitsstrafe von einem Jahr geben. Die Ministerpräsidenten der CDU-geführten Bundesländer haben eine gemeinsame Stellungnahme veröffentlicht, in der sie sich ausdrücklich zu Bundeskanzler Merz bekennen. Die Initiative dazu kam vom rheinland-pfälzischen Regierungschef Schnieder. Aus der Redaktion Landespolitik Christian Butgereit.
14: Deutschland brauche jetzt mehr denn je Stabilität. Um das zu erreichen, sei die CDU zur Zusammenarbeit mit allen demokratischen Kräften bereit. Der Weg zu neuem Vertrauen der Menschen in die Christdemokratie führe über das Zuhören und politische Handeln, nicht über Personaldiskussionen. Die 8 CDU-Ministerpräsidenten reagieren damit auf den Wahlausgang in Sachsen-Anhalt und die daraus entstandene Diskussion um Bundeskanzler Merz. Abschließend heißt es in ihrem Statement, Deutschland brauche Verlässlichkeit und entschlossenes Handeln. Und wörtlich, als Ministerpräsidenten wollen und werden wir gemeinsam mit dem Bundeskanzler unseren Beitrag dazu leisten.
12: Und jetzt die weiteren Themen aus Rheinland-Pfalz. Die Verbandsgemeinde Zweibrücken-Land bekommt einen Bürgerbus. Mit ihm sollen Menschen in der Region beispielsweise zum Arzt gelangen können. Nach Angaben der Verbandsgemeinde wird der Elektrobus ab dem 1. Oktober bereitstehen. Nach dem mysteriösen Waffenfund in einem Wald bei Speyer könnten die Ermittlungen mehrere Wochen dauern. Das hat ein Polizeisprecher gesagt. Demnach sucht das Landeskriminalamt unter anderem nach möglichen Fingerabdrücken und DNA-Spuren. Vorgestern hatte ein Zeuge mehrere Jagdgewehre, eine Maschinenpistole sowie tausende Schuss Munition entdeckt. Die lagen auf einem Waldparkplatz bei Speyer. 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
15: Sinkende Ölpreise machen die Anleger zur Wochenmitte wieder etwas risikofreudiger. Der deutsche Aktienmarkt ist mit moderaten Gewinnen in den Handel gestartet und stabilisiert sich damit vor der mit Spannung erwarteten Zinsentscheidung der US-Notenbank am Abend. An den Märkten bleibt die Nervosität allerdings insgesamt hoch. Der DAX steht zum Mittag bei knapp 25.480 Punkten, ein Plus von rund 0,3%. Die Gewinner Hochtief plus 3,6%, Siemens Energy plus 2,2%. Die Verlierer Volkswagen minus 2,8% und Mercedes-Benz minus 2,4%. Ein Euro wird mit einem Dollar 15 gehandelt.
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15: 4 Minuten nach 1, Vorsicht auf der A61 Ludwigshafen Richtung Koblenz zwischen Emmelshausen und Boppard. Da liegt eine Gummimatte auf der linken Spur. A5 Karlsruhe Richtung Frankfurt zwischen Kronau und Waldorf-Wiesloch Baustelle. 4 Kilometer Stau bis zu 25 Minuten Verzögerung. A67 Darmstadt Richtung Mannheim zwischen Pfungstadt und Gernsheim Grünpflege. Die linke Spur ist gesperrt, 3 Kilometer stockend. A8 Stuttgart Richtung Karlsruhe zwischen Heimsheim und Pforzheim Ost. 6 Kilometer Stau, Verzögerung eine halbe Stunde. In der Gegenrichtung zwischen Pforzheim West und Pforzheim Ost. 6 Kilometer Stau, 20 Minuten dauert's länger. A81 Singen Richtung Stuttgart. Zwischen Rottenburg und Herrenberg Reinigungsarbeiten. Hier ist nur eine Spur frei. Aktuell 5 Kilometer Stau. Bis zu 35 Minuten mehr einplanen. B500 Waldshut-Tingen Hinterzarten. Zwischen Höchenschwand und Häusern in beiden Richtungen Unfallaufnahme. Der Verkehr wird an der Unfallstelle vorbeigeleitet. Wer sich auskennt, sollte das Gebiet meiden. Schweiz A2 Luzern Richtung Gotthard. Zwischen Wassen und Göschnen 2 Kilometer Stau, 20 Minuten plus. Eine Information für Wiesbaden-Freudenberg. Die Feuerwehr Wiesbaden ist aktuell wegen eines brennenden Gases in Freudenberg im Einsatz. Der Austrittsort befindet sich im Mohnweg. Im Bereich der Austrittsstelle besteht Explosionsgefahr. Werfen Sie keine brennenden Zigaretten und Streichhölzer weg. Bitte schließen Sie sofort Fenster und Türen. Schalten Sie Lüftungs- und Klimaanlagen ab. Gehen Sie in innenliegende Räume mit möglichst wenig Außenwänden, Fenstern und Türen. Meiden Sie Gebäudeteile mit Glasflächen. Autofahrer werden aufgefordert, den Bereich großräumig zu umfahren. 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
15: Zurzeit in Mühlacker bedeckt 18 Grad, Simmern leicht bewölkt 18, Meschstetten bewölkt 18, Kirn bewölkt 20. Die Aussichten von Stefan Bender.
16: Die Luft strömt vom Atlantik zu uns und es geht windig und ein bisschen gemischt weiter. Ganz müssen wir zwar nicht auf die Sonne verzichten, aber manchmal ziehen dicke Wolken durch und örtlich gibt es Schauer und kurze Gewitter. Das alles auf der Fuchskaute bei 17 und in Bad Ems oder Oberwinter bei 21 Grad. Morgen gibt es ähnliche Temperaturen, aber der Luftdruck steigt und es geht trocken und teils auch sonnig weiter. Die nächsten Schauerwolken entwickeln sich in der Nacht zum Freitag.
15: Vielen Dank, Stefan.
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15: Hallo am Mittwoch. Der Spätsommer ist ja so ein bisschen wie eine gute alte geliebte Schallplatte. Man dreht sie ein bisschen leiser, aber will sie immer noch nicht so richtig vom Plattenspieler runternehmen. Unsere Musik von früher hier in unserem schönsten Musikmix in SWR 4, der macht aus dem Sommerausklang eine kleine Erinnerungsgeschichte. Gleich Night Fever, No Milk Today und Hard to Say I'm Sorry.
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0: da draußen läuft das Leben munter weiter und dann wird es plötzlich ganz, ganz still hier in SWR 4 mit einer wunderschönen Ballade von den Commodores. Lana Ritchie singt über das Gefühl, wenn eine Liebe vorbei ist, das Herz aber noch Gesprächsbedarf hat. Große Emotion, große Stimme und ein Lied, bei dem man einfach mal kurz zuhören kann. Still von den Commodores in SWR 4.
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0: Ein ganz besonders guter Grund, mal nach Montreux zu fahren, ist, sich die Statue von Freddie Mercury da anzugucken. Queen und I Want to Break Free hier in SWR 4. 13.24 Uhr haben wir es. Vorsicht auf der B31A, Freiburg stadtauswärts Richtung Autobahn, zwischen Lehn-Mundenhof und der A5 Anschlussstelle Freiburg-Mitte, eine ungesicherte Unfallstelle.
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0: Und Promises. Es ist 13.30 Uhr.
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2: Aus dem Studio Koblenz mit Marianne Lechner. Guten Tag. Kreis Mayen-Koblenz bedankt sich nach Waldbrand bei Einsatzkräften.

0: in Koblenz und Koch im Zell, aus Koblenz und dem Westerwald. Bei denen bedankt sich der Kreis jetzt mit einem kleinen Helferfest im neuen Katastrophenschutzzentrum in Mendig. Dankesworte gibt es von Landrat Marco Boos und vom Kreissparkassenvorstand Mayen. Bei der anhaltenden Trockenheit im Sommer hatte sich das Feuer zwischen Langscheid und Langenfeld rasend schnell ausgebreitet. Die Rauchsäule war kilometerweit zu sehen. Warum das Feuer ausgebrochen ist, ist noch unklar.
1: Das sogenannte Brandhaus in der Betzdorfer Innenstadt muss vom Eigentümer abgerissen werden. Das geht aus einem aktuellen Urteil des Verwaltungsgerichts Koblenz hervor. Hintergrund für die Gerichtsentscheidung ist ein Gutachten des Kreises Altenkirchen. Demnach ist das Haus einsturzgefährdet. Ein Feuer hatte das Haus im Januar 2024 stark beschädigt. Seitdem gab es Streit zwischen dem Eigentümer und dem Kreis Altenkirchen. Der Kreis wollte, dass das Haus abgerissen wird. Der Eigentümer versuchte, das vor Gericht zu verhindern. In Kottenheim sind gestern mehrere Eichhörnchenseile installiert worden. Sie sollen den Tieren helfen, eine vielbefahrene Straße im Ort sicher zu überqueren. Angestoßen wurde die Aktion von der Kottenheimerin Tina Weber.
2: Wir haben erstmal uns schlau gemacht, was so Seile kosten. Und da liegen wir weit über 1000 Euro. Dann haben wir überlegt, dass wir das nicht alleine stemmen können, weil es auch drei Seile werden sollten. Und dann habe ich gedacht, ich mache einfach mal eine Spendenaktion und gucke mal, ob was bei rumkommt. Und ja, und dann haben wir gesagt, okay, dann kriegen wir drei Seile tatsächlich hin, auch mit Futterstationen, damit die auch es finden. Und eine Kamera wird installiert, eine Wildkamera, die auslöst, wenn ein Eichhörnchen wirklich aufs Seil tritt, damit wir es auch verfolgen können, ob es klappt.
1: Die Seile sind in mehr als 5 Metern Höhe zwischen Bäumen auf beiden Straßenseiten gespannt. Ein Baumkletterer hat sie kostenlos angebracht. An der Mosel ist die Lese der Rieslingtrauben losgegangen. Der Bauern- und Winzerverband rechnet nach der langen Dürre im Sommer mit Ernteeinbußen. Aber wie groß die Ausfälle sind, werde wohl erst im Verlauf der Lese sichtbar werden.
3: Das Wetter.
1: Ein Mix aus Sonne und Wolken heute. Am Nachmittag kann es noch mal einen Schauer geben. Kühler als gestern mit nur 18 bis maximal 21 Grad.
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4: 13.33 Uhr. Die A3 Frankfurt Richtung Würzburg ist zwischen Rohrbrunn und Marktheidenfeld wegen Aufräumarbeit nach einem Unfall mit mehreren Fahrzeugen blockiert. Umleitungsempfehlung U85. A5 Karlsruhe Richtung Frankfurt. Zwischen Kronau und Waldorf-Wiesloch Baustelle, 6 Kilometer stockender Verkehr, Verzögerung eine Viertelstunde. A8 Stuttgart Richtung Karlsruhe. Zwischen Heimsheim und Pforzheim Nord, 8 Kilometer stockender Verkehr. A8 Karlsruhe Richtung Stuttgart, zwischen Pforzheim West und Pforzheim Ost, 7 Kilometer stockend. A81 Singen Richtung Stuttgart, zwischen Rottenburg und Herrenberg, Reinigungsarbeiten. Hier ist nur eine Spur frei, 7 Kilometer Stau, Verzögerung an die 40 Minuten. B500 Waldshut-Tingen Hinterzarten, zwischen Höchenschwand und Häusern, in beiden Richtungen immer noch Unfallaufnahme. Der Verkehr wird an der Unfallstelle vorbeigeleitet. Wer sich auskennt, sollte das Gebiet meiden. Schweiz, A2 Luzern Richtung Gotthard, zwischen Wassen und Göschnen 2 Kilometer Stau, Verzögerung rund 20 Minuten. B179 Reute Richtung Füssen, der Grenztunnel Füssen wird wegen Blockabfertigung mehrfach kurzfristig gesperrt. Und noch eine amtliche Gefahreninformation für Rheinau und Achern im Ortenau-Kreis. Beim Brand eines Schiffes im Hafen von Rheinau kommt es zu starker Rauchentwicklung. Die Feuerwehr ist im Einsatz. Die Rauchwolke ist über mehrere Kilometer hinweg sichtbar. Es kann zu Geruchsbelästigungen kommen. Bitte die Notrufnummern 110 und 112 für Notfälle bereit behalten. 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
4: Ich grüße Sie sehr herzlich. Fußgängerbrücken über stark befahrene Straßen kennen wir und wissen wir zu schätzen. Aber haben Sie schon mal von einer Eichhörnchenbrücke gehört? Es gibt so eine in der Osteifel. Wie die funktioniert und warum es die gibt, hören Sie gleich hier nach 3 Hits.
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0: In the year 2525, Sega and Evans hier in SWR 4, 13.45 Uhr haben wir es. Vorsicht auf der A6 Mannheim Richtung Heilbronn im Dreieck Hockenheim und zwar auf der Überleitung zur A61 Richtung Speyer steht ein defekter LKW im Kurvenbereich. Ein Herz für putzige Eichhörnchen haben Einwohner von Kottenheim in der Osteifel. Sie haben Eichhörnchenbrücken finanziert, damit die Tierchen heil über eine vielbefahrene Straße gelangen können. An die 3.000 Euro sind durch Spenden dafür zusammengekommen und gestern wurden die Brücken angebracht. SWR4-Reporterin Christina Nova war dabei. Christina, wie sieht denn so eine Eichhörnchenbrücke aus?
1: Es handelt sich dabei um ein dickes Hanfseil, das von Baum zu Baum gespannt wird. In Kottenheim geht es um eine Ortseingangsstraße, auf der wirklich viel los ist, wie ich gestern selbst mitbekommen habe. Und auf der Straße sind in der Vergangenheit leider immer wieder überfahrene Tiere gefunden worden. Die Gegend ist bei Eichhörnchen sehr beliebt, wie Anwohnerin Tina Weber erklärt.
2: Wir haben hier alten Baumbestand. Auf der einen Seite ein bisschen grüne Lunge. Und auf der anderen Seite natürlich sehr schöne große Nussbäume, auch Altbestand und natürlich interessant, gerade hier drüber dann zu wechseln.
1: Sie hat schon Warnschilder an der Straße aufgestellt, aber das hat nicht viel geholfen, also musste die Eichhörnchenbrücke her.
0: Naja, Eichhörnchen können ja auch nicht gut lesen.
3: Okay, nee, aber ganz im Ernst. Baumkletterer haben die Seile gestern in Kottenheim gespannt. Wie geht's da jetzt weiter? Wie viele Eichhörnchen sind da schon rübergehangelt?
1: Erfahrungsgemäß dauert es immer eine Weile, bis diese Brücken angenommen werden. Um die Eichhörnchen auf die Möglichkeit aufmerksam zu machen, wurden in den Bäumen aber vorsorglich Futterautomaten installiert. Da sind Nüsse und Samen drin und die sollen die Tiere dann anlocken. Tina Weber meint dazu,
2: Eichhörnchen, die sind nicht dumm, die gehen lieber oben über Bäume als über den Boden. Das heißt, eigentlich müssten sie es schnell raushaben, dass es oben drüber besser für sie ist.
1: Eine Wildkamera, die auslöst, wenn ein Tier das Seil betritt, soll zeigen, ob der Plan aufgeht und sich der ganze Aufwand in Kottenheim auch gelohnt hat.
0: Klingt auf jeden Fall wie eine tolle Idee und man muss das Rad nicht neu erfinden. Solche Eichhörnchenbrücken gibt's schon in Baden-Baden, in Trier und auch in Landau. Und davon hatten sich die Helfer in Kottenheim inspirieren lassen. SWR 4 am Mittwoch. 13.47 Uhr haben wir's. Und jetzt ein 70er-Classic hier von Exile. Kiss You All Over.

Der Mann ist ein Multi-Instrumentalist. Denn auch die Mundharmonika spielt er selbst, das Piano spielt er und dann singt er auch noch toll. Stevie Wonder, einfach großartig hier in SWR 4. Und was singt er? Ist sie nicht liebreizend? Ist sie nicht wundervoll? Und ist es nicht wundervoll, dass wir gleich wieder ein SWR 4 Digitalradio zu verschenken haben? An jemanden, der oder die anhand von drei Tipps einen Heimatort im Südwesten erkennt. Die ersten beiden Tipps gibt's schon in einer guten Dreiviertelstunde hier bei Matthias Medner. Mein Name ist Sabine Gronau. Ich wünsche Ihnen einen ganz wundervollen Mittwoch noch. Tschüss und Ade.

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15: Um 14 Uhr mit Eva Zofko. Guten Tag. Die Bundesregierung stellt Pläne gegen Sozialbetrug vor. An der Mosel läuft die Riesling-Ernte. Das Wetter in Rheinland-Pfalz, Wolken und örtlich Schauer bis 23 Grad. Bundesarbeitsministerin Baas will den Betrug bei Sozialleistungen stärker bekämpfen. Und dazu hat sie einen Aktionsplan erstellt, der dem ARD-Hauptstadtstudio vorliegt. Von dort berichtet Tim Aßmann.
16: Schwerpunkt der Pläne: Maßnahmen gegen Sozialleistungsmissbrauch im Zusammenhang mit der Zuwanderung aus EU-Staaten. Durch mehr Datenabgleich zwischen den Behörden soll besser erkannt werden können, wer unberechtigt Leistungen bezieht. Auch ein schärferes Vorgehen gegen Vermieter von sogenannten Schrottimmobilien und gegen Schwarzarbeit ist Teil des Aktionsplans. Sichergestellt werden soll auch, dass Personen, die per Haftbefehl gesucht werden, keine Grundsicherung mehr bekommen können. Ausbeutung und Sozialmissbrauch tolerieren wir nicht, betont Bundesarbeitsministerin Bärbel Baas, SPD. Der Aktionsplan soll noch in diesem Monat durchs Kabinett gebracht werden und zum Ende des Jahres greifen.
15: EU-Kommissionspräsidentin von der Leyen will die Europäische Union unabhängiger von anderen Ländern machen. In ihrer Rede zur Lage der Union im Europaparlament sagte sie, man habe sich erfolgreich von der Abhängigkeit von russischem Gas befreit. Der Iran-Konflikt habe aber gezeigt, dass es im Energiebereich immer noch zu viele Abhängigkeiten gebe. Die Blockade der Straße von Hormuz habe die EU zusätzlich 90 Milliarden Euro gekostet. Der Stadtwerkeverband VKU fordert mehr Möglichkeiten für einen besseren Schutz kritischer Infrastruktur vor Sabotage. Man könne mehr tun, wenn man denn dürfe, sagte Hauptgeschäftsführer Liebig beim VKU-Kongress in Berlin. Die Videoüberwachung von Einrichtungen werde beispielsweise durch den Datenschutz erschwert. Nach einer Serie von Sabotageangriffen hatte bereits RWE-Chef Kreber Transparenzgesetze kritisiert, die die kritische Infrastruktur öffentlich machten. Jetzt nach Rheinland-Pfalz. Mainz nimmt ab heute wieder an der Europäischen Mobilitätswoche teil. Ziel sei es, die Lebensqualität in der Stadt zu verbessern, heißt es in einer Mitteilung. SWR-Reporter Jürgen Wolf.
17: Weniger Verkehrslärm, weniger Abgase und mehr Platz für die Menschen in der Stadt. Dazu gibt es eine Woche lang verschiedene Aktionen, die zeigen sollen, wie Mobilität in der Zukunft aussehen könnte. Zum Auftakt geht es auf dem Gutenbergplatz um barrierefreie Mobilität. Dabei treffen sich Menschen mit und ohne körperliche Behinderungen, um sich über Probleme und Lösungen auszutauschen. Ein weiterer Schwerpunkt ist der Fahrradverkehr. Unter anderem können manuell und auch elektrisch elektrisch betriebene Lastenräder ausprobiert werden.
15: An der Mosel hat die Lese der Riesling-Trauben begonnen. Der Bauern- und Winzerverband rechnet nach der Dürre im Sommer mit Ernteeinbußen. Wie groß die sind, werde aber wohl erst im Verlauf der Lese sichtbar werden, heißt es. 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
19: 2:03, wir gehen auf die A3 Frankfurt Richtung Würzburg zwischen Rohrbrunn und Markt Heidenfeld. Da wird der Verkehr wegen Bergungsarbeiten über die linke Spur geführt. 7 Kilometer Stau dadurch. Etwa 1,5 Stunden dauert es länger. Viel Geduld. Unsere Umleitungsempfehlung, das ist die U85. Dann die A5 Karlsruhe Richtung Frankfurt zwischen Kronau und Waldorf-Wiesloch Baustelle. 6 Kilometer stocken, Verzögerung 1/4 Stunde. A7 Füssen Richtung Ulm zwischen Illertissen und 3 Kittistetten. Baustelle 7 Kilometer stockender Verkehr, 1/4 Stunde plus. A7 Ulm Richtung Füssen zwischen Kempten-Leubers und Bezigau, Baustelle 2 Kilometer Stau. A8 Stuttgart Richtung Karlsruhe zwischen Heimsheim und Pforzheim Ost, 6 Kilometer Stau, 1/2 Stunde dauert's länger. In der Gegenrichtung A8 Karlsruhe Richtung Stuttgart zwischen Pforzheim West und Pforzheim Ost auch die Baustelle 4 Kilometer Stau, 20 Minuten plus. Und im weiteren Verlauf auf der A8 Richtung Stuttgart zwischen Dreieck Leonberg und Stuttgart-Möhringen nochmal 8 Kilometer Stau und nochmal 20 Minuten, die's länger dauert. A81 Singen Richtung Stuttgart zwischen Rottenburg und Herrenberg. Reinigungsarbeiten, nur eine Spur ist frei. 4 Kilometer Stau, 25 Minuten plus. Und noch die B10 Stuttgart-Ulm. Zwischen Gingen an der Vils und Geislingen an der Steige in beiden Richtungen eine Baustelle. 2 Kilometer Stau jeweils und in beiden Richtungen 1/4 Stunde, die es länger dauert. Und aktuell kommt noch rein die B31 Friedrichshafen Richtung Stockach zwischen Sieblingen und dem Abzweig nach Ludwigshafen am Bodensee. 3 Kilometer Stauverzögerung bis zu 1/4 Stunde. Grund ist eine Baustellensperrung auf der B31N. Und dann heißt es am Ende nochmal Vorsicht auf der A6 Nürnberg Richtung Heilbronn zwischen Neuenstein und Öhringen. Defekter Laster auf der rechten Spur. Jetzt sind wir aber durch. Ihnen allen eine gute und entspannte Fahrt. 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
19: Mit diesen aktuellen Temperaturen 19 Grad und Regen in Reutlingen, 20 Grad sind es in Dietz an der Lahn und jeweils 22 messen wir zum einen in Friedrichshafen am Bodensee und auch bei Ihnen in Kaub. Mehr zum Wetter jetzt von Bernd Mattlener.
20: Bei böigem Wind zeigt sich ab und zu die Sonne. Hier und da kann es noch einen Schauer geben. Heute Nacht wird es teils klar, teils wolkig, örtlich auch neblig. Morgen wechselt sich Sonne und einige dichte Wolken ab. Die Höchstwerte liegen zwischen 17 Grad im Westerwald und 21 Grad am Rhein. Der Freitag bringt einen Wolken-Sonne-Mix bei ähnlichen Temperaturen.
19: Dankeschön, Bernd.
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19: Am Mittwochnachmittag rufen wir an dieser Stelle alle mal zusammen ein Hoch auf das Ehrenamt. Danke an alle, die sich ehrenamtlich engagieren. Zum Beispiel in Neuwied, da sitzen die Ehrenamtlichen hinterm Steuer vom dortigen Bürgerbus. Klasse Projekt, passt auch wunderbar zur Europäischen Mobilitätswoche, die heute beginnt. Der Bürgerbus sorgt für Mobilität, bringt Jung und Alt von A nach B. Und Brigitte Neumann hat diesen Bus mit ins Leben gerufen und sagt uns gleich, welche Möglichkeiten der Bürgerbus bringt, auch zwischenmenschlich während der Fahrt, sagt sie uns nach 3 Hits.
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0: Der schönste Musikmix hier bei SWR 4 mit Air Supply, Lost in Love, um gleich 14:45 an diesem Dienstag, der ein Mittwoch ist. Und wir schauen auf den Kalender. Heute ist der 16.09. und damit beginnt heute die Europäische Mobilitätswoche. Klingt ein bisschen tröge, ist aber eine klasse Geschichte. Da schauen wir mal ein bisschen genauer drauf, wo Mobilität funktioniert und wo eben auch nicht. Funktionieren tut's zum Beispiel in Neuwied. Da fährt nämlich seit fast 2 Jahren ein Bürgerbus. Der fährt Menschen kostenlos durchs Stadtgebiet, immer dienstags und donnerstags. Einfach anrufen, Bus kommt. Brigitte Neumann ist erste Vorsitzende des Seniorenbeirats. Sie haben bei diesem Bürgerbus mitgearbeitet, haben ihn aus der Taufe gehoben. Warum ist der Bus so wichtig?
1: Der darf deswegen nicht fehlen, damit auch Menschen, die nicht so mobil sein können, von A nach B kommen und selbstbestimmt teilhaben können an allen möglichen Veranstaltungen, dass sie ihre Arztbesuche wahrnehmen können, vor allen Dingen auch Einkäufe tätigen können, Behördengänge, sich mit anderen treffen können. Wir haben auch Gruppen, die dann gemeinsam sich in ein Restaurant fahren lassen oder in ein Café, um dort ein paar schöne Stunden gemeinsam zu verbringen. Denn in Neuwied gibt es erstens einmal Stadtteile, in denen überhaupt gar keine Nahversorgung ist. Und gerade für Menschen mit Mobilitätseinschränkungen ist es manchmal tatsächlich schwierig, eine Haltestelle zu erreichen, fußläufig. Und dann sitzt man zu Hause. Also es ist eben auch so eine Sache, die so ein bisschen der Vereinsamung von Menschen entgegenwirkt. Mhm.
0: Sie sagen, es hat auch einen sozialen Aspekt, weil wenn man dann im Bus fährt beispielsweise, dann sitzt da noch neben dran jemand und man kann ein bisschen plaudern. Ja. Man kommt ein bisschen ins Gespräch, auch mit dem Busfahrer, kann neue Kontakte auch knüpfen.
1: Neue Kontakte knüpfen. Manchmal kann man sogar auch mal helfen, einen Rat geben, an wen könnte man sich wenden, wo ist eine Beratungsstelle, wer ist da kompetent. Also die Funktion ist natürlich auch ganz, ganz wichtig.
0: Was braucht es, um das Projekt Bürgerbus am Leben zu erhalten?
1: Man braucht natürlich Sponsoren, die das unterstützen. Das ist im Falle Neuwied, sind das die Stadtwerke, die den Bus gekauft haben und aber auch die Stadt, die das ganze Projekt wohlwollend unterstützt. Ansonsten läuft der Betrieb, also der Fahrdienst, aber auch der Telefondienst rein auf ehrenamtlicher Basis.
0: Das heißt, alle Fahrerinnen und Fahrer, die machen das einfach, weil sie Lust dran haben.
1: Richtig, die haben zum Teil wirklich großen Spaß daran. Wir könnten vielleicht sogar die Zahl der Fahrtage noch ausweiten, aber dazu braucht es natürlich noch mehr Ehrenamtler.
0: Also Freiwillige vor, unterstützen Sie einfach den Bürgerbus Neuwied. Da werden noch Ehrenamtliche hinterm Steuer gesucht. Unterstützen Sie dieses tolles Projekt. Und wir fahren jetzt auch ein Stückchen weiter, nämlich in unserem schönsten Musikmix mit Susi Quattro. If you can give me love. 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

Eine kleine Sportstunde mit Carl Douglas. Kung-Fu-Fighting machen wir an diesem Mittwoch um kurz vor 14:30. Vorsicht auf der A6 Mannheim Richtung Heilbronn. In der Ausfahrt zur Raststätte am Hockenheimring West ungesicherte Unfallstelle. Vorsicht auf der A81 Heilbronn Richtung Würzburg zwischen Osterburgen und Boxberg. Ungesicherte Unfallstelle auch dort. Und Vorsicht auf der B469 Wörth am Main Richtung Stockstadt zwischen Großwallstadt Nord und Niedernberg. Da ist eine Kiste auf der Fahrbahn. 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

0: Es ist 14.30 Uhr.
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2: Aus dem Studio Koblenz mit Marianne Lechner. Guten Tag. Heute Abend ist Schlüsselübergabe für das neue Verbandsgemeinderathaus Montabaur. Andernach ist Kommune des Jahres. Und das Wetter, Sonne und Wolken, örtlich Schauer bis 21 Grad. Das neue Rathaus der Verbandsgemeinde Montabaur ist fast fertig. Im Rahmen einer Feier übergibt heute Abend der Architekt den Schlüssel an den Bürgermeister. Die Verbandsgemeindeverwaltung wird eigener Auskunft nach dann in den kommenden Wochen ins neue Rathaus umziehen. Vorher muss unter anderem noch die gesamte IT-Technik eingebaut werden. Der Bau des neuen Rathauses war nötig, weil das alte Gebäude in die Jahre gekommen ist und es einige

0: installiert worden. Sie sollen den Tieren helfen, eine vielbefahrene Straße im Ort sicher zu überqueren. Angestoßen wurde die Aktion von der Kottenheimerin Tina Weber.
1: Wir haben erstmal uns schlau gemacht, was so Seile kosten. Und da liegen wir weit über 1000 Euro. Dann haben wir überlegt, dass wir das nicht alleine stemmen können, weil es auch 3 Seile werden sollten. Und dann habe ich gedacht, ich mache einfach mal eine Spendenaktion und gucke mal, ob was bei rumkommt. Und ja, und dann haben wir gesagt, okay, dann kriegen wir 3 Seile tatsächlich hin. Auch mit Futterstationen, damit die auch es finden. Und eine Kamera wird installiert. Eine Bildkamera, die auslöst, wenn ein Eichhörnchen wirklich aufs Seil tritt, damit wir es auch verfolgen können, ob es klappt.
0: Die Eichhörnchenbrücke in Kottenheim kann man sich auch im Internet angucken unter SWR aktuell Koblenz. Das sogenannte Brandhaus in der Betzdorfer Innenstadt muss vom Eigentümer abgerissen werden. Das geht aus einem aktuellen Urteil des Verwaltungsgerichts Koblenz hervor. Hintergrund für die Gerichtsentscheidung ist ein Gutachten des Kreises Altenkirchen. Demnach ist das Haus einsturzgefährdet. Ein Feuer hatte das Haus im Januar 2024 stark beschädigt. Seitdem gab es Streit zwischen dem Eigentümer und dem Kreis Altenkirchen. Der Kreis wollte, dass das Haus abgerissen wird. Der Eigentümer versuchte, das vor Gericht zu verhindern.
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0: Wechselhaft heute Nachmittag. Es kann auch noch mal den ein oder anderen Schauer geben bei 18 bis maximal 21 Grad. Heute Nacht wird der Himmel sternenklar. Die Temperaturen gehen dann runter auf 11 bis 8 Grad. Am Morgen kann es stellenweise neblig sein.
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3: 3:30, Vorsicht auf der A6 Nürnberg Richtung Heilbronn in der Ausfahrt Heilbronn-Neckarsulm, eine ungesicherte Unfallstelle. A48 Koblenz Richtung Dernbach zwischen Kreuz Koblenz und Koblenz Nord, 3 Kilometer Stau. A5 Karlsruhe Richtung Frankfurt zwischen Kronau und Waldorf-Wiesloch, Baustelle 7 Kilometer Stock und 15 Minuten plus. A61 Ludwigshafen Richtung Koblenz zwischen Bad Kreuznach und Dorsheim, Grünpflege, die linke Spur gesperrt, 6 Kilometer stockend. A7 Füssen Richtung Ulm zwischen Illertissen und 3 Kittistetten. Baustelle 7 Kilometer stockend, 15 Minuten Verzögerung. A8 Stuttgart Richtung Karlsruhe zwischen Heimsheim und Pforzheim Ost, 6 Kilometer Stau, Verzögerung etwa eine halbe Stunde. In der Gegenrichtung A8 Karlsruhe Richtung Stuttgart zwischen Pforzheim West und Pforzheim Ost, die Baustelle 4 Kilometer Stau und 20 Minuten Verzögerung. Dann im weiteren Verlauf Richtung Stuttgart nochmal zwischen dem Dreieck Leonberg und Stuttgart-Möhringen 8 Kilometer Stau und nochmal 20 Minuten, die es länger dauert. A81 Singen Richtung Stuttgart zwischen Rottenburg und Herrenberg, Reinigungsarbeiten, 4 Kilometer Stau, Verzögerung 25 Minuten. B10 Stuttgart-Ulm zwischen Gingen an der Vils und Geislingen an der Steige, in beiden Richtungen eine Baustelle, 2 Kilometer Stau, in beiden Richtungen eine Viertelstunde, die es länger dauert. B31 Friedrichshafen Richtung Stockach zwischen Sieblingen und dem Abzweig nach Ludwigshafen am Bodensee, 3 Kilometer Stau, Verzögerung eine Viertelstunde. Und noch aktuell vor Vorsicht auf der A3 Frankfurt Richtung Würzburg zwischen Würzburg-Kist und Würzburg-Heidingsfeld. Reifenteile und dazu steht auch noch ein defekter LKW auf der Straße. Vorsichtig fahren und dann gut ankommen. 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
3: Bitte nicht wundern, wenn Sie die Tage mal durch den Lennebergwald bei Budenheim spazieren. Da hängen teilweise ungewohnte Dinge an den Bäumen. LKW-Planen zum Beispiel. Auf den Planen faszinierende Bilder. Das Ganze ist ein außergewöhnliches Kunstprojekt mit riesengroßen Fotografien. Was da dahinter steckt, das sagt uns gleich nach 3 Hits die Wetterreporterin der SWR-Landesschau Ulrike Hellwig.
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0: Man bekommt vielleicht ein bisschen einen Schreck, wenn man aktuell in den Lennebergwald bei Budenheim läuft. Da entdeckt man nämlich Sachen, die da irgendwie gar nicht hingehören. Hier ist SWR 4 für Rheinland-Pfalz und wir möchten Ihnen ein ganz besonderes Kunstprojekt an dieser Stelle vorstellen. Was heißt wir? Die Wetterreporterin der SWR Landesschau Ulrike Hellwig macht das, denn sie war heute dort. Uli, was ist da los im Lennebergwald?
1: Ja, also da gibt es eine Fotoausstellung, Fotos auf LKW-Planen aufgezogen, die mitten im Wald hängen oder eben am Waldweg tatsächlich. Und das sieht total schön aus und man bleibt stehen und ist so ein bisschen gefangen in die Fotos hineingezogen, denn die meisten Bilder sind ein Doppeldruck vorher-nachher. Wie hat es denn hier mal vor 40, 50 Jahren ausgesehen und wie sieht es jetzt aus? Und das ist total interessant.
0: Hast du mal ein Beispiel für ein Vorher-Nachher-Bild?
1: Ja, da ist zum Beispiel ein Weiher, der ist mittlerweile verlandet. Da steht noch der Schilf drauf, aber bis vor wenigen Jahren war der wirklich mit Wasser gefüllt. Und ursprünglich, ganz ursprünglich war da mal ein militärisches Gebäude da drauf. Und das hat man irgendwie in den 60er oder 70er Jahren abgerissen, hat es tief ausgebaggert und dann diesen Weiher dort reingesetzt. Und jetzt ist dieser Weiher eben auch schon Geschichte und wird wahrscheinlich irgendwie in naher Zukunft noch ein bisschen mehr als nur Wassergras, sondern dann auch wieder Wald werden.
0: Ist das dann ein ganzer Rundweg, ein Kunstrundweg oder wie findet man diese Planen?
1: Nee, es ist fast schade. Es sind nur 10 Bilder. Also es sind, sagen wir mal, 300 Meter, wo die ganzen Spaziergänger losgehen und da sind dann rechts und links diese LKW-Planen wirklich gut sichtbar an den Wegesrand aufgehängt und ja, man versinkt so ein bisschen in diesen Bildern drin. Sie fallen auch erstmal gar nicht auf, weil es ist ja Bild vom Wald im Wald. Ich denke mal im Winter, wenn die da noch hängen und dieser Laubwald seine Blätter verloren hat, dann sieht es richtig, richtig super auch aus.
0: Ich wollte gerade fragen, wie lange bleiben sie denn hängen?
1: Geplant ist ursprünglich mal bis Anfang Oktober, aber ich finde es so schön. Ich weiß auch gar nicht, wen das stören sollte. Ich hoffe mal, dass diese Ausstellung länger bleibt.
0: Kuriose Fotoausstellung auf großen LKW-Planen im Wald und zwar im Lennebergwald bei Budenheim. Sollte jeder mal vorbeischauen. Und da war heute die Wetterreporterin der SWR Landesschau Ulrike Hellwig. Und die Bilder von dort sehen Sie dann heute Abend ab 18 Uhr im SWR in der Landesschau.

0: Norbert West. Ginny kam lately, hier ist SWR4. Ja, und da steht es und möchte unbedingt weg. Vielleicht ja zu Ihnen, unser wunderschönes, unser rauschfreies SWR4 Digitalradio.
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0: Und in diesem Spiel können Sie genau dieses Digitalradio gewinnen. Mit ein bisschen Glück, versteht sich. Also Spannung steigt, wir starten rein in die nächste Runde. Wir suchen gleich wieder einen Ort im Südwesten und fragen, wo bin ich daheim? Und Sie fragen sich vielleicht, wo ist mein Handy? Ich hoffe, Sie finden es und rufen dann auch gleich an. Die ersten beiden Hinweise auf unseren gesuchten Ort, die hören wir jetzt. Heute ist SWR4-Hörer Erwin am Start. Erwin, wir brauchen deinen ersten Hit. Beziehungsweise Tipp.
2: Wir freuen uns jedes Jahr auf ein riesiges, wunderschönes Weinfest. Ja, es ist natürlich weit über die Grenzen hinaus bekannt.
0: So, Tipp Nummer 1. Dann bräuchten wir Tipp Nummer 2.
2: Einen wunderschönen Kurpark mit vielen Brunnen und einer Luftanlage, Saline. Das müsste jeder kennen.
0: Ja, das denke ich doch auch, oder? Das könnte gerade der sehr entscheidende Tipp gewesen sein. Wo ist denn bitteschön Erwin zu Hause? Wir spielen um ein SWR4 Digitalradio. Und wenn Sie noch ein bisschen grübeln und sich noch nicht ganz so sicher sind, um kurz nach 3 gibt es den dritten und dann vielleicht entscheidenden Tipp. Bleiben Sie einfach dran. Wir machen weiter. Bis dahin mit dem schönsten Musikmix hier bei SWR4. Gehen ganz gemütlich durch diesen Mittwochnachmittag mit Cyndi Lauper. 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
3: Um 15 Uhr mit Stefan Eich. Guten Tag. Die Bundesregierung will schnell über Entlastungen beim Spritpreis entscheiden. In der Diskussion über Kanzler Merz fordert Ex-Ministerpräsident Schweizer Klarheit von der CDU. Das Wetter in Rheinland-Pfalz. Sonne, Wolken und örtlich Schauer bei 17 bis 23 Grad. Die Bundesregierung will schnell darüber entscheiden, wie sie Verbraucher angesichts der hohen Spritpreise entlastet. Regierungssprecher Cornelius sagte, derzeit würden in der Koalition verschiedene Möglichkeiten finanziell und rechtlich geprüft. Aus Berlin berichtet Jan Zimmermann.
4: In der Union werden Steuersenkungen favorisiert, um die Spritpreise zu drücken. Fraktionschef Frey sprach sich dafür aus, die Mehrwertsteuer zu senken, von 19% auf 7%. Bundeswirtschaftsministerin Reiche von der CDU kann sich auch Direktzahlungen an Menschen vorstellen, die wenig Geld verdienen und besonders unter den hohen Preisen für Benzin und Diesel leiden. Die SPD hatte bisher andere Vorschläge gemacht. Sie setzt sich für eine Preisobergrenze, einen sogenannten Preisdeckel und eine Übergewinnsteuer ein. Beide Vorschläge würden den Staat kein Geld kosten und seien schnell umsetzbar, sagen die Sozialdemokraten.
3: Die 8 Ministerpräsidenten von der CDU stützen Bundeskanzler Merz. Die Menschen könnten darauf vertrauen, dass man ihre Probleme angehen werde, heißt es in einer gemeinsamen Erklärung. Deutschland brauche eine stabile und handlungsfähige Bundesregierung. Neues Vertrauen entstehe über das Zuhören und über politisches Handeln, nicht über Personaldiskussionen. Die Ministerpräsidenten reagieren mit der Erklärung offenbar auf Spekulationen, Merz könne abgelöst werden. Und das ist auch eines der Themen in Rheinland-Pfalz. Der SPD-Fraktionsvorsitzende im Mainzer Landtag Schweizer fordert die Bundes-CDU auf, zu klären, wie es an der Spitze der Bundesregierung weitergeht. Was der frühere Ministerpräsident noch gesagt hat, fasst SWR-Landespolitikredakteur Christian Buttgereit zusammen.
5: SPD-Fraktionschef Schweizer sagte, er finde bemerkenswert, dass in dem Statement der Name Merz nicht auftauche. Er habe noch nie erlebt, wie ein Kanzler in der Öffentlichkeit von den eigenen Leuten so demontiert werde, so Schweizer. Tatsächlich schreiben die 8 CDU-Ministerpräsidenten, Deutschland brauche Verlässlichkeit und entschlossenes Handeln. Und wörtlich, als Ministerpräsidenten wollen und werden wir gemeinsam mit dem Bundeskanzler unseren Beitrag dazu leisten. Der Name Merz fällt nicht. Initiiert hatte das Schreiben der rheinland-pfälzische Regierungschef Schnieder.
3: Bei 2 Petitionen haben sich schon 14.000 Menschen für die Rettung der Stadtklinik Frankenthal ausgesprochen. Die Unterzeichner wehren sich gegen den Plan des Landes, das Krankenhaus zur Regioklinik herabzustufen. Sie fordern, dass dort ein Akutkrankenhaus mit Notfallversorgung bleibt. Der Petitionsausschuss des Landtags entscheidet Anfang November, ob die Frankenthaler Bürger ihr Anliegen im Ausschuss vortragen dürfen. Mehr Nachrichten auch auf swraktuell.de.
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6: 3:03, Vorsicht auf der A5, Frankfurt Richtung Karlsruhe. Zwischen Kreuz Walldorf und Kronau, ungesicherte Unfallstelle auf der linken Spur. Vorsicht auf der A5, Karlsruhe Richtung Basel, zwischen Bühl und Achern brennt ein Fahrzeug. Vorsicht auf der A8, Stuttgart Richtung Karlsruhe, zwischen Heimsheim und Pforzheim Süd, defekte LKW und Reifenteile auf allen Fahrstreifen. A5, Karlsruhe Richtung Frankfurt, zwischen Kronau und Walldorf-Wiesloch, Baustelle 7 Kilometer stockend, Viertelstunde dauert's länger. A60, Rüsselsheim Richtung Mainz zwischen Rüsselsheim Mitte und Mainz-Spitzdreieck. 3 Kilometer Stau in der Baustelle. Dort blockiert ein LKW mit Reifenpanne die rechte Spur. A8 Karlsruhe Richtung Stuttgart zwischen Dreieck Leonberg und Stuttgart-Möhringen. 6 Kilometer stockend. A81 Singen Richtung Stuttgart zwischen Villingen-Schwenningen und Rottweil-Baustelle. Rechte Spur gesperrt. 2 Kilometer Stau. A81 Heilbronn Richtung Würzburg zwischen Osterburken und Boxberg. Unfall, 3 Kilometer Stau. Etwa eine halbe Stunde dauert's länger. Die B29 Stuttgart Richtung Ahlen, die ist zwischen Schwäbisch Gmünd Ost und Igingen nach einem Unfall aktuell gesperrt. Dann die B31 Friedrichshafen Richtung Stockach zwischen Sieblingen und dem Abzweig nach Ludwigshafen am Bodensee, 3 Kilometer Stau. Und noch aktuell vorsichtig fahren bitte auf der A8 Stuttgart Richtung München zwischen Märklingen und Ulm West, auch da Reifenteile und der dazugehörige defekte LKW, der da steht. 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
6: Mit aktuellen Temperaturen 16 Grad im Schwarzwald, in Villingen-Schwenningen zum Beispiel, 18 Grad und Regen in Schwäbisch Gmünd, 17 sind es in Hohhausen, 21 Grad immerhin in Bacharach. Wie das Wetter bei Ihnen weitergeht in der Region, das weiß unser SWR4-Wettermann Bernd Mattlener.
7: Bei böigem Wind zeigt sich ab und zu die Sonne, hier und da kann es noch einen Schauer geben. Heute Nacht wird es teils klar, teils wolkig, örtlich auch neblig. Morgen wechselt sich Sonne und einige dichte Wolken ab. Die Höchstwerte liegen zwischen 17 Grad im Westerwald und 21 Grad am Rhein. Der Freitag bringt einen Wolken-Sonne-Mix bei ähnlichen Temperaturen.
6: Bernd, vielen Dank.
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6: So, zwei hatten wir ja schon. Einer kommt noch. Wir sind ja gerade mittendrin in unserer nächsten Runde. 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Es geht um ein tolles SWR 4 Digitalradio. Wenn Sie herausfinden, wo unser Hörer Erwin zu Hause ist. Zwei Hinweise haben wir schon gehört. In seiner Stadt, da gibt es ein großes Weinfest und einen tollen Kurpark und eine, wie er es nennt, eine sehr bekannte Luftanlage. Zum Absichern für Sie jetzt noch Erwins dritter Tipp.
8: Also bei uns babbelt man Pilsisch und die Pilser, die verstehen das. Die Gäste, die in Urlaub kommen, die auch viel da sind, bei denen strengt man sich natürlich an, Hochdeutsch zu reden.
6: Do babbelt man Pilsisch, do, wo der Erwin zu Hause ist. Also jetzt anrufen und mit ein bisschen Glück ein SWR 4 Digitalradio gewinnen.
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0: toller Oldie aus dem Jahr 67, Scott McKenzie, San Francisco, hier bei SWR 4, 15:16 Uhr. Vorsicht auf der A8 Stuttgart Richtung München, zwischen Stuttgart-Möhringen und Stuttgart-Pliningen, ungesicherte Unfallstelle. Hui, ich bin so aufgeregt, weil es geht wieder los.
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0: Das spielen wir natürlich auch heute an diesem Mittwochnachmittag. Wir hatten ja schon Erwin gehört. Wir wollen wissen, wo wohnt denn dieser Erwin, unser SWR4-Hörer, der uns da seine Tipps gegeben hat, dass es unter anderem da, wo er wohnt, einen wunderschönen Kurpark gibt oder ein weltbekanntes, muss man fast schon sagen, Weinfest und eine Luftanlage. Andere sagen auch Saline dazu. Also, und man schwätzt dort Pelsisch, hat er uns auch schon gesagt. Also, wir sind mal gespannt, ob Sie wissen, wo dieser Erwin zu Hause ist. Und wir hören mal rein in unsere Leitung. Und da ist der Dieter Erz aus Brauneberg. Schönen guten Tag, Herr Erz.
2: Ja, einen schönen guten Tag.
0: Einen schönen guten Tag. So, dann starte ich mal unseren Trommelwirbel, weil jetzt wird's nicht Erz, sondern Ernst für Sie. Und wir sind gespannt auf Ihre hoffentlich richtige Antwort.
2: Das ist Bad Dürkheim.
0: Das ist Bad Dürkheim. Achtung, Erwin löst auf.
3: Hallo, ich bin der Erwin Ister und komme aus Bad Dürkheim an der Weinstraße.
0: Jawohl, alles richtig gemacht. Glückwunsch, Herr Erz.
2: Ja, vielen, vielen Dank.
0: Schöne Grüße nach Brauneberg. Natürlich ist es Bad Dürkheim. Und jetzt mal unter uns, es war nicht allzu schwer heute, oder?
2: Das war nicht schwer.
0: Wenn Sie mir jetzt noch sagen, wie dieses große Weinfest heißt...
2: Der Wurstmarkt.
0: Das ist natürlich der Dergemer Wurstmarkt. Der läuft ja gerade. Die erste Hälfte ist schon mal rum. Da gab es schon ein großes Abschlussfeuerwerk die Woche. Aber jetzt am Wochenende kommt dann Teil 2. Waren Sie schon mal dort?
2: Ja, schon mehrere Male.
0: Schon mehrere Male. Was macht den Wurstmarkt für Sie aus?
2: Ja, ganz früher war das eine super Ausstellung für Winzer gewesen. Mhm. Da war ich schon, wie ich in der Lehre war, war ich da schon gewesen. Also mir war schon des Öfteren in Bad Dürkheim.
0: Ist immer ein Besuch wert, auf jeden Fall. Sie kommen aus Brauneberg in der Nähe von Bernkastel-Kues. Haben Sie da auch so ein schönes Fest, was Sie dagegen setzen können?
2: Ja, wir haben jetzt im Moment das Brauneberger Straßenfest in der längsten Nussbaumallee an der Mosel.
0: Okay, wie lang ist die Allee? Haben Sie das im Kopf zufällig?
2: Oh, das sind circa so 1,5-2 Kilometer.
0: Also 1,5-2 Kilometer Nussbaum an Nussbaum. Und da feiert Dieter Erz auf jeden Fall mit. Das ist doch prima. Und jetzt feiern Sie auf jeden Fall, dass Sie ein SWR 4 Digitalradio gewonnen haben. Das schicken wir Ihnen gerne zu. Grüße nach Brauneberg.
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Hold Me Now, Johnny Logan, was hat er für ein Konzert hingelegt bei unserem SWR4-Festival zuletzt in Wörth am Rhein. 2,5 Stunden pure Musik mit einem tollen Typ da auf der Bühne. Klasse war das. So, wir gehen schnell auf die Straße, damit Sie sicher ankommen. Vorsicht auf der A66 Frankfurt Richtung Wiesbaden zwischen Frankfurt-Bickel-Allee und Frankfurt-Ludwig-Landmann-Straße. Ein Metallteil auf der Fahrbahn. Dann Vorsicht auf der A8 München Richtung Stuttgart zwischen Zusmarshausen und Burgau. Ein Leitkegel und Vorsicht auf der Südtangente in Karlsruhe Richtung Rheinbrücke zwischen Kühlerkrug und Entenfang Westbahnhof. Kaputtes Auto auf der rechten Spur. Gleich die Nachrichten aus Ihrer Region nach den Animals.

0: Es ist 15.30 Uhr.
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2: Aus dem Studio Koblenz mit Marianne Lechner. Guten Tag. Limburg will die Erweiterung des Outlets in Montabaur verhindern. Moselwinzer erwarten Ausfälle bei der Rieslingernte. Und das Wetter heute Sonne und Wolken, örtlich noch Schauer bis 21 Grad. Die Stadt Limburg will verhindern, dass das Outlet-Center in Montabaur erweitert wird. Sie hat Einspruch gegen die Baugenehmigung eingelegt. Limburg sieht durch die geplante Erweiterung den eigenen Handel gefährdet. Mit dem Widerspruch will die Stadt nach eigenen Angaben ein klares Zeichen für den heimischen Handel setzen und ruft auch andere Städte in der Region dazu auf. Die Städte Koblenz und Neuwied hatten allerdings schon im Frühjahr erklärt, dass sie auf Klagen gegen die FOC-Erweiterung verzichten wollen. Die Betreiber wollen das Outlet-Center in Montabaur bis 2028 um die doppelte Fläche erweitern. Sie sagen, dass das Outlet in seiner jetzigen Größe nicht mit anderen Outlet-Centern konkurrieren könne. Das neue Rathaus der Verbandsgemeinde Montabaur ist fast fertig. Im Rahmen einer Feier übergibt heute Abend der Architekt den Schlüssel an den Bürgermeister. Die Verbandsgemeindeverwaltung wird dann in den kommenden Wochen nach eigenen Angaben ins neue Rathaus umziehen. Vorher muss aber unter anderem noch die gesamte IT-Technik eingebaut werden. Der Bau des

0: kleine Trauben ausgebildet haben. Qualitativ erwartet der Verband aber einen guten bis sehr guten Jahrgang an der Mosel.
1: Die wirtschaftsnahe Oskar-Patzelt-Stiftung hat die Stadt Andernach zur Kommune des Jahres ernannt. Vergeben wurde der Sonderpreis im Rahmen des Großen Preises des Mittelstands. Nach Angaben der Stadt lobten die Preisrichter die gute Zusammenarbeit der Kommune mit dem Stadtmarketing und der Wirtschaftsförderung der Stadt. Hervorgehoben wurden demnach Projekte wie die essbare Stadt und der sogenannte First Friday. Der wird regelmäßig von den Einzelhändlern in der Fußgängerzone veranstaltet.
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1: Abwechselnd Sonne und Wolken. Es kann auch noch mal ein Schauer dabei sein. Die Temperaturen tagsüber 18 bis 21 Grad. Heute Nacht kann es dann klar werden. Es kühlt ab auf 11 bis 8 Grad. Gegen Morgen wird es stellenweise neblig.
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3: Um 3:05 Vorsicht auf der A61 Mönchengladbach Richtung Koblenz zwischen der Raststätte Brohltal West und Wehr. Ungesicherte Unfallstelle auf dem rechten und mittleren Fahrstreifen. Vorsicht auf der Südtangente in Karlsruhe Richtung Rheinbrücke zwischen Kühlerkrug und Entenfang Westbahnhof. Kaputtes Auto auf der rechten Spur. A5 Karlsruhe Richtung Frankfurt zwischen Kronau und Waldorf-Wiesloch. Baustelle 6 Kilometer stockend. Verzögerung eine Viertelstunde. A5 Karlsruhe Richtung Basel zwischen Bühl und Achern. Da brennt ein Fahrzeug, 3 Kilometer Stau, 20 Minuten dauert's länger. A60 Rüsselsheim Richtung Mainz zwischen Rüsselsheim-Königstetten und Mainz-Spitzdreieck. 5 Kilometer Stau in der Baustelle, dort blockiert auch ein LKW mit Reifenpanne die rechte Spur. A643 Mainz-Wiesbaden zwischen Mainz-Gonsenheim und dem Schiersteiner Kreuz in beiden Richtungen 2 Kilometer Stau. A81 Heilbronn Richtung Würzburg zwischen Osterburgen und Boxberg. Unfall, 3 Kilometer Stau, Verzögerung, 3 Viertelstunde. Die B29 Stuttgart Richtung Aalen, die ist zwischen Schwäbisch Gmünd Ost und Igingen nach einem Unfall aktuell gesperrt. B31 Friedrichshafen Richtung Stockach zwischen Sieblingen und dem Abzweig nach Ludwigshafen am Bodensee, 2 Kilometer Stau. Die B31 Freiburg stadteinwärts aus Richtung Donaueschingen kommend, die ist zwischen Littenweiler Kappler Knoten und der Fabrikstraße nach einem Unfall auch gesperrt. Und dann haben wir noch die A8 Karlsruhe Richtung München zwischen Kreuz Stuttgart und Stuttgart Flughafen Messe, Unfall, rechte Spur gesperrt, 6 Kilometer Stau und eine Verzögerung von einer knappen halben Stunde. Kommen Sie überall gut durch, kommen Sie gut an. 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
3: Jo, der Sommerurlaub ist für die meisten rum, aber die nächste Reise kommt bestimmt. Und unser Reisefachmann im SWR4-Team, der heißt Stefan Nink. Und er hat in der ARD-Mediathek wieder eine klasse Dokumentation entdeckt über eine romantische Straße, auf der jeder mal gewesen sein sollte. Wo die Straße liegt, was das Besondere ist und, ganz wichtig, wo Sie die Doku finden, das sortieren wir alles gleich nach drei Hits.
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0: SWR 4 und die Little Eva hier mit The Locomotion um genau 3:45. Wie wäre es jetzt mit ein bisschen Romantik am Mittwochnachmittag? Passt doch eigentlich ganz gut, oder? Wir entführen Sie jetzt auf die romantische Straße. Und die führt von Würzburg nach Füssen und zählt zu den beliebtesten Themenstraßen Deutschlands und auch zu den ältesten. Gibt es seit 1950. Seit damals verbindet diese Strecke auf über 400 Kilometer Orte und Städte mit historischer Bausubstanz miteinander, alles, was man eben damals so als romantisch bezeichnen konnte. Stefan Nink aus dem SWR4-Team hat in der ARD-Mediathek eine Dokumentation entdeckt, deren Macher die Strecke abgefahren und unterwegs sehr viele Geschichten entdeckt haben.
1: So klingen Landsknechte aus Schweden beim Sturm auf die Stadt Dinkelsbühl. Beziehungsweise so klingen die Laiendarsteller, die diesen Angriff von 1632 jedes Jahr beim großen Stadtfest nachstellen. Dinkelsbühl wurde damals nur deswegen nicht zerstört, weil ein weinendes Mädchen die Herzen der Schweden erweicht hat. Und diese Hauptrolle beim Stadtfest, die ist natürlich heiß begehrt.
2: Wo ich dann 13, 14 war, habe ich mich beworben, bin dann zum Vorsprechen gegangen und ja, dann bin ich's geworden.
1: Man merkt das beim Anschauen dieser Doku schon nach ein paar Minuten. Eine Fahrt über die romantische Straße ist wie eine Fahrt zurück in der Geschichte. Die Dokumacher zeigen uns aber nicht bloß alte Rathausplätze und Schlösser und Klöster. Die haben auch viele alte Traditionen aufgespürt, die man vielleicht erstmal nicht denkt. Die kalorienreichen Schneeballen von Rothenburg ob der Tauber zum Beispiel. Das frittierte Gebäck wird seit 300 Jahren nach demselben Rezept hergestellt. Und genauso lange erkennt man gute Schneeballen an den kleinen Bläschen unter dem Puderzucker.
3: Das weiß ich von meiner Großmutter, die selber viele Schneeballen gebacken hat. An diesen Bläschen erkennt man, dass eben auch fränkisches Zwetschgenwasser, also Zwetschgenschnaps, in diesem Teig drin ist.
1: Also ohne Bläschen kein Schnaps. Schmeckt dann wahrscheinlich auch bloß halb so gut. Ja? Man kann eine Reise über die deutsche Romantikstraße sehr kalorienreich gestalten. Das wird einem beim Anschauen der Doku dann auch irgendwann klar. Und auch deswegen ist man enttäuscht, wenn der Film dann mitten auf der gut 400 Kilometer langen Strecke schon vorbei ist. Zum Glück haben die Dokumacher später aber auch noch einen zweiten Teil gedreht. Wahrscheinlich mussten sie zwischendrin erstmal eine Verdauungspause einlegen.
0: Romantische Straße, da will ich hin. So heißt das Ganze, gibt's in der ARD-Mediathek. Und damit Sie die Doku schnell finden, haben wir sie auf swr4.de verlinkt. Da müssen Sie nur draufklicken und schon sind Sie dort. Ein bisschen Herzschmerz gibt's jetzt auch bei uns, bei SWR 4, im schönsten Musikmix. Heart of Glass, hier ist Blondie.

Harpo glaubt offenbar an die Macht der Sterne, schaut ins Horoskop hier bei SWR 4. Wir schauen auf die Straße, da gibt es Fakten. Und zwar Vorsicht auf der A5 Karlsruhe Richtung Frankfurt in der Ausfahrt Waldorf-Wiesloch, ungesicherte Unfallstelle auf dem Verzögerungsstreifen und Vorsicht auf der A7 Füssen Richtung Ulm zwischen Bad Grönenbach und Woringen, ein Unfall und Fahrzeugteile auf der Fahrbahn und Vorsicht auf der A7 Ulm Richtung Füssen zwischen Woringen und Bad Grönenbach, ein Unfall und defektes Fahrzeug auf der linken Spur und nochmal Vorsicht, gleich haben wir's, auf der A96 Lindau Richtung München zwischen Weißensberg und Wangen-West, auch da eine ungesicherte Unfallstelle. So, und jetzt zum Mittanzen, ein bisschen Reggae-Musik. Hier ist Eddie Grant bei SWR 4. 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
16: Um 16 Uhr mit Stefan Eich. Guten Tag. Die Bundesregierung plant Entlastungen beim Spritpreis und will schnell entscheiden. Der frühere Kosovo-Präsident Thaçi muss wegen Kriegsverbrechen 25 Jahre in Haft. Das Wetter in Rheinland-Pfalz, Sonne, Wolken und örtlich Schauer bei 17 bis 23 Grad. Über mögliche Entlastung wegen der hohen Spritpreise will die Bundesregierung schnell entscheiden. Laut Regierungssprecher Cornelius prüft die Koalition verschiedene Möglichkeiten darauf hin, ob sie finanziell und rechtlich möglich sind. Bei der CDU ist im Gespräch, die Mehrwertsteuer auf Benzin und Diesel zu senken. Die SPD will eine Spritpreisobergrenze sowie eine Übergewinnsteuer für Ölkonzerne. Bundesarbeitsministerin Baas will den Betrug bei Sozialleistungen stärker bekämpfen. Ihr Aktionsplan liegt dem ARD-Hauptstadtstudio vor. Tim Aßmann.
17: Schwerpunkt der Pläne: Maßnahmen gegen Sozialleistungsmissbrauch im Zusammenhang mit der Zuwanderung aus EU-Staaten. Durch mehr Datenabgleich zwischen den Behörden soll besser erkannt werden können, wer unberechtigt Leistungen bezieht. Auch ein schärferes Vorgehen gegen Vermieter von sogenannten Schrottimmobilien und gegen Schwarzarbeit ist Teil des Aktionsplans. Sichergestellt werden soll auch, dass Personen, die per Haftbefehl gesucht werden, keine Grundsicherung mehr bekommen können. Ausbeutung und Sozialmissbrauch tolerieren wir nicht, betont Bundesarbeitsministerin Bärbel Baas, SPD. Der Aktionsplan soll noch in diesem Monat durchs Kabinett gebracht werden und zum Ende des Jahres greifen.
16: Der frühere Präsident des Kosovo, Thaçi, ist wegen Kriegsverbrechen zu 25 Jahren Haft verurteilt worden. Das Kosovo-Sondertribunal in Den Haag sprach ihn unter anderem wegen Mordes und Folter schuldig. Thaçi gehört zur Miliz UÇK, die im Kosovo-Krieg ab 1998 auch hunderte Zivilisten getötet hat. Jetzt nach Rheinland-Pfalz. An der Diskussion über die Zukunft von Kanzler Merz beteiligt sich nun auch der rheinland-pfälzische SPD-Fraktionschef Schweizer. Der Ex-Ministerpräsident sagt, die Bundes-CDU müsse klären, wie es an der Spitze der Regierung weitergeht. Zuvor hatten sich die 8 Ministerpräsidenten der CDU-geführten Bundesländer in einer Erklärung zum Bundeskanzler bekannt. Aus der SWR-Redaktion Landespolitik Christian Buttgereit.
18: SPD-Fraktionschef Schweizer sagte, er finde bemerkenswert, dass in dem Statement der Name Merz nicht auftauche. Er habe noch nie erlebt, wie ein Kanzler in der Öffentlichkeit von den eigenen Leuten so demontiert werde, so Schweizer. Tatsächlich schreiben die 8 CDU-Ministerpräsidenten, Deutschland brauche Verlässlichkeit und entschlossenes Handeln. Und wörtlich, als Ministerpräsidenten wollen und werden wir gemeinsam mit dem Bundeskanzler unseren Beitrag dazu leisten. Der Name Merz fällt nicht. Initiiert hatte das Schreiben der rheinland-pfälzische Regierungschef Schnieder.
16: Der hat auf die Kritik reagiert und gesagt, er kenne nur einen Bundeskanzler. Mehr Nachrichten auch auf swraktuell.de.
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20: Bitte vorsichtig fahren auf der A6 Mannheim Richtung Heilbronn zwischen Sinsheim-Steinsfurt und Bad Rappenau. Da liegen Reifenteile auf der mittleren Spur und da steht auch ein kaputter Laster. A5 Karlsruhe Richtung Frankfurt zwischen Kronau und Waldorf-Wiesloch Baustelle. 6 Kilometer stocken, 15 Minuten Verzögerung. A5 Karlsruhe Richtung Basel zwischen Bühl und Achern. 6 Kilometer Stau, 2 Stunden dauert's länger. Wir wünschen da viel Geduld. Hier gibt es Löscharbeiten. Nur eine Spur ist frei. A60 Rüsselsheim Richtung Mainz zwischen Rüsselsheim-Königstetten und Mainz-Spitzdreieck 5 Kilometer Stau. Dort blockiert ein LKW mit Reifenpanne die rechte Spur in der Baustelle. A61 Mönchengladbach Richtung Koblenz zwischen Niederzissen und Wehr. Hier wird der Verkehr nach einem Unfall über den Standstreifen geleitet. 4 Kilometer Stau, 40 Minuten plus. Eine halbe Stunde dauert es länger auf der A8 Karlsruhe Richtung München. Zwischen Kreuz Stuttgart und Stuttgart Flughafen Messe Unfall 10 Kilometer Stau. B10 Stuttgart Stadt auswärts Richtung Mühl Acker zwischen Korntal und der A81 an der Anschlussstelle Stuttgart-Zuffenhausen. Nach einem Unfall ist hier die Bundesstraße in der Baustelle gesperrt. Die B29 Stuttgart-Ahlen ist zwischen Schwäbisch Gmünd Ost und Iggingen nach einem Unfall auch in beiden Richtungen gesperrt. Vor der Ausleitung in Richtung Ahlen 2 Kilometer Rückstau. Die örtliche Umleitung durch Hussenhofen ist auch komplett überlastet. B31 Friedrichshafen Richtung Stockach zwischen Sipplingen und dem Abzweig nach Ludwigshafen am Bodensee 2 Kilometer Stau. Und auf der B31 Freiburg Stadt einwärts aus Richtung Donaueschingen kommend ist der Kappler Tunnel nach einem Unfall mit mehreren LKW aktuell auch gesperrt. Und dann haben wir noch die B32 Sigmaringen Richtung Hechingen. Die ist zwischen Hettingen und Gammertingen nach einem Unfall gesperrt. Meine Güte, da ist ja einiges los. Sie können aber alles nochmal nachlesen. 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Gute Fahrt.
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20: 19 Grad messen wir in Baden-Baden und auch bei Ihnen in Birkenfeld. 20 Grad sind es in Idar-Oberstein oder auch in Mosbach im Odenwald. Bernd Mattlener aus dem SWR4-Wetterteam. Wie geht das Wetter weiter?
21: Bei böigem Wind zeigt sich ab und zu die Sonne. Hier und da kann es noch einen Schauer geben. Heute Nacht wird es teils klar, teils wolkig, örtlich auch neblig. Morgen wechseln sich Sonne und einige dichte Wolken ab. Die Höchstwerte liegen zwischen 17 Grad im Westerwald und 21 Grad am Rhein. Der Freitag bringt einen Sonnenweg bei ähnlichen Temperaturen.
20: Dankeschön, Bernd.
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20: So, und jetzt mal bitte nicht übertreiben, oder? Nur weil es draußen keine 30 Grad mehr hat, braucht man doch nicht gleich ein Tässchen heiße Schokolade, oder? Obwohl, warum eigentlich nicht? Hot Chocolate geht doch eigentlich immer, oder? Zumindest musikalisch. Und ein Küsschen gibt's noch gratis dazu. Start it with a kiss.
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So klingt der Mittwochnachmittag hier bei SWR 4 im schönsten Musikmix, die Carpenters, Sweet Sweet Smile. Um 16.18 Uhr vorsichtig fahren bitte auf der A5 Karlsruhe Richtung Frankfurt. Zwischen Langenmöhrfelden und Zeppelinheim ein Metallteil auf der Fahrbahn und Vorsicht auf der A671 Wiesbaden Richtung Mainz. Zwischen Hochheim Süd und Gustavsburg liegt ein Verkehrsschild auf der Fahrbahn. Frage, wie wird man ein guter Schlagzeuger? Ja, fragen Sie einfach mal Phil Collins, der kann Ihnen das sagen. Er ist nämlich einer der weltbesten Schlagzeuger. Wir alle kennen sein kurzes und sehr prägnantes Schlagzeugsolo aus In the Air Tonight. Ja, und wie hat der kleine Phil das gelernt? Indem er mit 5 Jahren angefangen hat zu trommeln und dann mit 12 Jahren sein erstes eigenes Schlagzeug entweder vor dem Spiegel aufgebaut hat oder vor dem Fernseher. Ja, und dann hat er Phil einfach mal Gas gegeben und alles mitgetrommelt, was er da so auf der Mattscheibe gesehen hat. Rausgekommen ist eine Weltkarriere als Schlagzeuger, als Sänger, als Musiker, als toller Typ, als Frontmann der Gruppe Genesis. Und er ist auch verantwortlich für diesen Hit hier, Two Hearts. Hier ist Phil Collins bei SWR 4.

Wanderer, ja, den Wanderer. The Wanderer Dion hier aus dem Jahr 1961. Hier ist SWR4 mit dem schönsten Musikmix. Und jetzt, für mich ganz persönlich, kann man ja an dieser Stelle auch mal sagen, mit dem schönsten Titel, den Al Stewart so auf dem Portfolio hat. Year of the Cat. Hier ist SWR4 am Mittwoch.

0: Es ist 16.30 Uhr.
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2: Aus dem Studio Koblenz mit Marianne Lechner. Guten Tag. Limburg will die Erweiterung des Outlets in Montabaur verhindern. Auf der Festung Ehrenbreitstein gibt es erstmal keine Bunkerführungen. Und das Wetter? In der Nacht stellenweise Nebel bei 11 bis 8 Grad. Die Stadt Limburg will verhindern, dass das Outlet-Center in Montabaur erweitert wird. Sie hat Einspruch gegen die Baugenehmigung eingelegt. Limburg sieht durch die geplante Erweiterung den eigenen Handel gefährdet. Mit dem Widerspruch will die Stadt nach eigenen Angaben ein klares Zeichen für den heimischen Handel setzen und ruft auch andere Städte in der Region dazu auf. Die Städte Koblenz und Neuwied hatten allerdings schon im Frühjahr erklärt, dass sie auf Klagen gegen die Erweiterung verzichten wollen. Die Betreiber wollen das Outlet-Center in Montabaur bis 2028 auf die doppelte Fläche erweitern. Sie sagen, dass das Outlet in seiner jetzigen Größe nicht mit anderen Outlet-Centern konkurrieren könne. Auf der A61 hat es zwischen der Tank- und Rastanlage Brohltal West und der Anschlussstelle Wehr einen Unfall mit mehreren Fahrzeugen gegeben. Alle drei Fahrstreifen in Richtung Süden sind gesperrt, sagt die Polizei. Sie schätzt, dass es noch etwa 2 Stunden dauert, bis die A61 in Richtung Süden wieder frei ist. In Koblenz sind Führungen durch die Bunkeranlage unter der Festung Ehrenbreitstein bis auf Weiteres abgesagt. Die zuständige Generaldirektion Kulturelles Erbe nennt als Grund Sicherheitsbedenken. Christian Giese-Kessler mit den Einzelheiten.
3: Die Generaldirektion spricht konkret von natürlichen Veränderungen im Felsgestein der Wände und Decken in den engen Tunneln. Wie gravierend diese Veränderungen seien, müsse nun überprüft werden, dass etwa 1,5 Kilometer

0: Betriebshof. Die Kosten trägt auch die Stadt. Wer einen Baum spenden will, kann sich beim Betriebshof melden.
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0: Heute Nacht teils klar, teils wolkig. Vereinzelt gibt's auch Nebel und die Temperaturen gehen runter auf 11 bis 8 Grad. Morgen dann wieder Sonne im Wechsel mit ein paar dichten Wolken. Nachmittags steigen die Temperaturen auf 17 Grad in den höheren Lagen und 21 Grad am Rhein.
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2: Um 3:05 Vorsicht auf der B10, Stuttgart Richtung Mühlacker, zwischen Dreieck Stuttgart-Zuffenhausen und Zuffenhausen, eine ungesicherte Unfallstelle. A5 Karlsruhe Richtung Frankfurt, zwischen Krona und Waldorf-Wiesloch, Baustelle, 8 Kilometer stockender Verkehr, beziehungsweise Stau, Verzögerung 20 Minuten. Nochmal die A5 Karlsruhe in der Gegenrichtung, Richtung Basel, zwischen Bühl und Achern, 5 Kilometer Stau, 25 Minuten plus. Wegen Bergungsarbeiten ist dort nur eine Spur frei. Dann die A61 Mönchengladbach Richtung Koblenz zwischen Dreieck Sinzig und Wehr. Hier wird der Verkehr nach einem Unfall auch über den Standstreifen geleitet. 7 Kilometer Stau, eine Stunde dauert's länger, viel Geduld. A7 Ulm Richtung Füssen zwischen Woringen und Bad Grönenbach, Unfall, linke Spur blockiert. 2 Kilometer Stau plus 20 Minuten. A8 Karlsruhe Richtung München zwischen Leonberg Ost und Stuttgart Flughafen Messe, 14 Kilometer stockend, knappe halbe Stunde plus. B10 Stuttgart Stadt auswärts Richtung Mühlacker zwischen Korntal und der A81, Anschlussstelle Zuffenhausen. Hier ist nach einem Unfall in der Baustelle nur eine Spur frei, 2 Kilometer Stau. Die B29 Stuttgart-Ahlen, die ist zwischen Schwäbisch Gmünd Ost und Iggingen nach einem Unfall in beiden Richtungen gesperrt. Vor der Ausleitung in Richtung Ahlen 4 Kilometer Rückstau. Die örtliche Umleitung durch Hussenhofen ist auch überlastet. Das Ganze am besten weiträumig umfahren. Dann auf der B31 Freiburg-Stadt einwärts aus Richtung Donau-Eschingen kommend. Da ist der Kappler-Tunnel nach einem Unfall mit mehreren LKW gesperrt. Vor der Ausleitung 4 Kilometer Stau. Letzte freie Ausfahrt ist Buchenbach. Auf der B32 Sigmaringen Richtung Hechingen ist die Ortsdurchfahrt Hettingen nach einem Unfall gesperrt. Das Ganze bitte auch weiträumig umfahren. 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
2: Ja, das sind schon mal so plus minus 10 Grad weniger als gestern. Oder 8 Grad, sagen wir mal. Wir rechnen das gleich nochmal genauer nach mit unserem SWR4-Wetterexperten Bernd Mattlehner. Läuten wir jetzt schon so mal richtig den Herbst ein oder kommt da noch was? Fragen wir gleich nach drei Hits.
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0: The Mamas and the Papas, Dream a Little Dream of Me. Jetzt pfeifen Sie noch ein bisschen rein in diesen Mittwochnachmittag um 4:45. Vorsicht auf der A48 Dernbach Richtung Koblenz. Und zwar hier zwischen Dreieck, Dernbach und Hörgrenzhausen. Da steht ein defektes Fahrzeug und zwar hier in einer Kurve. Also das war schon mal sehr gemütliche Musik gerade von The Mamas and the Papas. In diesem Sinne wünsche ich Ihnen auch einen schönen, gemütlichen Mittwochnachmittag. Wobei Bernd Mattlener im SWR4 Wetterstudio, dieser Nachmittag ist nicht überall gemütlich, oder?
1: Vor allen Dingen nicht im äußersten Südosten unseres Sendegebiets im Landkreis Ravensburg. Da findet im Moment das wildeste Wetter statt mit Kalbfrontdurchgang, kräftige Regengüsse, einzelne Gewitter. Am östlichen Bodensee gab es vorhin sogar Sturmböen um 75 Kilometer pro Stunde, als die Kalbfront reingeflossen ist. Da ging es dann auch runter von 23 auf 17 Grad. Ansonsten ist eben so 23, 24 Grad das Maximum, was wir im Moment an der Weinstraße haben. Und es haben sich hinter dieser Regen- und Gewitterfront zum Teil große Sonnenfenster geöffnet. Zum Beispiel in Mittelbaden oder auch in der Eifel. Und wenn wir jetzt gerade hier mal im Norden von Rheinland-Pfalz sind, da wird es heute Abend noch örtliche Schauer geben können im Westerwald und eben auch von Belgien her in der Eifel.
0: Wie sieht dann die kommende Nacht aus? Ist es dann die Ruhe nach dem Sturm?
1: Ja, auf jeden Fall. Der Wind, der schläft komplett ein. Die Wolken reißen großzügig auf. Vielleicht sind sie phasenweise im Norden von Rheinland-Pfalz noch ein bisschen dichter. Die Temperaturen gehen ein ganzes Stück runter. Also es wird deutlich kälter als in der vergangenen Nacht mit Frühwerten von 11 bis 6 Grad.
0: War es das dann wirklich jetzt mit dem Sommer, was wir da gestern erlebt haben? Temperatur nochmal bis 30 Grad, ab jetzt wirklich Herbst pur, dann auch Richtung Donnerstag, nee. Freitag?
1: Nee, glaube ich jetzt gar nicht. Also nee, also in der Mittelfrist sicher nicht. Da wird sich ein wahrscheinlich großes Hoch bei uns aufbauen mit extremer Warmluft in der Höhe. Die Frage ist eben nur, inwieweit sich diese Warmluft auch am Boden durchsetzen kann. Das ist jetzt ab Mitte September gar nicht mehr so einfach, diese 30 Grad zu bekommen. Aber über 25 Grad denke ich schon, dass noch ein paar Tage drin sind. Morgen nicht, da sind es maximal 17 bis 24 Grad in der eingeflossenen, kühleren Luft. Nachdem einzelne Frühnebelfelder verschwunden sind, wird es im Süden von Baden-Württemberg am sonnigsten, speziell am Bodensee, bis zu 10, 11 Stunden Sonnenschein insgesamt. Ansonsten rutschen dann im Laufe des Tages mal ein paar dichtere Wolken rein. Am allerdichtesten sind sie im Westerwald und in der Eifel. Ja, und die nächsten Tage geht es immer so hin und her, mal Wolken, mal Sonne. Am Freitagvormittag und zur Mittagszeit noch ein bisschen Regen, ansonsten alles trocken.
0: Das Wetter hält uns weiter auf Trab und Bert Mattlener hält uns natürlich weiter auf dem Laufenden mit seinem SWR4-Wetterteam. Ullala, ja, das passt doch zum Wetter. Die Rubettes sind hier bei SWR4.

Mark Knopfler heißt dieser Mann an der Gitarre. Dire Straits, Sultans of Swing, hier ist SWR 4. Vorsichtig fahren bitte auf der A66 Frankfurt Richtung Wiesbaden zwischen dem Schiersteiner Kreuz und Wiesbaden-Frauenstein. Ein Müllsack auf der Fahrbahn und Vorsicht auf der A8 Karlsruhe Richtung Stuttgart zwischen Leonberg West und Dreieck Leonberg. Eine ungesicherte Unfallstelle hier auf der rechten Spur. Auch da bitte Augen auf im Straßenverkehr mit SWR 4.

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5: Um 17 Uhr mit Stefan Eich. Guten Tag. Ministerpräsident Schnieder verteidigt das Solidaritätsschreiben für Kanzler Merz gegen Kritik. Die Bundesregierung prüft mehrere Varianten, Verbraucher bei den hohen Spritpreisen zu entlasten. Das Wetter in Rheinland-Pfalz ab und zu Sonne, örtlich Schauer, nachts vereinzelt Nebel bei 11 bis 7 Grad. Der rheinland-pfälzische Fraktionschef Schweizer von der SPD hat Zweifel an der Rückendeckung der CDU für Kanzler Merz geäußert. Der ehemalige Ministerpräsident bezieht sich auf ein Schreiben der 8 CDU-Länderregierungschefs. Darin heißt es, die Ministerpräsidenten wollten gemeinsam mit dem Kanzler einen Beitrag dazu leisten, die Probleme der Menschen anzugehen. Schweizer merkte dazu heute an, dass der Name Merz in dem Schreiben nicht vorkommt.
6: Also wäre ich Trainer eines Fußballvereins und mein Vorstand hätte mir mit diesem Schreiben dokumentieren wollen, dass ich auch für die nächste Saison der Trainer bleibe, dann würde ich mir wahrscheinlich schon überlegen, wo meine Sporttasche steht. Was die CDU mit ihrem Kanzler macht, muss zunächst mal die CDU klären. Ich muss nur sagen, ich habe eigentlich noch nie erlebt, dass auf so offener Bühne die Autorität eines amtierenden Kanzlers angegriffen wurde, wie wir das in den letzten Wochen und Monaten erlebt haben.
5: Ministerpräsident Schnieder wies die Kritik zurück. Der CDU-Politiker sagte dem SWR, er kenne nur einen Bundeskanzler. Er habe den Eindruck gehabt, dass nicht mehr alle gewusst hätten, worum es wirklich geht.
7: Es geht darum, dass wir liefern, dass die Menschen zu Recht jetzt darauf warten, dass wir die Probleme lösen. Und da kann es nicht darum gehen, dass wir öffentlichen Streit aus der Partei raustragen und dass es nur noch um Personen und Diskussionen darüber gibt. Dieser öffentliche Streit ist Garant dafür, nicht gewählt zu werden und kein Vertrauen mehr zurückzubekommen.
5: Schnieder hatte das gemeinsame Schreiben der CDU-Ministerpräsidenten initiiert. Und das ist noch wichtig in Deutschland. Die Bundesregierung will schnell über mögliche Entlastungen wegen der hohen Spritpreise entscheiden. Regierungssprecher Cornelius sagte, derzeit würden in der Koalition verschiedene Möglichkeiten finanziell und auch rechtlich geprüft. Unionsfraktionschef Frei schlägt vor, die Mehrwertsteuer für Benzin und Diesel von 19% auf 7% zu senken. Bundeswirtschaftsministerin Reiche kann sich auch Direktzahlungen an die Menschen vorstellen, die wenig Geld verdienen. Die SPD setzt sich für eine Preisobergrenze für Sprit sowie eine Übergewinnsteuer für Mineralölkonzerne ein. Um an der Tankstelle wenigstens ein bisschen weniger auszugeben, hilft eigentlich nur die Preise zu vergleichen. Das kann sich lohnen, denn selbst innerhalb einer Stadt können die Unterschiede im Tagesverlauf bei bis zu 24 Cent liegen. Hier hilft eine neue Infoseite des SWR. Was sie kann, erklärt Michael Wegmer aus unserer Wirtschaftsredaktion.
8: Ort eingeben, Spritsorte anklicken, fertig. Dann wird ein kurzer Text ausgegeben. Welcher Preis ist günstig für meinen Ort? Wie lag der Preis dort im Mittel in den letzten 24 Stunden? Und wie sieht es deutschlandweit aus? Es geht also nicht um das Herauspicken einzelner, besonders günstiger Tankstellen, sondern um das Ermitteln eines vergleichsweise günstigen Preises für eine Region. Die SWR-Datenanalyse untersucht alle Kraftstoffpreise der rund 15.000 Tankstellen in Deutschland und aktualisiert die Daten einmal pro Stunde.
5: Ab November wird für Millionen Päckchen aus dem Nicht-EU-Ausland zusätzlich zum Zoll eine neue Bearbeitungsgebühr fällig. Sie ist Teil einer großen Zollreform, über die das Europäische Parlament heute abgestimmt hat. Betroffen sind zum Beispiel die chinesischen Mega-Online-Plattformen Shein, AliExpress oder Temu. Wie hoch die neue Bearbeitungsgebühr ist, steht noch nicht fest. Mit dem Geld sollen die Kosten für Sichtung und Kontrolle bei der Einfuhr der Sendungen gedeckt werden. Das sind etliche Millionen pro Tag. Mehr Nachrichten auch auf swraktuell.de.
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9: Um kurz nach 5 gehen wir auf die A3, Frankfurt Richtung Köln, zwischen Frankfurter Kreuz und Mönchhof-Dreieck. Defekte LKW auf dem rechten und mittleren Fahrstreifen, 6 Kilometer Stau, dort dauert es etwa eine Dreiviertelstunde länger. A5 Basel Richtung Karlsruhe, zwischen Efringenkirchen und Dreieck-Neuenburg, Baustelle 3 Kilometer Stau, Viertelstunde plus. A5 Karlsruhe Richtung Frankfurt, zwischen Kronau und Waldorf-Wiesloch, Baustelle 7 Kilometer stockender Verkehr, Verzögerung 20 Minuten. A61 Koblenz Richtung Mönchengladbach bzw. Mönchengladbach Richtung Koblenz. So ist die Fahrtrichtung richtig. Zwischen Dreieck Sinzig und Wehr Bergungsarbeiten, 9 Kilometer Stau, eine Stunde plus, viel Geduld. A61 Koblenz Richtung Ludwigshafen, zwischen Worms und Kreuz Ludwigshafen, Unfall, 9 Kilometer Stau, 50 Minuten plus. A8 Karlsruhe Richtung München, zwischen Leonberg Ost und Stuttgart Flughafen Messe, 14 Kilometer stockend, Verzögerung 20 Minuten. B10 Stuttgart Stadt auswärts Richtung Mühlacker, zwischen Dreieck Stuttgart-Zuffenhausen und der A81 Anschlussstelle Zuffenhausen. Hier ist nach einem Unfall im Baustellenbereich nur eine Spur frei, 3 Kilometer Stau, knappe Dreiviertelstunde brauchen Sie länger. Viertelstunde plus auf der B28 Reutlingen Richtung Bad Urach zwischen Neuhausen und Bad Urach, 3 Kilometer Stau. Auf der B31 Freiburg-Stadt einwärts aus Richtung Donaueschingen kommend, da ist der Kappler Tunnel nach einem Unfall mit mehreren LKW gesperrt. Vor der Ausleitung 4 Kilometer Stau. Die letzte freie Ausfahrt ist Buchenbach. B31 noch Stocker Richtung Lindau, zwischen Schnetzenhausen und Friedrichshafen Ost. 5 Kilometer Stau und 20 Minuten, die Sie mehr einplanen sollten. 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
9: Mit aktuellen Temperaturen 15 Grad sind es nur in Albstadt, 19 Grad immerhin in Öhringen oder auch bei Ihnen in Remagen. Germersheim meldet uns 22 Grad. Bernd Martlehner aus dem SWR4-Wetterteam, wie geht's weiter?
10: Heute Abend scheint ab und zu die Sonne. Einzelne Schauer sind am ehesten noch im nördlichen Rheinland-Pfalz unterwegs. In der Nacht ist es teils klar, teils wolkig, örtlich neblig bei 11 bis 7 Grad. Morgen wechseln sich Sonne und dichte Wolken ab. Die Temperaturen steigen bis 17 Grad im Westerwald und 24 Grad an der Weinstraße. Der Freitag ist erst trüb mit etwas Regen, dann kommt die Sonne raus bei Werten bis 22 Grad.
9: Dankeschön, Bernd.
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0: Bei den Beatles scheint die Sonne. Good Day Sunshine um 4:15. Vorsicht bitte auf der A5 Karlsruhe Richtung Basel. Zwischen Karlsruhe Süd und Rastatt Nord ungesicherte Unfallstelle auf der linken Spur. Vorsicht auf der A8 auch Stuttgart Richtung Karlsruhe. Zwischen Stuttgart-Degerloch und Stuttgart-Möhringen defekter LKW auf der mittleren Spur. Und Vorsicht auf der B29 Stuttgart Richtung Aalen. Zwischen Schwäbisch Gmünd Ost und Hussenhofen ungesicherte Unfallstelle auch dort.
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0: Ja, jeden Tag rätseln wir mit Ihnen und fragen, wo bin ich daheim? Durch 3 Tipps unserer Hörerinnen und Hörer sollen Sie erraten, um welchen Heimatort es jeweils geht. Heute waren die Tipps relativ einfach. Ein riesiges Weinfest, auch Wurstmarkt genannt. Toller Kurpark und eine Saline waren mit dabei. Logisch, das war Bad Dürkheim. Kein Problem auch für Dieter Erz aus Brauneberg. Der hat's gewusst und war auch schon auf dem Wurstmarkt. Und Dieter Erz hat uns auch mal eingeladen, nach Brauneberg zu kommen. Einladung quasi, denn da gibt's am Wochenende auch ein tolles Fest.
2: Sie kennen ja Bernkastel-Kues an der Mosel. Und 8 Kilometer Mosel aufwärts ist Brauneberg. Und zwar ist das ein Straßenfest, wo viele Winzer sind, an der längsten Nussbaumallee hier an der Mosel. Original Walnussbäume. Die gesamte Strecke sind, glaube ich, 2,2 Kilometer. Das sind Bäume, die sind schon 70, 80 Jahre alt. Sehr schön. Da kann man sehr schön verweilen. Und so wie es aussieht mit dem Wetter, Stefan Bender hat ja gutes Wetter vorausgesagt, dann wird das wieder ein ganz, ganz tolles Fest.
0: Toller Tipp. Dankeschön, Dieter. 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

Fleetwood Mac hier bei SWR4 Dreams um 6:03. Stefan Kreuz hat uns ein Bild geschickt mit lecker Stollen drauf. Den hat er erwischt bzw. fotografiert im Discounter und schreibt noch 99 Tage bis Weihnachten. Ja, ich habe es jetzt nicht nachgezählt. Ich gehe mal davon aus, das passt. Aber jetzt sind wir erstmal Anfang September unterwegs und hören, was los ist in Ihrer Region. Nach den Righteous Brothers, die Unchained Melody hier bei SWR4.

0: Es ist 17.30 Uhr.
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2: Aus dem Studio Koblenz mit Marianne Lechner. Guten Tag. Skeleton-Star Jacqueline Pfeiffer aus Brachbach hört auf. Limburg will die Outlet-Erweiterung in Montabaur verhindern. Und das Wetter in der Nacht teils neblig bei 11 bis 8 Grad. Mehr als 10 Jahre war Skeleton-Pilotin Jacqueline Pfeiffer aus Brachbach im Kreis Altenkirchen Weltspitze. Sie ist Europameisterin, dreimalige Weltmeisterin und hat bei Olympischen Spielen 3 Medaillen gewonnen. Heute hat sie in Siegen ihr Karriereende angekündigt. Sportreporter Thomas Bareis.
3: Der Zeitpunkt sei genau richtig. Sie hätte nicht mehr die Motivation aufbringen können, besonders für die nächsten 4 Jahre bis zu den Spielen 2030. Jetzt sei gut. Pfeiffer verlässt den Eiskanal als eine der erfolgreichsten deutschen Skeleton-Pilotinnen der Geschichte. In den letzten Jahren ist es nicht mehr so ganz erfolgreich für die Westerwälderin gelaufen. Sie kämpfte sich aber noch einmal zurück im November 2025 mit einem Weltcupsieg. Und dann Anfang diesen Jahres bei den Olympischen Winterspielen in Cortina d'Ampezzo hat die 31-Jährige noch einmal Bronze im Einzel- und im Mixed-Wettbewerb gewonnen. Jetzt, da sie mit sich völlig im Reinen ist, kann sie mit gutem Gewissen aufhören.
2: Die Stadt Limburg will verhindern, dass das Outlet-Center in Montabaur erweitert wird. Sie hat Einspruch gegen die Baugenehmigung eingelegt. Limburg sieht dadurch die geplante Erweiterung den eigenen Handel gefährdet. Mit dem Widerspruch will die Stadt nach eigenen Angaben ein klares Zeichen für den heimischen Handel setzen und ruft auch andere Städte in der Region dazu auf. Die Städte Koblenz und Neuwied hatten allerdings schon im Frühjahr erklärt, dass sie auf Klagen gegen die Erweiterung verzichten wollen. Die Betreiber wollen das Outlet-Center in Montabaur bis 2028 auf die doppelte Fläche erweitern. Auf der A61 hat es zwischen der Tank- und Rastanlage Brohltal West und der Anschlussstelle Wehr einen Unfall mit mehreren Fahrzeugen gegeben. Alle 3 Fahrstreifen in Richtung Süden waren seit dem frühen Nachmittag gesperrt. Sie dürften aber jetzt wieder freigegeben sein, sagt die Polizei. Die Insassen der 3 am Unfall beteiligten Autos wurden demnach leicht verletzt. Es ist zwar erst Mitte September, aber die Stadt Bad Neuenahr-Ahrweiler sucht jetzt schon Weihnachtsbäume. Damit will sie im Dezember ihre Markt- und Ortsplätze schmücken. Die Baumspenden sollten aus dem näheren Umkreis von Bad Neuenahr-Ahrweiler kommen. Selbst fällen müssen die Eigentümer ihren Baum nicht. Das übernimmt der städtische Betriebs

0: dauert es länger. A5 Basel Richtung Karlsruhe zwischen Dreieckweil am Rhein und Dreieck Neuenburg, Baustelle 4 Kilometer Stau, 15 Minuten plus. A5 Karlsruhe Richtung Frankfurt zwischen Kronau und Waldorf-Wiesloch, Baustelle 6 Kilometer stockender Verkehr, 20 Minuten Verzögerung. A5 Karlsruhe Richtung Basel zwischen Karlsruhe Süd und Rastatt Nord, Unfall auf der linken Spur, 4 Kilometer Stau dadurch. A61 Mönchengladbach Richtung Koblenz zwischen Dreieck Sinzig und Wehr, Bergungsarbeiten 10 Kilometer Stau, Verzögerung 1 Stunde und 10 Minuten, kommen Sie da gut durch. Geduld brauchen Sie auch auf der A61 Koblenz Richtung Ludwigshafen zwischen Worms und Kreuz Ludwigshafen, ein Unfall, 9 Kilometer Stau, 50 Minuten plus. A8 Karlsruhe Richtung München zwischen Leonberg Ost und Stuttgart Flughafen Messe, 14 Kilometer stockend, Verzögerung 20 Minuten. B10 Stuttgart Stadt auswärts Richtung Mühlacker zwischen Dreieck Stuttgart-Zuffenhausen und der A81 Anschlussstelle Zuffenhausen. Hier nach einem Unfall in der Baustelle ist nur eine Spur frei, 4 Kilometer Stau, 3/4 Stunde dauert es länger. Auf der B31 Freiburg Stadt einwärts aus Richtung Donaueschingen kommend, hier ist der Kappler-Tunnel. Nach einem Unfall mit mehreren Fahrzeugen, LKW sind das, immer noch gesperrt, vor der Ausleitung 4 Kilometer Stau. Die letzte freie Ausfahrt ist Buchenbach. Die letzte Meldung kommt von der B31 Stockach Richtung Lindau zwischen Schnetzenhausen und Friedrichshafen Ost, 5 Kilometer Stau, Verzögerung 20 Minuten. Tja, von wegen letzte Meldung, da kommt noch ein, ganz aktuell vorsichtig fahren auf der A7 Ulm Richtung Füssen zwischen Kempten-Leubers und Kempten, ungesicherte Unfallstelle auf der linken Spur. So, aber jetzt haben wir Sie. Kommen bitte gut und sicher ans Ziel. 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
0: Ja, und unser nächstes Thema hier bei SWR4, das lässt einen eigentlich nur noch fassungslos den Kopf schütteln. Man fragt sich, was geht in den Köpfen dieser Menschen vor? In Mainz, in der Notaufnahme der Uniklinik, da wurden jetzt zwei Rettungskräfte von Patienten angegriffen. Einfach so, aus dem Nichts. Was war da genau los? Wie haben die Beteiligten die Situation erlebt? Hören wir gleich in gut 10 Minuten.
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0: Unverkennbar die Stimme von Lionel Richie. You are der schönste Musikmix hier bei SWR4, auch an diesem Mittwochnachmittag. Ja, eigentlich ist die Notaufnahme ja ein Ort, wie der Name schon sagt, an dem Menschen in Not Hilfe suchen. Die traurige Realität sieht aber leider anders aus. Täglich werden die Pflegekräfte der Notaufnahme beleidigt oder bedroht. Und was jetzt an der Uniklinik Mainz passiert ist, das ist wirklich erschreckend. Zwei Pflegekräfte sind da von Patienten angegriffen worden, aus dem Nichts heraus, einfach so. Und Dr. Joachim Rissle, Leiter der zentralen Notaufnahme, der schildert mal einen von zwei Vorfällen.
1: Ja, es ist ein Patient vom Rettungsdienst gebracht worden, noch kooperativ, aber anscheinend auch unter Drogeneinfluss. Und er sollte Vitalwerte gemessen bekommen und ist dann in Sekundenschnelle auf unseren Mitarbeiter losgegangen. So schnell konnte er gar nicht reagieren und ist dann von demjenigen aber in die Liegentriage, das ist so eine Anmeldung, dort reingedrängt worden und dann, körperlich schwer angegriffen mit einem Schlag ins Gesicht.
0: Der Schock beim gesamten Team sitzt natürlich tief, auch weil direkt am darauffolgenden Tag ein weiterer Angriff passiert ist.
1: Also ein Kollege hat, eine Trümmerfraktur im Gesicht erlitten und die andere Kollegin ist schwer getreten worden gegen den Oberarm und hat da auch eine Verletzung von sich getragen. Also schon richtig schwere körperliche Gewalt gegen unsere Pflegekräfte.
0: Die Angriffe haben die Stimmung im Team der Notaufnahme natürlich schwer belastet, sagt Tim Simolka, der kommissarische Abteilungsleiter Pflege an der Unimedizin.
2: Das hat man gemerkt, ja, einfach kamen alle mit einem unguten Gefühl zum Dienst. Die Stimmung war anders, sonst immer eine recht gelöste Stimmung. Wir haben Gott sei Dank Freude an unserer Arbeit, aber man hat da schon in den Tagen danach gemerkt, da ist was passiert, auch in den Köpfen der Mitarbeitenden.
0: Ja, die Leitung der Notaufnahme will deshalb jetzt alles dafür tun, um das Personal besser zu schützen. Unter anderem soll auch die Zahl der Sicherheitskräfte in der Notaufnahme erhöht werden. Sicherheitskräfte in der Notaufnahme, eigentlich ein Widerspruch in sich. Hier ist SWR 4 am Mittwoch.

Musik aus dem Jahr 1963, die Ronettes, Be My Baby, das war der Mittwochnachmittag hier bei SWR4. Mein Name Matthias Medtner, ich wünsche Ihnen einen schönen Mittwochabend, ich wünsche Ihnen eine gute Zeit und das tut auch Chick als kleiner musikalischer Rausschmeißer aus dieser Stunde, wünscht Ihnen auch Good Times, die haben Sie auf jeden Fall, weil gleich kommt Mike Schieber. Er begrüßt Sie nach den 18 Uhr Nachrichten und bringt Sie rein in diesen Mittwochabend. Tschüss, machen Sie es gut.

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17: Um 18 Uhr mit Stefan Eich. Guten Abend. Ministerpräsident Schnieder weist die Kritik am Solidaritätsschreiben für Kanzler Merz zurück. Die EU will die Paketflut aus China mit einer Bearbeitungsgebühr bremsen. Das Wetter in Rheinland-Pfalz: ab und zu Sonne, örtlich Schauer, heute Nacht vereinzelt Nebel bei 11 bis 7 Grad. Der rheinland-pfälzische Ministerpräsident Schnieder weist die Kritik am Schreiben der 8 Regierungschefs der CDU-geführten Bundesländer zurück. In dem Papier fordern sie ein Ende der Personaldebatten innerhalb der CDU und sie bekennen sich zum Bundeskanzler. Dessen Name steht allerdings nicht in dem Schreiben. Der Anstoß zu dem Solidaritätspapier kam von Schnieder. Er sagte dem SWR, er kenne nur einen Bundeskanzler. Er habe den Eindruck, dass nicht mehr alle gewusst hätten, worum es wirklich gehe.
18: Es geht darum, dass wir liefern, dass die Menschen zu Recht jetzt darauf warten, dass wir die Probleme lösen. Und da kann es nicht darum gehen, dass wir öffentlichen Streit aus der Partei raustragen und dass es nur noch um Personen und Diskussionen darüber gibt. Dieser öffentliche Streit ist Garant dafür, nicht gewählt zu werden und kein Vertrauen mehr zurückzubekommen.
17: SPD-Fraktionschef Schweizer sprach in seiner Stellungnahme zum Schreiben der Ministerpräsidenten von einer Demontage von Merz. Der frühere rheinland-pfälzische Regierungschef sagte, er habe es noch nie erlebt, dass auf so offener Bühne die Autorität eines amtierenden Kanzlers angegriffen werde, wie in den vergangenen Wochen und Monaten. Wörtlich fügte er hinzu, was die CDU mit ihrem Kanzler macht, muss zunächst mal die CDU klären. Und das ist noch wichtig in Deutschland und der Welt. Weil immer mehr Menschen in Deutschland und im übrigen Europa massenweise Dinge bei Temu, Shein oder AliExpress bestellen, führt die EU eine Bearbeitungsgebühr ein. Sie gilt zusätzlich zum Zoll und ab November und ist Teil einer Zollreform, über die das Europaparlament heute abgestimmt hat. Aus Brüssel berichtet Sarah Lopez.
19: Wie hoch diese neue Gebühr sein wird, das muss die EU-Kommission noch festlegen. Für die EU sind Kleinsendungen aus Drittstaaten ein Problem. Allein im vergangenen Jahr waren es fast 6 Milliarden. Um dagegen anzukommen, gibt es seit 2,5 Monaten bereits eine Zollabgabe von 3 Euro pro Produktkategorie im Paket. Die nationalen Zollbehörden meldeten zuletzt, dass seitdem deutlich weniger kleine Pakete aus Asien in die EU verschickt werden.
17: Mehrere Bundesländer begrüßen die Idee, dass eine Arbeitsgruppe die Verfassungsmäßigkeit der AfD überprüfen soll. Der Vorschlag kommt von NRW-Ministerpräsident Wüst. Wie das Magazin Focus berichtet, halten die Ministerpräsidenten von 7 Bundesländern den Schritt für richtig. Unter anderem die aus Baden-Württemberg, Schleswig-Holstein und dem Saarland. Auch der niedersächsische Ministerpräsident Lies zeigt sich offen. Mehr Nachrichten auch auf swraktuell.de.
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20: Einen guten Abend auf die Straßen. Wir legen los mit der A3 Frankfurt Richtung Köln. Zwischen dem Frankfurter Kreuz und dem Mönchhof-Dreieck, da steht ein defekter LKW auf der rechten Spur. 5 Kilometer Stau ist dort, dauert bis zu einer Dreiviertelstunde länger. Haben Sie viel Geduld, wir sind da bei Ihnen. Die A5 Basel Richtung Karlsruhe jetzt zwischen Dreieck Weil am Rhein und Dreieck Neuenburg. Baustelle 4 Kilometer Stau, die Verzögerung bis zu einer Viertelstunde. Wir gehen auf die 61 Mönchengladbach Richtung Koblenz zwischen Dreieck Sinzig und Niederzissen. 4 Kilometer stockender Verkehr, die Verzögerung hier bis zu einer Viertelstunde. Und die A61 Koblenz Richtung Ludwigshafen zwischen Worms und Kreuz Ludwigshafen. Unfall 9 Kilometer Stau, auch hier die Verzögerung bis zu 50 Minuten. Haben Sie viel Geduld. Wir gehen auf die A8 München Richtung Karlsruhe zwischen Stuttgart-Pliningen und Kreuz Stuttgart. 6 Kilometer streckenweise Stau und stockender Verkehr, die Verzögerung hier bis zu 20 Minuten. Und dann noch die Bundesstraßen. Wir legen los mit der B10 Stuttgart statt auswärts in Fahrtrichtung Mühlacker zwischen Dreieck Stuttgart-Zuffenhausen und der A81 Anschlussstelle Zuffenhausen. Die ist nach einem Unfall im Baustellbereich nur eine Spur frei, 4 Kilometer Stau und eine zähe Dreiviertelstunde plus auch hier viel Geduld. B27 Tübingen Richtung Balingen zwischen Engstglatt und Balingen Nord Unfallaufnahme. Auf der B31 Freiburg Stadt einwärts aus Richtung Donaueschingen. Da ist der Kappler-Tunnel nach einem Unfall mit mehreren LKW gesperrt. Vor der Ausleitung aktuell 4 Kilometer Stau. Die letzte freie Ausfahrt ist Buchenbach. Und noch die B31 Stockach Richtung Lindau. Die ist zwischen Schnetzenhausen und Friedrichshafen Ost. 5 Kilometer Stau. Verzögerung hier bis zu 20 Minuten. Und dann noch ganz neu. Vorsicht auf der B317, Tottnau Richtung Lörrach. Zwischen dem Abzweig nach Brombach und Hauingen in beiden Richtungen eine ungesicherte Unfallstelle. 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Dort, wo es rollt, wünsche ich Ihnen eine gute Fahrt. Ansonsten viel Geduld.
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20: Ich habe die aktuellen Temperaturen für Sie. Sigmaringen bewölkt 15 Grad, Ahlen bewölkt 16 Grad. In Ramstein-Miesenbach bewölkt immer noch 21 und in Zweibrücken bewölkt und ebenfalls 21 Grad. Die Aussichten jetzt von Bernd Mattlener.
21: Heute Abend scheint ab und zu die Sonne. Einzelne Schauer sind am ehesten noch im nördlichen Rheinland-Pfalz unterwegs. In der Nacht ist es teils klar, teils wolkig, örtlich neblig bei 11 bis 7 Grad. Morgen wechseln sich Sonne und dichte Wolken ab. Die Temperaturen steigen bis 17 Grad im Westerwald und 24 Grad an der Weinstraße. Der Freitag ist erst trüb mit etwas Regen, dann kommt die Sonne raus bei Werten bis 22 Grad.
20: Vielen Dank, Bernd Mattlener.
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20: Frage an Sie, was haben eine Olivenflasche, ein Tobsuchtsanfall und die große Liebe gemeinsam? Die Antwort, Sie alle können Ihnen beim nächsten Einkauf an der Supermarktkasse begegnen. Gleich geht's hier um das pralle Leben zwischen Kasse und Einkaufswagen.
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0: Vorsicht auf der B464 Böblingen Richtung Reutlingen. Zwischen dem Neckartal-Viadukt und dem Abzweig nach Rommelsbach, da ist eine ungesicherte Unfallstelle. Fahren Sie da bitte ganz besonders vorsichtig. Hier ist SWR4 am Mittwochabend und jetzt geht's an die Supermarktkasse, weil da ist es ja selten langweilig. Da passieren jeden Tag auf wenigen Metern lustige, peinliche, aber manchmal auch ganz besondere Momente. Da fällt zum Beispiel die Olivenölflasche vom Band und macht eine Riesensauerei. Da freut sich die Kassiererin. Dann bekommt das Kind vor allem einen Riesentobsuchtsanfall, weil es die entsprechenden Leckerlis nicht bekommt. Oder man lernt auch vielleicht die große Liebe kennen. Das alles ist möglich, hat uns auch SWR4-Hörer Daniel aus Stuttgart erzählt heute. Der hat das nämlich schon zweimal erlebt, dass er an der Kasse eine spätere Freundin kennengelernt hat.
1: Das war einfach eine ganz klassische Situation. Man geht halt zur Kasse, grinst sich irgendwie an und ja, verfolgt sich dann irgendwie auf dem Parkplatz, kommt nochmal kurz ins Gespräch, tauscht seine Nummern aus und ja, tatsächlich zweimal ist es mir in meinem Leben schon passiert, dass die Dame mich dann ja angerufen hat. Irgendwie eine ganz witzige Geschichte.
0: Ja, gratuliere dazu nachträglich. Und dann war da heute auch noch Frau Schultes aus Pforzheim. Sie hat zum Beispiel an der Kasse schon mal ein sehr, sehr nettes Kompliment bekommen.
2: An der Kasse war es voll. Da hat mich ein junger, hübscher Mann vorgelassen. Und da habe ich mich bedankt. Er sagte, ja, einer so schönen Frau kann man nicht was ausschlagen. 2 Minuten später sagt er, ach, wissen Sie, was ich Ihnen noch sagen wollte? Sie haben wunderschöne Augen. Ach, Sie, das hat mir so gut getan.
0: Also Komplimente an der Supermarktkasse. Auch das ist drin. An dieser Stelle mal Komplimente und Grüße raus an alle, die für uns immer an der Supermarktkasse sitzen und dort arbeiten. Weil dieses tägliche Miteinander, das immer zu beobachten, stelle ich mir schon sehr spannend vor. Gisela hat es uns bestätigt.
3: Also wir sagen, wir haben pralle Leben vor der Kasse. Alles. Alles, was es gibt.
0: Ja, das kann ich mir sehr gut vorstellen. Bei so vielen Menschen täglich, da kann man ganz sicher was erleben. Also das pralle Leben an der Supermarktkasse, da wünsche ich Ihnen jetzt schon mal viel Freude bei Ihrem nächsten Wochenendeinkauf.
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0: When You're in Love with a Beautiful Woman. Dr. Hook hier in SWR 4. Wir gucken kurz auf die Straße. Vorsicht auf der B464 Böblingen Richtung Reutlingen. Zwischen dem Neckartal-Viadukt und dem Abzweig nach Rommelsbach, da ist eine ungesicherte Unfallstelle. Fahren Sie da bitte ganz besonders vorsichtig.
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3: Um 6:30 ist immer noch viel zu viel los. Zunächst mal die Gefahrenmeldung. Vorsicht auf der B464. Böblingen Richtung Reutlingen zwischen dem Neckartal-Viadukt und dem Abzweig nach Rommelsbach. Hier ist eine ungesicherte Unfallstelle. Die Staus A3 Frankfurt Richtung Köln zwischen dem Frankfurter Kreuz und dem Mönchhof-Dreieck. Hier steht ein defekter LKW auf der rechten Spur. 4 Kilometer stockender Verkehr. A61 Mönchengladbach Richtung Koblenz zwischen Dreieck Sinzig und Niederzissen. 4 Kilometer stockender Verkehr. Die Verzögerung hier bis zu einer Viertelstunde. A61 nochmal, jetzt Koblenz Richtung Ludwigshafen zwischen Worms und Kreuz Ludwigshafen. Unfall, 9 Kilometer Stau, die Verzögerung hier bis zu 50 Minuten. Haben Sie viel Geduld. Wir gehen auf die A8 München Richtung Karlsruhe zwischen Stuttgart-Pliningen und Kreuz Stuttgart. 6 Kilometer streckenweise Stau und stockender Verkehr. Die Verzögerung hier bis zu 20 Minuten. Und dann die Bundesstraßen auf der B31 Freiburg stadteinwärts aus Richtung Donaueschingen kommend. Da ist der Kappler-Tunnel nach einem Unfall mit mehreren Lkw gesperrt. Vor der Ausleitung 4 Kilometer Stau. Die letzte freie Ausfahrt ist Buchenbach. B31 Stockach Richtung Lindau zwischen Schnetzenhausen und Friedrichshafen Ost. 5 Kilometer Stau. Verzögerung hier bis zu 20 Minuten. Und dann noch ganz neu. Vorsicht auf der A648 Eschborn Richtung Frankfurt. Zwischen dem Westkreuz Frankfurt und Frankfurt Rebstock eine ungesicherte Unfallstelle auf der rechten Spur. 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Ich wünsche Ihnen weiterhin eine gute und sichere Fahrt.
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3: Die Temperaturen aktuell in Mühlacker bedeckt 20 Grad, in Überlingen am Bodensee regnet es 16 Grad. Traben-Drabach leicht bewölkt 22 und Alzey leicht bewölkt und 21 Grad. In der Südosthälfte Baden-Württembergs fällt Regen, lokal begleitet von Gewittern. Sonst kommt bei böigem Wind ab und zu die Sonne raus. Einzelne Schauer bilden sich vor allem im nördlichen Rheinland-Pfalz. Heute Nacht ist es dann mal klar, mal wolkig oder neblig und die Temperaturen sinken auf 11 bis 6 Grad. Morgen am Donnerstag. Da scheint die Sonne im Wechsel mit einigen dichten Wolken. Und die Höchstwerte liegen bei teils böigem Südwestwind zwischen 17 Grad im Westerwald und 24 Grad am Oberrhein.
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3: Ah, der Herbst hat heute schon mal gezeigt, was er könnte, was er drauf haben könnte. Aber ganz so schnell sollten wir den Sommer noch nicht abschreiben. Mehr dazu gleich im SWR 4 Wettergespräch.
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0: Hier am Mittwochabend. Vorsicht auf der B27 Schaffhausen Richtung Villingen-Schwenningen. Zwischen Donaueschingen-Nord, Flugplatz und dem Abzweig nach Bad Dürrheim, da liegen Äste auf der Fahrbahn. Fahren Sie da bitte ganz besonders vorsichtig. Jetzt werfen wir wieder einen ausführlichen Blick auf das SWR4 Herbstwetter. In dem Fall machen wir mit Bernd Mattlehner. Guten Abend, lieber Bernd.
1: Hallo, guten Abend, Mike.
0: Bernd, hurra, hurra, der Herbst ist da. Ja. Endlich wieder Regen, Gewitter und am Abend einstellige Temperaturen. Wie ist das? Geht es in der Nacht gerade so weiter?
1: Es geht in der Nacht runter auf 11 bis 6 Grad. Da werden dann auch die allerletzten Regenfälle der Kaltfront am Alpenrand abgeklungen sein. Es ist ja noch teilweise nass am Bodensee, im südlichen Oberschwaben und im Allgäu. Vereinzelt mit Schauern auch im nördlichen Rheinland-Pfalz. Das wird alles verschwinden. Und dann, weil ja wir jetzt schon tiefer in den Herbst reinkommen, breiten sich in den Flusstälern auch örtliche Nebelfelder aus. Und wie gesagt, dann doch Temperaturen im großflächig einstelligen Bereich morgen früh.
0: Gibt es denn morgen am Donnerstag wieder einen Herbsttag oder wird es ein bisschen frühlingshafter?
1: Es wird ein bisschen im Vergleich zu heute trockener, weil wir grundsätzlich eine Mischung haben aus sonnigen und bewölkten Phasen, ohne dass es regnet. Die meisten Wolken tummeln sich morgen rund um Eifel und Westerwald. Die meiste Sonne ist ganz im Süden zu finden, am Hochrhein, am Bodensee, teilweise in Oberschwaben und auch im Allgäu. Und die 24 Grad, also ja, fast ein Sommertag, ist da nochmal drin entlang des Oberrheins, so vom Raum Freiburg bis zum Kaiserstuhl und dann etwa nach Karlsruhe und Mannheim.
0: 24 Grad, schöne, steile Vorlage für die Aussichten auf Freitag und Samstag. Für mich könnte es gerade so weitergehen.
1: Da kann es auch durchaus noch ein, zwei Grad wärmer werden am Oberrhein, also so 25, 26 Grad in der Spitze. Die Nächte bleiben relativ kühl, einstellige Temperaturen. Und immer wieder gibt es eine Mischung aus sonnigen Phasen und ein paar dichteren Wolken. Am Freitag ist gerade so am Vormittag und in der Mittagszeit ein bisschen Regen dabei, der ostwärts durchzieht und dann kommt die Sonne wieder häufiger raus.
0: Also die allermeisten schönen Aussichten von Bernd Mattlehner aus dem SWR4 Wetterstudio. Vielen Dank dafür.

Open Day hier in SWR 4 am Mittwochabend. Vorsicht auf der A8, Stuttgart Richtung Karlsruhe. Zwischen Pforzheim West und Karlsbad, da liegen Metallplatten auf der rechten Spur. Fahren Sie da bitte ganz besonders vorsichtig. Verkehrsservice in SWR 4 war das. Und die Abendgedanken gibt's hier natürlich auch gleich wieder.

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1: Mit Manuela Rimbach-Sator. Guten Abend. Ich lebe in Rheinhessen, in einer Region, die vom Weinbau geprägt ist. Und auch als Pfarrerin habe ich viel mit dem Thema Wein zu tun. Jetzt im September ist die Weinlese voll im Gang. Auch die Konfirmanden in unserer Gemeinde dürfen einen Tag lang Trauben lesen, die dann zu ihrer Konfirmation als Abendmahlswein ausgeschenkt werden. In der Bibel gehört der Wein oft zu den Festen dazu. So war das auch bei der Hochzeit zu Kana. Ein aufregender Moment für das Brautpaar ist das gewesen, als bei ihrer Feier der Wein knapp wird. Was für eine Blamage für einen Gastgeber, dem der Wein ausgeht und damit die Freude, die Leichtigkeit, die festliche Stimmung. Ein peinlicher Moment, ein Riss im schönen Bild. Und mitten hinein kommt Jesus. Nicht mit einer Predigt, nicht mit einem moralischen Zeigefinger, sondern mit Wein, gutem Wein in Fülle. Ich mag diese Geschichte, weil sie so menschlich ist. Auch bei mir geht manchmal der Wein aus, die Kraft, die Geduld, die Zuversicht. Und ich merke dann, ich kann das nicht allein auffüllen. Ich brauche Hilfe. Ein Wort, eine Geste, einen Menschen, der mir beisteht, den Glauben, der mich hoffnungsfroh stimmt. Vielleicht ist das der Kern der Weinwundererzählung, dass Gott uns nicht erst dann begleitet, wenn alles perfekt ist, sondern genau dann, wenn etwas fehlt, wenn wir leer sind, wenn wir nicht wissen, wie es weitergeht. Die Geschichte handelt davon, dass Gott unsere Erschöpfung sieht, unsere Leere sieht und dass er sie füllt. Nicht immer so spektakulär wie bei der Hochzeit zu Kana, aber oft überraschend. Wie ein guter Wein, der plötzlich wieder da ist und das Herz weitet. Weil Gott weiß, wo ich seinen Beistand brauche. Das wünsche ich auch den Konfirmandinnen und Konfirmanden, die die Trauben für ihren Konfirmationswein lesen. Dass sie gleichzeitig etwas einsammeln von der Zuversicht, die der Glaube schenkt. Manuela Rimbach-Sator aus Oppenheim von der Evangelischen Kirche.
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2: Um 19 Uhr mit Stefan Eich. Guten Abend. Wirtschaftsministerin Reiche will die Mehrwertsteuer auf Diesel und Benzin vorübergehend senken. Die Beamten in Rheinland-Pfalz bekommen mehr Geld. Das Wetter im Landtag. Land örtlich Schauer, nachts manchmal Nebel bei 11 bis 7 Grad. Bundeswirtschaftsministerin Reiche will die hohen Spritpreise mit einem Steuerrabatt senken. Am Rande eines G20-Treffens in den USA sagte sie, ein sinnvoller Ansatz sei die vorübergehende Senkung der Mehrwertsteuer für Kraftstoffe von 19% auf 7%, Evi Seibert berichtet.
3: Davon würden aber nicht die Betriebe profitieren, die solche Steuern abschreiben könnten. Deswegen will sie auch das mittelständische Gewerbe gesondert entlasten. Dazu nannte sie aber noch keine konkreten Maßnahmen. Reiche ist auch für direkte Zahlungen an einkommensschwache Haushalte. Das Problem dabei, der Staat hat immer noch keinen funktionierenden Auszahlungsmodus, weil er nur von jedem fünften Bürger die Kontodaten hat.
2: Wenn sich künstliche Intelligenz in den Unternehmen ausbreitet, könnte das Frauen besonders treffen. Das Weltwirtschaftsforum schreibt in seinem aktuellen Gleichstellungsbericht, KI verändere oder vernichte viele qualifizierte Büroberufe, in denen besonders viele Frauen arbeiten. In der KI-Branche selbst ist dem Bericht zufolge nur jede fünfte Stelle mit einer Frau besetzt. Und das ist wichtig in Rheinland-Pfalz. Die Landesbeamten bekommen mehr Geld. Das hat der Landtag mit großer Mehrheit entschieden. Nur die Grünen haben sich enthalten. Aus der Redaktion Landespolitik Christian Butgereit.
4: Rückwirkend zum April steigen die Bezüge um 3,3%. Zum 1. März nächsten Jahres gibt es eine Erhöhung um weitere 2%. Zu Jahresbeginn 2028 noch einmal 1%. Grundlage für die Erhöhung ist die Gehaltssteigerung der Tarifbeschäftigten im Landesdienst. Von der heutigen Entscheidung profitieren laut Finanzministerium nicht nur die rund 145.000 Beamtinnen und Beamten, sondern beispielsweise auch Pensionäre und Richter. Auf das Land kommen bis 2028 Mehrkosten von rund 930 Millionen Euro zu.
2: Das Landgericht Frankfurt hat einen Mann aus Bad Kreuznach wegen versuchten Mordes und fahrlässiger Tötung zu 3 Jahren Haft verurteilt. Er hat in Frankfurt 2 E-Scooter-Fahrer angefahren. Die 23 Jahre alten Zwillinge kamen ums Leben. Der Mann hatte Lachgas konsumiert und fuhr zu schnell. Später fuhr er noch einen weiteren E-Scooter-Fahrer an. Der wurde schwer am Kopf verletzt. Außerdem musste ihm ein Unterschenkel amputiert werden. Mehr als 10 Jahre war Skeleton-Pilotin Jacqueline Pfeiffer aus Brachbach im Kreis Altenkirchen Weltspitze, Europameisterin, 3-malige Weltmeisterin und sie hat bei Olympia 3 Medaillen gewonnen. Nun hat sie ihr Karriereende angekündigt. Die 31 Jahre alte Westerwälderin ist eine der erfolgreichsten deutschen Skeleton-Pilotinnen der Geschichte. 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
5: Vorsicht auf der A6 Nürnberg Richtung Heilbronn zwischen Kreuz Weinsberg und Heilbronn-Neckarsulm. Hier liegt ein Eimer auf der Fahrbahn. Die Staus A8 München Richtung Karlsruhe zwischen Stuttgart Flughafen Messe und Kreuz Stuttgart. 4 Kilometer stockender Verkehr, die Verzögerung hier bis zu einer Viertelstunde. Und auf der B31 Freiburg statt einwärts aus Richtung Donaueschingen, da ist der Kappler-Tunnel nach einem Unfall mit mehreren Lkw gesperrt. Vor der Ausleitung jetzt noch 1 Kilometer Stau. Die letzte freie Ausfahrt ist Kirchzarten. Und alle Verkehrsinfos gibt's jederzeit in der neuen SWR4-App in ARD Sounds. Ich wünsche Ihnen weiterhin eine gute und sichere Fahrt.
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5: Die Temperaturen aktuell in Isny, da regnet's 15 Grad, Reutlingen bewölkt 16 Grad. Wittlich leicht bewölkt 22 und Ludwigshafen bewölkt und 22 Grad. Wie es weitergeht, das sagt uns Bernd Mattlener.
6: Heute Abend scheint ab und zu die Sonne. Einzelne Schauer sind am ehesten noch im nördlichen Rheinland-Pfalz unterwegs. In der Nacht ist es teils klar, teils wolkig, örtlich neblig bei 11 bis 7 Grad. Morgen wechseln sich Sonne und dichte Wolken ab. Die Temperaturen steigen bis 17 Grad im Westerwald und 24 Grad an der Weinstraße. Der Freitag ist erst trüb mit etwas Regen, dann kommt die Sonne raus bei Werten bis 22 Grad.
5: Vielen Dank für die Aussichten aus dem SWR 4 Wetterstudio.
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5: Und zum Einstieg heute Abend gleich mal ein zuckersüßer Ohrwurm aus dem Jahr 1971. Hier ist Coco von The Sweet.
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0: Es ist schon sehr tanzbare Musik. Eigentlich ist es sehr tanzbare Musik. Wann höre ich das mal? Ich höre das wirklich ganz, ganz, ganz selten. Aber es ist eigentlich ganz witzig. Also ich denke, wenn ich heute auf einer Party wäre, das wird laufen, würde ich tanzen. Disco Fox oder Jive.
1: Ganz genau so ist es. Disco Fox oder Jive. Zu den Beatjoyees mit Jive Talking hier in unseren 70er nach 7 in SWR 4. Ja, das ist eben so ein typischer 70er Abend. Oder sagen wir es mal so, wie so ein typischer 70er-Abend damals war. Lichter auf der Tanzfläche, der Rhythmus geht durch den gesamten Körper und vor allem keiner denkt ans Nachhausegehen. So waren die 70er-Abend, aber genauso wie heute auch, weil hier sind unsere 70er nach 7. Keiner will nach Hause gehen, es geht einfach immer und immer und immer, immer weiter. Hier sind die 70er nach 7 in SWR 4.

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1: Und schon haben wir es 7:30 und wir können es total kurz machen, weil es gibt momentan überhaupt gar keine Meldung. Und deshalb wünsche ich Ihnen weiterhin eine gute und sichere Fahrt.
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1: Aber Temperaturen haben wir natürlich. Mannheim bewölkt 21 Grad, Lörrach bedeckt 17 Grad. Bernkastel-Kues leicht bewölkt 22 und Rennerod sonnig, also Sonne gerade untergegangen und nur noch 15 Grad. Übrige Regenfälle in Alpennähe. Und letzte Schauer im nördlichen Rheinland-Pfalz klingen in der Nacht ab. Sonst ist es mal klar, mal wolkig und örtlich neblig. Die Temperaturen gehen auf 11 bis 6 Grad zurück. Morgen am Donnerstag, da scheint die Sonne im Wechsel mit einigen dichten Wolken. Die Höchstwerte liegen morgen bei teils böigem Südwestwind zwischen 17 Grad im Westerwald und 24 Grad am Oberrhein.
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1: Und jetzt mit einem Mann, mit einer Melodie und mit ganz viel Star-Appeal. Erraten Sie's? Na? Es ist Harpo mit Movistar.
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NCC und I'm Not in Love hier in unseren 70ern nach 7 in SWR 4. Ja, es gibt diese leisen Momente aus den 70ern, die nicht nach großer Bühne oder nach Disco-Kugel klingen, nein, sondern eher nach einem Abend mit Freunden, mit einem Lagerfeuer und so vielen Gedanken, die dann plötzlich wieder ganz, ganz nah sind. Passende Musik dazu hier von 10cc in SWR 4. Und auch Cat Stevens hat genau dafür die richtigen Töne gefunden, und zwar in seinem Titel Bonfire. Der Titel steht zwar etwas im Schatten seiner großen Hits, aber wir holen ihn jetzt einfach mal wieder ans Licht. Hier in unseren 70ern nach 7. Bonfire von Cat Stevens in SWR 4.

Das sind die 70er nach 7 in SWR 4. Und das war Donna Summer hier am Mittwochabend. Wir machen die 70er nach 7 zu heute Abend mit dem wunderschön Honesty von Billy Joel. Das kommt gleich nach der Tom Robertson Band hier in SWR 4.

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2: Um 20 Uhr mit Cedric Bies. Ab November muss für Millionen Päckchen, die von außerhalb der EU kommen, eine neue Gebühr gezahlt werden, zusätzlich zum Zoll. Die Gebühr ist Teil einer größeren Zollreform, über die das Europäische Parlament heute abgestimmt hat. Betroffen sind zum Beispiel große Online-Shops aus China. Aus Brüssel berichtet Sarah Lopez.
3: Wie hoch diese neue Gebühr sein wird, das muss die EU-Kommission noch festlegen. Für die EU sind Kleinsendungen aus Drittstaaten ein Problem. Allein im vergangenen Jahr waren es fast 6 Milliarden. Um dagegen anzukommen, gibt es seit 2,5 Monaten bereits eine Zollabgabe von 3 Euro pro Produktkategorie im Paket. Die nationalen Zollbehörden meldeten zuletzt, dass seitdem deutlich weniger kleine Pakete aus Asien in die EU verschickt werden.
2: Bundeswirtschaftsministerin Reiche hat sich wegen der hohen Spritpreise dafür ausgesprochen, die Mehrwertsteuer für Benzin und Diesel vorübergehend zu senken, von 19% auf 7%. Das hat sie am Rande eines G20-Treffens in Houston gesagt. Reiche meint, dass eine solche Maßnahme direkt wirken würde und an der Zapfsäule spürbar sei. Außerdem hat Reiche ihren Vorschlag von Direktzahlungen an Menschen mit niedrigem Einkommen wiederholt. Die Bundesregierung will nach eigenen Angaben schnell über mögliche Entlastungen für Autofahrerinnen und Fahrer entscheiden. Nach dem Einsturz eines 6-stöckigen Wohnhauses im Gazastreifen suchen Rettungskräfte weiter nach Vermissten. Nach palästinensischen Angaben werden noch rund 100 Menschen unter den Trümmern vermutet. Mindestens 21 sind gestorben, darunter viele Kinder. Nahost-Korrespondentin Bettina Meyer berichtet.
4: Die Arbeiten kommen den Helfern zufolge nur schleppend voran, da es an Ausrüstung und schwerem Gerät fehle. Das bestätigte der Leiter des UN-Entwicklungsprogrammes in Gaza, Alessandro Markic, der die Einsturzstelle besuchte. Die Lage ist tragisch, sagte er, weil Menschen mit bloßen Händen graben. Derzeit drohen 400 Gebäude in Gaza einzustürzen, fügte er hinzu. Trotz geltender Waffenruhe in Gaza gibt es immer wieder Luftangriffe der israelischen Armee. Die gab an, sie würde den Berichten des Einsturzes nachgehen.
2: Die Weltgesundheitsorganisation sieht erste Fortschritte im Kampf gegen das Ebola-Virus in der Demokratischen Republik Kongo. WHO-Chef Tedros hat gesagt, dass es in den am stärksten betroffenen Gebieten inzwischen immer weniger Ansteckungen gibt. In einer Provinz sei außerdem seit Mai kein neuer Ebola-Fall mehr registriert worden. Tedros sagt aber auch, dass noch mehr unternommen werden muss, um das Virus einzudämmen. Die Behörden im Kongo melden inzwischen insgesamt fast 3.500 Tote. Das Wetter. Heute Nacht ist es in Baden-Württemberg und Rheinland-Pfalz meistens klar. Nur Richtung Allgäu regnet es noch. Dazu wird es kühl, mit Temperaturen zwischen 6 und 11 Grad. Morgen dann zum Start in den Tag fast überall einstellige Temperaturen und Sonne. Später kommen dann Wolken dazu, bei maximal 18 bis zu 24 Grad. Die Zeit, es ist 20.03 Uhr.
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5: Aktuell gibt es nur eine Meldung, eine Gefahrenmeldung. Vorsicht auf der A60 Wittlich Richtung Lüttich. Zwischen Kreuz Wittlich und Wittlich West, da liegen Reifenteile auf der rechten Spur. Fahren Sie da bitte vorsichtig. Und alle Verkehrsinfos gibt es immer in der neuen SWR4-App in ARD Sounds. Ich wünsche Ihnen weiterhin eine gute und sichere Fahrt.
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5: Und mit dem schönsten Musikmix gehen wir weiter gemeinsam durch diesen Mittwochabend. Hier kommen CCR, Creedence Clearwater Revival, Mike and the Mechanics, Mike Rutherford von Genesis und hier ist Bill Withers mit Ain't No Sunshine.
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0: CCR am Mittwochabend hier in SWR 4. Vorsicht auf der A8 München Richtung Stuttgart zwischen Hohenstadt und Mühlhausen. Da steht ein defektes Fahrzeug auf der rechten Spur. Fahren Sie da bitte ganz besonders vorsichtig. Jetzt gebe ich Ihnen mal zwei Ereignisse aus einem und demselben Jahr. Vielleicht kommen Sie drauf. Deutschland wird Fußball-Europameister und Roland Emmerich lässt den Independence Day die Welt von Außerirdischen attackieren. Kleiner Hinweis noch, schwupps. Plötzlich sind 30 Jahre vorbei. Ganz klar, wir sprechen vom Jahr 1996. Was damals sonst noch alles los war und vor allem welche Musik die Zeit geprägt hat, das ist heute Abend Thema bei Hans-Jürgen Finger. Und selten, aber super. Hans-Jürgen, welcher Titel war denn der Hit des Jahres 1996?
1: Der ist immer noch präsent, ob auf Partys oder in Fußballstadien. Damals wie heute können gefühlt alle den Titel mitsingen und sogar die passenden Tanzschritte dazu machen. Macarena war 1996 der Sommerhit und das Duo Los Del Rio avancierte zum One-Hit-Wonder. Außerdem boomten Boybands wie Take That. Im heutigen Chronikjahr trennte sich die in Manchester gegründete Popgruppe und verursachte deswegen unter den hauptsächlich weiblichen Fans eine wahre Hysterie.
0: Ah, kann ich mich noch total dran erinnern. Die britische BBC hat damals zum Beispiel extra ihr Programm geändert, was damals noch eine Besonderheit war. Und es gab eine europaweit eingerichtete Notfalltelefonnummer und die lief natürlich heiß.
1: Auch die Jugendzeitschrift Bravo richtete eine Hotline ein, um trauernde Anrufende zu trösten. Aber es gab noch eine ganze Reihe mehr an Boybands, welche sowohl die Hitparaden als auch die Teenager-Herzen stürmten. Welche das waren, verrate ich später in meiner Sendung.
0: Später, das wird dann 22.30 Uhr sein, in selten aber super Hans-Jürgen Fingers musikalische Raritäten. Da gibt's heute also Hits, Flops und Stories des Jahres 1996. Die Zeitreise startet hier im Programm von SWR 4, also um 10:30 Uhr. Oder wenn Sie mögen, jetzt schon in ARD Sounds.

Aretha Franklin in SWR 4. Und I Say a Little Prayer am Mittwochabend. Und wir setzen jetzt unser Mittwochabend-Lächeln auf. Unser 20.27 Uhr-Lächeln, weil hier sind Pussycat und Smile. Sensationsnummer, wie ich finde, aus dem Jahr 1976. Pussycat jetzt hier in SWR 4.

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1: Um 8:30 vor Sie bitte auf der A8 München Richtung Stuttgart. Zwischen Hohenstadt und Mühlhausen steht ein defektes Fahrzeug auf der rechten Spur. Und alle Verkehrsinfos gibt's bei uns jederzeit in der neuen SWR4-App in ARD Sounds. Ich wünsche Ihnen weiterhin eine gute und sichere Fahrt.
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1: Die Temperaturen aktuell in Schwetzingen bewölkt 20 Grad, Isny bedeckt nur noch 13 Grad. Katzenelnbogen leicht bewölkt 16 und Feldberg im Taunus leicht bewölkt und 11 Grad. Übrige Regenfälle in Alpennähe und letzte Schauer im nördlichen Rheinland-Pfalz klingen in dieser Nacht ab. Sonst ist es mal klar, mal wolkig oder örtlich neblig. Die Temperaturen gehen auf 11 bis 6 Grad zurück. Morgen am Donnerstag, da scheint die Sonne im Wechsel mit einigen dichten Wolken. Die Höchstwerte liegen morgen bei Theisbök im Südwestwind zwischen 17 Grad im Westerwald und 24 Grad am Oberrhein.
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1: Und jetzt mit einem Stück Musik, das absolut nach 70er Jahre klingt. Klar, es stammt ja aus dem Jahr 1971. Ein bisschen Sehnsucht, ein bisschen Wehmut und trotzdem ganz viel gute Laune. 70er Jahre eben. Hier sind Cloud und Substitute.
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Pretty Woman, Roy Orbison hier in SWR 4 an diesem Mittwochabend. Wir machen weiter mit unserer musikalischen Zeitreise durch die 70er Jahre, gehen jetzt ans Ende der 70er Jahre, stellen uns das mal gedanklich vor. Also die Welt glitzert ein bisschen mehr als sonst, also wir sind Ende der 70er. Die Hosen werden immer weiter, vor allem untenrum, nicht obenrum, das war noch eine ganz andere Zeit. Unten werden die Hosen immer weiter und aus den Lautsprechern kommt Musik, bei der man einfach nicht stillstehen kann. Ich rede natürlich von der legendären 70er-Zeit, der Disco-Zeit damals. Und Disco war ja damals mehr als ein Sound, es war ein Gefühl. So für ein paar Minuten sind alle Sorgen draußen, das Licht ist gedimmt und das Leben darf einfach leicht sein. Und dann kommt jetzt ein Stück von Patrick Hernandez, das ist passend dafür gemacht. Er hat dieses Lebensgefühl, dieses Disco-Lebensgefühl in den 70ern im Jahr 78 genau eingefangen. Das ist ein Stück Musik und das kann ich Ihnen als SWR4-DJ bestätigen, das bis heute sofort die Tanzflächen füllt. Ich rede natürlich von Born to be Alive. Born, geboren, um zu leben. Und vielleicht ist das genau die schönste Botschaft dieser Musik. Nicht alles zerdenken, wie wir es heute oft gerne machen, sondern einfach den Moment nehmen, so wie er kommt. Hier ist Patrick Hernandez, Born to be Alive, hier in SWR 4.

Whitney, die Große und the greatest love of all hier in SWR 4. Glauben an sich selbst, auch wenn es gerade schwerfällt. Manchmal ist das nämlich die einzige Kraft, die uns wieder aufstehen lässt. Whitney Houston hier in SWR 4. Gleich bringen wir Sie in den 21 Uhr Nachrichten auf den neuesten Stand. Vorher noch gute Laune Musik mit den Gypsy Kings, Bamboleo und Elvis, The Pelvis und Stuck on You hier in SWR 4.

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1: Um 21 Uhr mit Cedric Bies. Bundesarbeitsministerin Baas will mehr dagegen machen, dass Menschen ungerechtfertigt Sozialleistungen beziehen. Dazu hat sie einen Aktionsplan erstellt, der dem ARD-Hauptstadtstudio vorliegt. Von dort berichtet Tim Aßmann.
2: Schwerpunkt der Pläne: Maßnahmen gegen Sozialleistungsmissbrauch im Zusammenhang mit der Zuwanderung aus EU-Staaten. Durch mehr Datenabgleich zwischen den Behörden soll besser erkannt werden können, wer unberechtigt Leistungen bezieht. Auch ein schärferes Vorgehen gegen Vermieter von sogenannten Schrottimmobilien und gegen Schwarzarbeit ist Teil des Aktionsplans. Sichergestellt werden soll auch, dass Personen, die per Haftbefehl gesucht werden, keine Grundsicherung mehr bekommen können. Ausbeutung und Sozialmissbrauch tolerieren wir nicht, betont Bundesarbeitsministerin Bärbel Baas, SPD. Der Aktionsplan soll noch in diesem Monat durchs Kabinett gebracht werden und zum Ende des Jahres greifen.
1: Wer kleinere Pakete aus einem Land außerhalb der EU bestellt, muss dafür ab November eine neue Bearbeitungsgebühr zahlen, zusätzlich zum Zoll. Das hat das EU-Parlament heute beschlossen. Die Gebühr ist Teil einer größeren Zollreform. Das betrifft zum Beispiel die chinesischen Online-Plattformen Shein und Temu. Wie hoch die Gebühr wird, steht noch nicht fest, dafür aber, was mit dem Geld passieren soll. Es soll genutzt werden, um die Kontrolle und Überwachung der Millionen Päckchen täglich zu finanzieren. Die US-Notenbank Fed hat zum ersten Mal seit rund 3 Jahren den Leitzins erhöht um 0,25 Prozentpunkte. Er liegt damit jetzt zwischen 3,75 und 4%. Die Notenbank will damit die hohe Inflation in den USA stoppen. Ein höherer Leitzins bedeutet, dass Kredite teurer werden. Gleichzeitig lohnt sich das Sparen für Kunden oft wieder mehr. Nämlich dann, wenn Banken die höheren Zinsen auch bei ihren Sparkonten anbieten. Vor knapp einer Woche hatte auch die Europäische Zentralbank ihren Leitzins nochmal erhöht auf 2,5%. Dreimal Weltmeisterin, Europameisterin und 3 olympische Medaillen. Nach diesen Erfolgen beendet die deutsche Skeletonfahrerin Jacqueline Pfeiffer jetzt ihre Karriere. Sie hat mehr als 10 Jahre zur Weltspitze in ihrem Sport gehört. Hintergründe dazu von Thomas Barreis.
3: Der Zeitpunkt sei genau richtig. Sie hätte nicht mehr die Motivation aufbringen können, besonders für die nächsten 4 Jahre bis zu den Spielen 2030. Pfeiffer verlässt den Eiskanal als eine der erfolgreichsten deutschen Skeleton-Pilotinnen der Geschichte. In den letzten Jahren ist es nicht mehr so ganz erfolgreich für die Westerwälderin gelaufen. Sie kämpfte sich aber noch einmal zurück im November 2025 mit einem Weltcupsieg und dann Anfang diesen Jahres bei den Olympischen Winterspielen noch einmal Bronze im Einzel- und im Mixed-Wettbewerb gewonnen.
1: Das Wetter: Heute Nacht ist es in Baden-Württemberg und Rheinland-Pfalz meistens klar, nur Richtung Allgäu regnet es noch. Dazu wird's kühl, mit Temperaturen zwischen 6 und 11 Grad. Morgen dann zum Start in den Tag fast überall einstellige Temperaturen und Sonne. Später kommen Wolken dazu bei bis zu 24 Grad. Es ist 21.03 Uhr.
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4: Und das ist sehr erfreulich. Es gibt momentan überhaupt keine Meldung. Ich wünsche Ihnen weiterhin eine gute und sichere Fahrt.
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4: Und mit unserem schönsten Musikmix geht's weiter durch diesen Mittwochabend. Jetzt kommt Musik von Manfred Mann, von America. Und zuerst Musik von einer Frau, die ich in Erinnerung habe von vielen, vielen SWR4 Oldie-Nächten. Ich spreche von Bonnie Tyler. Eine sehr sympathische und sehr humorvolle Frau war sie. Hier ist Bonnie Tyler und It's a Heartache.
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The Mighty Quinn, Manfred Mann hier in SWR4. Ja, auch so konnten die 60er Jahre klingen. Total bunt, leichtfüßig und voller Aufbruch. Das ist ein Stück Musik, auch mal wieder passenderweise, bei der man sofort die Tanzfläche stürmen möchte. Manfred Mann und The Mighty Quinn eben hier in SWR 4. Aber dieses Jahrzehnt, die 60er Jahre, die hatten auch eine andere Seite. Die waren auch total politisch, die waren bewegt, manchmal auch ziemlich dunkel. Und genau diese Stimmung steckt jetzt im nächsten Lied. Die Geschichte erzählt uns und singt uns Joan Baez, The Night They Drove Old Dixie Down. Jetzt hier, Joan Baez in SWR 4.

0: Ein ordentliches Stück Popmusik ist ohne Flügel nicht möglich. Das verbindet Bruce Hornsby mit Billy Joel. Großartige Musik. Mandolin Rain hier in SWR 4. Wir müssen kurz auf die Straßen blicken. Vorsicht auf der B10 Ulm Richtung Stuttgart zwischen Eislingen Ost und Eislingen West. Da liegt ein totes Tier auf dem Verzögerungsstreifen. Fahren Sie bitte ganz besonders vorsichtig.
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1: Um 9:30 Vorsicht auf der B10 Ulm Richtung Stuttgart zwischen Eislingen Ost und Eislingen West. Hier liegt immer noch ein totes Tier auf dem Verzögerungsstreifen. Und alle Verkehrsinfos gibt es jederzeit in der neuen SWR4 App in ARD Sounds. Ich wünsche Ihnen weiterhin eine gute und sichere Fahrt.
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1: Die Temperaturen in Bad Mergentheim bedeckt 17 Grad, Böblingen bewölkt 15 Grad, Boppard bewölkt 18 und Edenkoben leicht bewölkt und 16 Grad. Übrige Regenfälle in Alpnähe und letzte Schauer im nördlichen Rheinland-Pfalz klingen in der Nacht ab. Sonst ist es mal klar, mal wolkig oder örtlich neblig und die Temperaturen gehen auf 11 bis 6 Grad zurück. Morgen am Donnerstag erscheint die Sonne im Wechsel mit einigen dichten Wolken. Die Höchstwerte liegen bei teils böigem Südwestwind zwischen 17 Grad im Westerwald und 24 Grad am Oberrhein.
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Needles and Pins da, The Searchers hier in SWR 4. Am Mittwochabend. Fuhr Sie bitte auf der 81 Würzburg Richtung Heilbronn. Zwischen Möckmühl und Neuenstadt, das sind in beiden Richtungen Rehe auf der Fahrbahn. Fahren Sie da bitte ganz besonders vorsichtig.

Heute ist zwar Mittwoch, aber Monday geht immer. The Mamas and the Papas hier in SWR 4 am Mittwochabend. Wir geben jetzt wieder ein bisschen Stoff mit The Do Run Run, bevor wir uns dann geruhsam auf die 22 Uhr Nachrichten vorbereiten mit Don Henley hier in SWR 4.

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1: Um 22 Uhr mit Cedric Bies. Die deutschen Politikerinnen und Politiker beraten weiter darüber, wie deutsche Autofahrer entlastet werden könnten. Bundeswirtschaftsministerin Reiche schlägt unter anderem einen Steuerrabatt vor, um die Spritpreise zu senken. Andere europäische Länder haben schon Maßnahmen beschlossen. Aus unserer Nachrichtenredaktion dazu Ramin Movasakian.
2: In Frankreich erhalten bestimmte Branchen auch weiterhin Subventionen auf Kraftstoff. Premierminister Le Cornu teilte am Abend mit, die gezielten staatlichen Hilfen würden bis Jahresende verlängert. Unter anderem Bauunternehmen und Landwirte erhalten bei Benzin und Diesel Zuschüsse. Ziel sei es, Arbeitsplätze und Wachstum zu sichern, so Le Cornu. In Italien hat die Regierung außerdem entschieden, die Kfz-Steuer im kommenden Jahr vorübergehend auszusetzen. Vor allem Familien sollen dadurch finanziell entlastet werden, heißt es aus Rom. Die Regelung gilt für Besitzer von Kleinwagen mit einer Leistung von 80 Kilowatt und alle Motorräder und Roller.
1: Bundesarbeitsministerin Baas will härter gegen Ausbeutung und den Missbrauch von Sozialleistungen vorgehen. Dafür hat sie einen Aktionsplan vorgelegt, der noch im September im Kabinett beschlossen werden soll. Darin steht unter anderem, dass sich die verschiedenen Behörden besser vernetzen sollen. Außerdem sollen Kommunen leichter gegen sogenannte Schrottimmobilien vorgehen können, also heruntergekommene Wohnungen, für die Vermieter trotzdem hohe Mieten verlangen. In dem Aktionsplan stehen auch Maßnahmen gegen Schwarzarbeit, Scheinbeschäftigung und organisierten Betrug. Bei der Rollstuhl-Basketball-WM in Australien gibt es gute und schlechte Nachrichten für Deutschland. Die schlechten betreffen das Frauenteam. Das ist im Viertelfinale gegen Großbritannien ausgeschieden. Hendrik Lückhoff berichtet.
3: Es war ein Klassenunterschied. Gegen die favorisierten Britinnen waren die Deutschen klar unterlegen. Ein einziges Mal lagen sie im gesamten Spiel vorne, ganz zu Beginn mit 2:0. Ein Halbfinaleinzug wäre aber tatsächlich auch äußerst bemerkenswert gewesen. Noch ist das Turnier aber nicht vorbei. Es geht jetzt noch um die Plätze 5 bis 8. Im Gegensatz zu den Frauen hatten die deutschen Männer schon das WM-Halbfinale erreicht. Zum ersten Mal übrigens seit 53 Jahren. Und da trifft das Team von Bundestrainer Jan Haller aus Hannover auf Australien.
1: Fußball-Bundesligist TSG Hoffenheim hat in der Vorbereitung auf sein erstes Europa-League-Spiel morgen eine Pannenserie erlebt. Zuerst hatte der Flug nach Kreta so viel Verspätung, dass der Verein seine Pressekonferenz verschieben musste. Und auf der Pressekonferenz selbst kamen dann noch technische Probleme dazu. Bei der Übertragung der PK waren die Hoffenheimer Vertreter weder zu sehen noch zu hören. Hoffenheim spielt morgen Abend auswärts in der Europa League bei OFI Kreta. Das Wetter: in der Nacht kann es an den Alpen und ganz im Norden regnen, sonst ist es in Deutschland oft klar, bei Temperaturen zwischen 6 und 11 Grad. Morgen dann zuerst ein Mix aus Sonne und Wolken. Im Nordwesten regnet es spätestens ab dem Nachmittag. Dazu steigen die Temperaturen insgesamt auf maximal 17 bis 24 Grad. Die Zeit: es ist 22.03 Uhr.
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4: Vorsicht auf der A81 Würzburg Richtung Heilbronn zwischen Möckmühl und Neuenstadt. Da sind in beiden Richtungen Rehe auf der Fahrbahn. Die Staus, die A7 Ulm Richtung Würzburg, ist zwischen dem Kreuz Feuchtwangen-Kreilsheim und Wörnitz wegen einer Baustelle noch bis morgen früh ca. 6 Uhr gesperrt. Es werden dort Straßenschäden beseitigt. Und dann noch ganz neu, Vorsicht bitte auf der A5 Frankfurt Richtung Kassel zwischen Frankfurt am Main-Westhafen und Westkreuz Frankfurt. Hier befindet sich eine ungesicherte Unfallstelle. Und alle Verkehrsinfos gibt es bei uns jederzeit in der neuen SWR 4 App in ARD Sounds. Ich wünsche Ihnen weiterhin eine gute und sichere Fahrt.
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4: Also für alle, die gerade jemanden brauchen, der ihnen das Gefühl gibt, du bist nicht allein, kann ich Ihnen sagen, ich bin für Sie da, wir sind für Sie da und Charlie Dore ist für Sie da. Genau darum geht's in diesem Lied. Pilot of the Airwaves.
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Da muss ich leider drüber, Achtung, ein Falschfahrer auf der A48 Koblenz Richtung Dernbach. Zwischen Bendorf, Neuwied und Dreieck Dernbach kommt Ihnen ein Falschfahrer entgegen. Fahren Sie außer rechts, überholen Sie nicht. Auf der A48 Koblenz Richtung Dernbach zwischen Bendorf, Neuwied und Dreieck Dernbach ist ein Falschfahrer unterwegs. Vorsicht in beiden Richtungen. Wir melden das, wenn die Gefahr vorüber ist. Verkehrsservice in SWR 4 war das.

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Hier ist SWR 4 am Mittwochabend und plötzlich haben sich ganz viele Gefahrenmeldungen zusammengesammelt. Vorsicht bitte auf der A6 Heilbronn Richtung Nürnberg zwischen Kreuz Feuchtwangen-Kreisheim und Feuchtwangen-Nord. Hier befindet sich eine ungesicherte Unfallstelle. Vorsicht bitte auf der A6 Heilbronn Richtung Mannheim zwischen Heilbronn und der Eisesheim und Bad Rappenau. Auch hier eine ungesicherte Unfallstelle. Vorsicht bitte auf der A8 Stuttgart Richtung Karlsruhe zwischen Heimsheim und Pforzheim Süd. Hier steht ein defekter LKW und es sind Personen auf der Fahrbahn. Vorsicht bitte auf der A8 Stuttgart Richtung München zwischen Wendlingen und Kirchheimteck West. Hier steht ein unbeleuchtetes Fahrzeug. Und Vorsicht im Zollernalbkreis auf der Kreisstraße zwischen Bollardingen und Ringingen. Hier liegt ein Reh auf der Fahrbahn. Fahren Sie auch hier bitte ganz besonders vorsichtig.

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0: Rod Stewart, Young Turks, hier in SWR 4 am Mittwochabend mit Mike Schieber. Vielen Dank fürs Zuhören. Es geht jetzt gleich eine ganze halbe Stunde lang um das Jahr 1996. Hits, Flops und Stories, das war 1996. Jetzt in selten, aber super mit Hans-Jürgen Finger. Da wünsche ich Ihnen viel Spaß dabei. Und jetzt haben wir es kurz vor 8:30.
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0: Zunächst die Entwarnung auf der A48 Koblenz Richtung Dernbach. Kein Falschfahrer mehr zwischen Bendorf-Neuwied und Dreieck Dernbach. Aber es gibt diese Gefahrenmeldungen. Vorsicht bitte auf der A6 Heilbronn Richtung Mannheim zwischen Heilbronn unter Eisesheim und Bad Rappenau. Hier befindet sich eine ungesicherte Unfallstelle. Vorsicht bitte auch auf der A8 Stuttgart Richtung Karlsruhe zwischen Heimsheim und Pforzheim Süd. Hier steht ein defekter LKW und es sind Personen auf der Fahrbahn. Vorsicht auf der A8 Stuttgart Richtung München zwischen Wendlingen und Kirchheim-Tech-West. Hier steht ein unbeleuchtetes Fahrzeug. Vorsicht auf der A81 Würzburg Richtung Heilbronn. Zwischen Möckmühl und Neuenstadt in beiden Richtungen sind hier Rehe auf der Fahrbahn. Vorsicht im Zollernalbkreis auf der Kreisstraße zwischen Bullardingen und Ringingen. Hier liegt ebenfalls ein Reh auf der Fahrbahn. Und die B14, die Cannstatter Straße, Backnang in Fahrtrichtung Stuttgart zwischen Schwanplatztunnel und Heilmannstraße. Hier ist wegen einer Nachtbaustelle nur eine Spur frei. Und im Kreis Mainz-Bingen, die Kreisstraße zwischen Dexheim und Oppenheim, ist nach einem Unfall in beiden Richtungen gesperrt. 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Ich wünsche Ihnen weiterhin eine gute und sichere Fahrt.
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0: Die Temperaturen für heute Abend noch mal ganz aktuell. Schwetzingen leicht bewölkt 16 Grad, Ravensburg bewölkt 14 Grad, Andernach bedeckt 15 und Bad Kreuznach leicht bewölkt und 17 Grad. Übrige Regenfälle in Alpennähe und letzte Schauer im nördlichen Rheinland-Pfalz klingen in der Nacht ab. Sonst ist es mal klar, mal wolkig oder örtlich neblig und die Temperaturen gehen auf 11 bis 6 Grad zurück. Morgen am Donnerstag, da scheint die Sonne im Wechsel mit einigen dichten Wolken. Die Höchstwerte liegen bei Teilsböge im Südwestwind zwischen 17 Grad im Westerwald und 24 Grad am Oberrhein.
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3: Eigentlich war das Lied schon nicht mehr ganz taufrisch. Aber dann erschien ein Remix davon, der weltweit die Hitparaden stürmte und mit dem 1996 der Gruppe Los del Rio der Sommerhit des Jahres gelang. Nicht nur das, der Hit löste ein regelrechtes Macarena-Fieber aus. Gefühlt die ganze Welt beherrschte die Tanzschritte. Sogar die damalige US-Botschafterin und spätere Außenministerin Madeleine Albright. Während einer Sitzungspause im UN-Sicherheitsrat in New York zeigte sie dem Außenminister von Botswana, wie es geht. Und wenn es Ihnen nun ebenfalls in den Beinen zuckt, dann lassen Sie sich nichts davon abhalten. Ich liefere dazu die passende Musik, die eines gemeinsam hat. Alle Titel sind genau 30 Jahre alt. Herzlich willkommen zu einer Zeitreise ins Jahr 1996 mit Hits, Flops und Stories.

Nicole haben wir gehört, die in der August-Ausgabe der ZDF-Hitparade mit Voulez-vous danser auf Platz 1 stand. Und dann folgte Phil Collins. Er hatte nach rund 3 Jahren ein neues Album vorgelegt. Dance into the Light war das Gegenteil im Vergleich zu seiner vorhergehenden Soloproduktion Both Sides, auf der er dunkle und traurige Akkorde angeschlagen hatte. Der neue Silberling war stark durch afrikanische Einflüsse geprägt und es dominierten Abtempo-Stücke. Dem Publikum gefiel's, was mehrfache Gold- und Platin-Auszeichnungen zeigten. Wenige Monate zuvor hatte sich Phil Collins nach 25 Jahren von den Genesis getrennt. Er wollte sich auf seine Solokarriere konzentrieren und sich neuen Projekten widmen. Gleich noch ein Abschied, der unter den weiblichen Teenagern eine wahre Hysterie auslöste.

Genau am 22. Geburtstag ihres ehemaligen Mitglieds Robbie Williams, am 13. Februar 1996, gab die Boyband Take That ihre Trennung bekannt. Eine Nachricht, die Millionen Fans schockierte. Die britische BBC änderte ihr Programm, europaweit liefen eingerichtete Notfalltelefone heiß und auch die Jugendzeitschrift Bravo schaltete eine Hotline, um verzweifelte Anrufende zu trösten. Dass die vier Jungs rund ein Jahrzehnt später ins Rampenlicht zurückkehren würden, war natürlich nicht abzusehen und wäre zu diesem Zeitpunkt auch keine Beruhigung gewesen. Für den Moment blieb allen Trauernden nur deren letzte gemeinsame Single »How Deep Is Your Love«. Es gab aber noch einige Boybands mehr, die damals sowohl die Hitparaden als auch die Teenager-Herzen stürmten.

Über die Backstreet Boys und Boyzone muss ich vermutlich keine erklärenden Worte verlieren. Ihnen folgte die Gruppe Worlds Apart, eine 1992 in Großbritannien gegründete Casting-Band, die in ihren Anfangsjahren einen regen Wechsel in der Besetzung zu verzeichnen hatte. Vornehmlich in Frankreich war sie erfolgreich und erreichte 1996 dort die Nummer 1 der Albumcharts. Je te donne war ein Song aus der Feder von Jean-Jacques Goldman, der ihn auch im Original interpretierte. Von unseren westlichen Nachbarn kam auch folgende Nummer zu uns herüber. Der Sänger, Komponist und Produzent Patrick Bruel hatte das aus Brasilien stammende Lied Tic Tic Tac gehört und förderte die Verbreitung in Frankreich. Es gelang ein europaweiter Hit und die Gruppe Carapicho wurde in unseren Breiten damit zu einem One-Hit-Wonder. Bartje.

0: Sexy.
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2: Bürger Lars Dietrich mit seinem Remake des Dr. Hook-Klassikers Sexy Eyes, produziert von Stefan Raab. 1996 bei uns ein Top-20-Erfolg. Wer sich die CD holen wollte, konnte sich für den Einkauf abends länger Zeit lassen. In Deutschland wurden die Ladenöffnungszeiten werktags von 18.30 Uhr auf 20 Uhr und samstags von 14 Uhr auf 16 Uhr ausgedehnt. Von den Einkaufszetteln verschwand britisches Rindfleisch, nachdem die dortige Regierung die Möglichkeit eingeräumt hatte, dass die Rinderkrankheit BSE auch auf den Menschen übertragen werden kann. Für Schlagzeilen sorgte zudem ein Schaf. Am 5. Juli 1996 kam Dolly, das erste geklonte Säugetier, zur Welt. Bei uns hingegen sorgte ein kleines Nagetier für großes Aufsehen.
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0: kommt die Maus.
1: Am 7. März 1971 hatten in der ARD die Lach- und Sachgeschichten Premiere, welche als die Sendung mit der Maus zum Dauerbrenner wurden. Somit wurde die vom Westdeutschen Rundfunk produzierte Sendung 1996 25 Jahre alt, was gebührend gefeiert wurde. So fand in der Kölner Innenstadt ein Mausfest statt, das über eine halbe Million Besucher anlockte. Die Bundesbahn stellte einen speziellen Zug auf die Schienen. Lokomotive und Wagen waren mit entsprechenden Motiven aus der Sendung beklebt. Das Geburtstagsständchen kam, eben gehört, von Stefan Raab. Hier kommt die Maus, erreichte bei uns Platz 2 der Charts und Raab konnte sich über seine erste goldene Schallplatte freuen. Noch mehr Spaß gefällig? 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

16 Wochen lang stand Eros Ramazzotti mit seinem Album Dolce Musica in Italien auf Platz 1 der Charts und das war der Titelsong. 1996 gab es auch einen Sieger, der mit seinen Lorbeeren nichts anfangen konnte. Die Rede ist von einem jungen Friseur aus München, der nicht nur den Umgang mit Schere und Kamm beherrschte, sondern zudem noch singen und tanzen konnte. Hanne Haller hat sich dem Talent angenommen und schrieb für ihn den Titel Planet of Blue. Damit nahm Leon, so sein Künstlername, am deutschen Vorentscheid zum Eurovision Song Contest teil. Erinnern Sie sich? Heute

Bis ins All düste er nicht, aber mit deutlichem Vorsprung auf den ersten Platz. Somit hatte Leon die Fahrkarte für das Finale in Oslo in der Tasche. Eigentlich, wenn es da nicht eine internationale Jury gegeben hätte, die eine Vorauswahl treffen musste, weil 30 Länder 23 Startplätzen gegenüberstanden. Folglich durften 7 Nationen nicht antreten und unter diesen befand sich Deutschland. Leon hatte somit einerseits gewonnen, aber mehr als Auftritte in der ZDF-Hitparade haben sich daraus nicht ergeben. Bleibt nur noch zu erwähnen, wer 1996 beim Eurovision Song Contest Sieger wurde. Einmal mehr Irland, in diesem Fall repräsentiert von einer jungen Sängerin mit Sopranstimme. Emir Quinn, The Voice.

Wir bleiben in Irland. Am 28. Juni 1996 wurde in Dublin die Tanzshow Lord of the Dance von und mit Michael Flatley uraufgeführt. Die Produktion wurde ein weltweiter Erfolg und rund 50 Millionen Besucher haben das Werk gesehen. Viel Aufmerksamkeit erhielt auch eine Tanzdarbietung ganz anderer Art. Auf Europas größter innerstädtischen Baustelle am Potsdamer Platz in Berlin wurde mit einem Kranballett das Richtfest für das 85 Meter hohe künftige Gebäude der Daimler-Benz-Tochtergesellschaft Debis gefeiert. 19 Kräne tanzten zu den Klängen der Ode an die Freude aus der 9. Sinfonie von Ludwig van Beethoven. Dirigiert wurde das Spektakel von Daniel Barenboim, zu dieser Zeit künstlerischer Leiter und Generalmusikdirektor der Berliner Staatsoper.

Große Bühne auch für Madonna. Sie war 1996 in der Musical-Verfilmung Evita auf der Leinwand zu sehen. Für die Titelrolle der Eva Perón erhielt sie aber nicht nur Beifall. Argentinische Peronisten protestierten massiv gegen die Besetzung mit dem Popstar. Das eben war Musik aus dem Soundtrack, geschrieben von Andrew Lloyd Webber. Weitere Filmhighlights des Jahres waren Mission Impossible mit Tom Cruise und der in Stuttgart geborene Regisseur Roland Emmerich ließ von außerirdischen Hauptstädte in Schutt und Asche legen. Independence Day wurde zum Kassenknüller. Bereits in den letzten Dezembertagen des Vorjahres war ein neues James-Bond-Abenteuer angelaufen. GoldenEye. Die Titelmusik sang Tina Turner.

Das klang doch nach den 60s. Musste es auch, denn der Film That Thing You Do spielte im Jahr 1964 und erzählte die Geschichte der fiktiven Beatband The Wonders. Tom Hanks stand in diesem Fall nicht nur vor der Kamera, sondern führte zum ersten Mal auch Regie und hatte das Drehbuch verfasst. Auch die nächste Künstlerin erweiterte 1996 ihre Bandbreite. Anfangs arbeitete sie als Moderatorin, bevor sie in unserem Chronikjahr in ihrem ersten Film vor der Kamera stand, Heike Makatsch. Männerpension lautete der Titel der Komödie, für den sie mit dem Bayerischen Filmpreis als beste Nachwuchsschauspielerin ausgezeichnet wurde. Damit im Zusammenhang steht auch ihr Debüt auf dem Musikmarkt. Zum Soundtrack des Streifens trug sie diesen Titel bei, der einst für

30 Jahre hatte dieser Titel schon auf dem Buckel, als er 1996 frisch aufpoliert nochmals zu Hit-Ehren kam. Roland Kaiser sang einen Klassiker der Walker Brothers. Es gibt Fälle, in denen Gefühle tatsächlich ganz schnell vorbeigehen. Am 13. Mai 1996 heirateten in Las Vegas Dieter Bohlen und Verona Feldbusch. Nach 4 Wochen haben sich die beiden aber schon wieder getrennt. Offiziell geschieden wurde das Paar erst rund ein Jahr später. Einen Schlussstrich unter ihre 15-jährige Ehe zog auch das britische Thronfolgerpaar Prinz Charles und Prinzessin Diana. Was mit einer Märchenhochzeit begann, endete in einem Rosenkrieg, der auf reges mediales Interesse stieß. 1992 hatte das Königshaus genug davon und ordnete die Trennung an. Am 28. August 1996 wurden die beiden in London rechtskräftig geschieden. Genau zu dieser Zeit stand bei uns dieser Song mit den Fugees auf Platz 1 der Charts.

Das Original dieses Songs lief im Radio rauf und runter, stand in mehreren Ländern auf Platz 1 und verzeichnete Umsätze in Millionenhöhe. Musik aus Pforzheim von der Band Fool's Garden, Lemon Tree. Nur ein Strohfeuer war die deutsche Coverversion, gesungen von Hanna, Engel sterben nie. Als überaus langlebig erwies sich die Kanzlerschaft von Helmut Kohl. Auf einer Asienreise konnte er ein besonderes Jubiläum feiern. Am 31. Oktober 1996 war er mit 5.145 Tagen als Regierungschef länger im Amt als jeder seiner Vorgänger. Spitze waren auch die deutschen Fußballer. Oliver Bierhoff erzielte im Finale der Europameisterschaft gegen Tschechien das erste Golden Goal der Geschichte und Deutschland wurde dadurch Fußball-Europameister. Borussia Dortmund sicherte sich die deutsche Meisterschaft und der FC Bayern München ging als UEFA-Cup-Sieger vom

Ein Spitzenreiter aus Holland. Guus Meeuwis wechselte nach seinem Studium der Rechtswissenschaften ins Musikfach und wurde Sänger. Zusammen mit der Band Fachant kam 1996 sein erstes Album auf den Markt und die eben gehörte Nummer daraus über eine Zugfahrt zur Liebsten wurde zum Kassenschlager und Ohrwurm. Von der Schiene auf die Straße. Truckstop schnappt sich.

Der amerikanische Country-Sänger Ray Vega startete 1996 seine Solo-Karriere, nachdem er mit seinem Bruder schon einige Jahre lang aufgetreten war. Remember When war seine Debütsingle, die seinerzeit in den USA immerhin Platz 56 in den Country-Charts erreichte. Ein, wie ich finde, zu Unrecht vergessenes Stückchen Musik. Für Gesprächsstoff sorgte die Rechtschreibreform, welche im Juli beschlossen wurde. Sie sollte die Schriftsprache vereinfachen. Es gab jedoch etliche Gegner, darunter prominente Literaten und Wissenschaftler, die auf der Frankfurter Buchmesse eine Erklärung unterzeichneten, die Reform zu stoppen. Trotz aller Turbulenzen wurde sie, wie geplant, zum 1. August 1998 umgesetzt.

Optimismus nach Noten mit Tom Astor. Den Mut zum Risiko, den er eben besungen hat, bewiesen 1996 Scharen von Aktienkäufern. Die Deutsche Telekom ging an die Börse und die ausgegebene T-Aktie geriet zum Verkaufsschlager. Nicht zuletzt dank einer groß angelegten Werbekampagne. Reichtümer anderer Art fanden Amateurschatzsucher in der Nähe von Dresden, nämlich 3 Kisten voller Kostbarkeiten aus Gold und Silber. Dabei handelte es sich um Preziosen aus dem sogenannten Schatz der Wettiner, den die Besitzer vor Ende des Zweiten Weltkriegs in der Nähe von Schloss Moritzburg vergraben hatten. Teile davon sind heute in verschiedenen Museen zu besichtigen. 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

Johnny Hill mit einem Ausschnitt aus seinem 1996er Album Mitten im Leben. Wenn Sie diese Melodie hören, erinnern Sie sich bestimmt daran, wer damit seinen Auftritt hatte. Sobald Henry Maske in den Boxring stieg, verfolgten Millionen Zuschauer die Kämpfe vor den Bildschirmen. Am 23. November 1996 beendete er seine Karriere und verlor seinen letzten Kampf nach Punkten gegen den Amerikaner Virgil Hill. Über 10 Jahre später kam es zu einer Revanche, bei der Henry Maske siegte. Danach hängte er die Boxhandschuhe endgültig an den Nagel. Bei der Eröffnung des Abschiedsboxkampfs im Jahr 1996 sangen Sarah Brightman und Andrea Bocelli Time to Say Goodbye. Anschließend stand das Lied wochenlang auf Platz 1 der Charts.

Das gilt nun auch für mich, denn die Sendezeit von Selten aber Super ist wieder mal vorüber. Hits, Flops und Stories aus dem Jahr 1996 standen im Mittelpunkt und ich könnte mir vorstellen, dass Sie an der einen oder anderen Stelle etwas verwundert waren, dass dies nun schon 30 Jahre her ist. Einen Titel habe ich noch und der ist ebenfalls eine Hommage an einen großen Künstler. Er wäre in unserem Chronikjahr 75 Jahre alt geworden. Französische Stars erinnerten an den Chansonnier Georges Brassens. Aus diesem Tribute-Album möchte ich Ihnen Le Parapluie, gesungen von Salvatore Adamo, vorspielen. Damit sage ich auf Wiederhören, bis zum nächsten Mal.

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1: Vorsicht bitte auf der A6 Nürnberg Richtung Heilbronn zwischen Bretzfeld und Kreuz-Weinsberg. Hier befindet sich eine ungesicherte Unfallstelle. Vorsicht bitte auch auf der A8 Karlsruhe Richtung Stuttgart zwischen 3 Karlsruhe und Karlsbad. Hier steht ein unbeleuchtetes Fahrzeug. Vorsicht bitte auf der A81 Heilbronn Richtung Würzburg zwischen Weinsberg-Ellhof und Kreuz-Weinsberg. Hier befindet sich eine ungesicherte Unfallstelle. Und Vorsicht bitte auf der B467 Kressbronn am Bodensee Richtung Ravensburg zwischen Lindauer Straße und Tettnang-Mitte. Da liegt ein Tier auf der Fahrbahn. Fahren Sie da bitte vorsichtig. Verkehrsservice war das hier in SWR 4.

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1: Um 23 Uhr mit Benjamin Kirsch. Bundeswirtschaftsministerin Reiche will die hohen Spritpreise per Rabatt bei der Mehrwertsteuer senken. Einem Preisdeckel für Kraftstoff erteilte sie erneut eine Absage. Aus der NDR-Nachrichtenredaktion Christoph Tietz.
2: Vorübergehend könnte Deutschland die Umsatzsteuer auf Kraftstoff von 19% auf 7% senken, sagte Reiche bei einem Treffen der G20-Wirtschaftsminister in Texas. Wörtlich sprach sie von einem sinnvollen Ansatz. Geringverdiener sollen laut Reiche zudem eine Direktzahlung erhalten, die käme aber erst 2027. Reiche kündigte auch an, das mittelständische Transportgewerbe zu entlasten. Hier prüfe die Bundesregierung Wege, weil eine Mehrwertsteuersenkung Unternehmen nicht weiterhilft. Der von der SPD geforderte Spritpreisdeckel, also eine staatliche Preisobergrenze je Liter, wie sie in Luxemburg gilt, hält die Bundeswirtschaftsministerin von der CDU für den falschen Weg.
1: Kanada könnte sogenanntes assoziiertes Mitglied der EU werden. Laut EU-Kommissionspräsidentin von der Leyen wollen beide Seiten in ganz verschiedenen Bereichen enger zusammenarbeiten. ARD-Korrespondentin Tina Hassel in Brüssel erklärt, welche Vorteile sich daraus ergeben könnten, vor allem für die EU.
3: Zum einen würde es zeigen, dass sie immer noch Strahlkraft besitzt und dass sich Länder, die noch an Demokratie und Regeln festhalten wollen, sich wirklich auch zusammentun. Außerdem würden die EU und Kanada ihren Handel mit Waren, mit Dienstleistungen und Arbeitskräften ausbauen wollen. Und die EU könnte mit Kanada einen verlässlichen Energielieferanten bekommen. Auch das sehr wichtig in diesen Zeiten. Und sie würde außerdem noch ihren Einfluss in der strategisch ja so wichtigen Arktis ausbauen. Also da gibt es viele, viele Vorteile, von denen die EU profitieren würde.
1: Mit einem Bündel von Maßnahmen will die Bundesregierung stärker gegen den Missbrauch von Sozialleistungen vorgehen. Bundesarbeitsministerin Baas hat einen entsprechenden Aktionsplan vorgelegt. Dabei geht es vor allem um Sozialbetrug im Zusammenhang mit der Zuwanderung aus EU-Staaten. Durch mehr Datenabgleich zwischen den Behörden soll besser als bisher erkannt werden können, wer unberechtigt Leistungen bezieht. Auch ein schärferes Vorgehen gegen organisierten Betrug, zum Beispiel gegen Vermieter sogenannter Schrottimmobilien, ist geplant. Der Entwurf soll noch in diesem Monat durchs Kabinett und Ende des Jahres gelten. Bayer Leverkusen ist mit einem Heimsieg in die neue Saison der Fußball-Europa League gestartet. Leverkusen gewann das Vorrundenspiel gegen den slowenischen Meister NK Celje mit 2:0. Das waren die Nachrichten. Das Wetter in Deutschland. Nachts meist trocken, von den Alpen bis zum Bayerischen Wald teils kräftiger und lang anhaltender Regen. Tiefstwerte 14 bis 6 Grad. Morgen häufig trocken, später von der Nordsee her Regen, vereinzelt Gewitter, Höchstwerte 16 bis 24 Grad. Am Freitag teilweise freundlich, einzelne Schauer 17 bis 23 Grad. Und am Samstag im Nordwesten wechselhaft, im Süden und Osten mehr Sonne, 17 bis 25 Grad. Es ist 23.03 Uhr.
4: Ja, und nach den Nachrichten wird Zeit für den Blick auf die Straßen. Zunächst das Gute. An dieser Stelle die Entwarnung für die A36 Bernburg-Fienenburg. Kein Falschfahrer mehr zwischen Güsten und Astersleben-Mitte. Ansonsten habe ich folgende Meldungen. A1 Hamburg Richtung Lübeck zwischen Kreuz Bargteheide und Bad Oldesloe. Fahrbahnerneuerung, darum ist die Strecke gesperrt bis 6 Uhr früh. A4 Aachen Richtung Köln ist zwischen Köln-Pull und Dreieck Heumer wegen Bauarbeiten bis 5 gesperrt. Und hier habe ich noch die A4 im Blick, Görlitz Richtung Dresden. Und zwar im Tunnel Königshainer Berge. Da ist die Strecke wegen eines defekten LKW derzeit gesperrt. A7 Ulm Richtung Würzburg ist zwischen Kreuz Feuchtwangen, Kreilsheim und Wörnitz wegen Bauarbeiten bis 6 gesperrt. A12 Berlin Richtung Frankfurt-Oder ist zwischen Fürstenwalde West und Briesen wegen Bauarbeiten bis 5 gesperrt. Und A29 Oldenburg Richtung Allhorner Heide ist zwischen Wardenburg und Großen Kneten wegen einer Nachbaustelle bis 5 gesperrt. Hier habe ich die A40 Essen Richtung Dortmund ist zwischen Dreieck Bochum West und Bochum Zentrum wegen Bauarbeiten bis nächste Woche Freitag dicht. Und die A94 Passau Richtung München ist zwischen Waldkraiburg, Ampfingen und Heldenstein wegen Wartungsarbeiten bis ca. 2 Uhr gesperrt. A100 Berliner Stadtring ist zwischen Treptow und zwischen Oberlandstraße und Buschkrugallee in beiden Richtungen zwischen Dreieck Neukölln und Treptower Park bis 5 gesperrt. Und hier habe ich noch die A103 Richtung Steglitz ist zwischen Saarstraße und Villandstraße wegen Vermessungsarbeiten im Tunnel Feuerbauchstraße bis 5 Uhr gesperrt. So, das waren die Verkehrsmeldungen. Wir wünschen Ihnen weiterhin eine gute und störungsfreie Fahrt.
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4: vom MDR aus Magdeburg mit André Holst. Ich wünsche Ihnen einen schönen guten Abend.

When You're in Love with a Beautiful Woman, Dr. Hook hier in der ARD Nacht. 11:50, ja, also Schnapszahlenalarm kann man fast sagen. Schön, dass Sie bei uns sind. Noch ist ja Mittwoch, aber das ändert sich dann in gut 50 Minuten. Der Donnerstag, der wartet schon so ein bisschen auf uns und genauer gesagt kann man das Wochenende auch schon so ein bisschen in der Ferne sehen. Ne? Ich möchte gerne wissen, wie Ihre Woche war bislang. Wenn Sie Lust haben, können wir ein bisschen rummailen hier. ard-hitnacht@mdr.de. Das landet dann hier direkt auf meinem PC, kann ich mir angucken.

0: Sehr schön gepflegter Ton, aber da muss ich leider mal rauf, denn wir haben hier einen Falschfahrer, über den ich Sie informieren möchte. Achtung, auf der A60 Lüttich-Wittlich, da ist zwischen Prüm und Bitburg ein Falschfahrer. Der kommt Ihnen entgegen, fahren Sie bitte äußerst rechts und überholen Sie nicht. Wir melden, wenn die Gefahr vorüber ist. Auf der A60 Lüttich-Wittlich, zwischen Prüm und Bitburg, da ist ein Falschfahrer unterwegs. Vorsicht bitte in beiden Richtungen.
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Kurt Stirn, ARD Hit Nacht. Ein weiterer Falschfahrer entdeckt. Vorsicht bitte auf der A72 Zwickau-Plauen zwischen Zwickau-West und Reichenbach. Da kommt Ihnen ein Falschfahrer entgegen. Fahren Sie bitte äußerst rechts und überholen Sie nicht. Auf der A72 Zwickau-Plauen zwischen Zwickau-West und Reichenbach ist ein Falschfahrer unterwegs. Vorsicht bitte in beiden Richtungen.

0: Ja, Elton John war das hier in der ARD-Hit-Nacht. Und jetzt habe ich ein bisschen Musi made in Germany. Peter Fox nämlich, der nimmt uns mit an seinen berühmten Moment Haus am See. Das ist einfach ein toller Kurzurlaub, bei dem so plötzlich die ganze Nachbarschaft im Garten steht. Ne? Irgendwer schmeißt den Grill an und man fragt, ob das Leben eigentlich immer so entspannt sein könnte. Ne? Ein Song wie ein Liegestuhl. Man klappt ihn aus, lehnt sich zurück und merkt, tja, so genau darf ein Tag anfangen.
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1: Gut, Wohlfühlmusik in der ARD-Hitnacht mit Peter Fox. Und ich habe eine Mail gekriegt, hurra, von Brigitte. Sie schreibt, Hallöchen zusammen, wie jeden Werktag bin ich natürlich wieder bis 5 Uhr morgens am Start und gespannt, welche musikalischen Überraschungen die Hitnacht heute bereithält. Ja, da lauert das eine oder andere Musikschätzchen, das kann ich schon mal sagen. Ganz großes Lob also auch an die Musikredaktion. Ihr trefft die Töne so gut, dass mein Radio freiwillig Überstunden macht. Hier habe ich einen sehr schönen Titel von den Bee Gees, Ordinary Lives.
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0: Jetzt gibt's einen kleinen Blick auf die Straßen. Der Verkehrsservice in der ARD hit Nacht nochmal mit der guten Nachricht. Die Entwarnung für die A60 Lüttich-Wittlich. Kein Falschfahrer mehr zwischen Prüm und Bitburg. Da geht's wieder weiter. Dann hier nochmal der Falschfahrer auf der A72 Zwickau-Plauen. Zwischen Zwickau-West und Reichenbach, da kommt Ihnen Falschfahrer entgegen. Fahren Sie äußerst rechts und überholen Sie nicht. Wir melden, wenn die Gefahr vorüber ist. Weitere Meldungen. A1 Hamburg Richtung Lübeck ist zwischen Kreuz Bagdeheide und Bad Oldesloe wegen Fahrbahnerneuerung bis 6 gesperrt. A4 Aachen Richtung Köln ist zwischen Köln-Poll und Dreieck Heumer wegen Bauarbeiten bis 5 gesperrt. A4 Görlitz Richtung Dresden. Der Tunnel Königshainer Berge, der ist wegen eines defekten LKWs derzeit gesperrt. Und A7 Ulm Richtung Würzburg ist zwischen Kreuz Feuchtwangen und Kreizheim und Wörnitz wegen Bauarbeiten bis 6 gesperrt. Hier habe ich die A12 im Blick. Berlin Richtung Frankfurt-Oder ist zwischen Fürstenwalde West und Briesen wegen Bauarbeiten bis 5 gesperrt. Und A29 Oldenburg Richtung Allhorner Heide ist zwischen Wardenburg und Großen Kneten wegen einer Nachtbaustelle bis 5 gesperrt. Hier ist die A40 Essen Richtung Dortmund zwischen Dreieck Bochum West und Bochum Zentrum. Da sind Bauarbeiten. Bis nächste Woche Freitag ist die Strecke gesperrt. Groß und weiträumig umfahren. Und die A94 Passau Richtung München ist zwischen Waldkreiburg-Ampfing und Heldenstein wegen Wartungsarbeiten bis 2 Uhr ungefähr gesperrt. A100 Berliner Stadtring ist Richtung Treptow zwischen Oberlandstraße und Buschkrugallee in beiden Richtungen derzeit zwischen Dreieck Neukölln und Treptower Park bis 5 gesperrt. Und die A103 Richtung Stieglitz ist zwischen Saarstraße und Philandstraße wegen Vermessungsarbeiten im Tunnel Feuerbaustraße bis ca. 5 Uhr gesperrt. Das waren die Verkehrsmeldungen. Wir wünschen Ihnen weiterhin eine gute Fahrt.
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0: Der Tag geht. André Holst kommt und mit ihm ein

0: Genesis in der ARD-Hitnacht und ich habe hier wieder eine Meldung von den Straßen. Gute Meldungen, die sollten auf jeden Fall auch sofort rausgehen. Einmal die Entwarnung für die A60, nochmal Lüttich-Wittlich, kein Falschfahrer mehr zwischen Prüm und Bitburg. Und nochmal eine Entwarnung auf der A72 Zwickau-Plauen, kein Falschfahrer mehr zwischen Zwickau-West und Reichenbach. Weiterhin also eine gute Fahrt für Sie.
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0: Gute Musik für alle Michael Jackson-Fans jetzt.

Grüße gehen raus hier in der ARD Hitnacht. Schreiben Sie gerne ard-hitnacht@mdr.de. Da freue ich mich. 23.42 Uhr haben wir es. Und wir machen jetzt einen kleinen Zeitsprung. London, Anfang der 60er. Das war so wie so ein höflicher Schwarz-Weiß-Film, ne, der sich so langsam daran erinnerte, dass die Farbe erfunden wurde. Edgar Wallace Nebel,

traf auf Miss Marple, die jeden Täter schneller überfährt, als ein Inspektor seinen Tee umrühren konnte. Und in den Abbey Road Studios dagegen beschlossen vier junge Musiker, die Welt zu verändern. Ganz einfach, erst schwarz-weiß und dann richtig bunt, dass selbst der Nebel kurz geblinzelt.

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1: Ja, da ist sie, die ARD-Hitnacht. Und ehrlich, Mittwoch, so kurz vor Mitternacht, das ist dieser Moment, in dem man sich fragt, ob man noch vernünftig ist oder vielleicht doch noch eine Erbsensuppe isst. Ich meine, tagsüber ist ja in Ordnung, aber so mitten in der Nacht, ich tendiere schon zur Erbsensuppe, schmeckt ja ganz gut. Aber man braucht ja auch mal was Warmes, ne? Wenn der Tag sich verabschiedet. Und Vernunft, das ist dann sowieso so eine Sache, ob man nachts vielleicht doch noch eine Kleinigkeit snackt. Wie handhaben Sie das? Was machen Sie, wenn nachts der kleine Hunger kommt? ad-hitnacht@mdr.de. Ja, wer ist dabei? Schreiben Sie gerne. Mitternachtssnack, grün, dampfend, völlig unvernünftig. Ich nenne es der kleine Trotz im Topf.

What can I do before Sindade hit Nacht? Und das war's mal wieder für heute. Wenn Sie Lust haben, können wir uns morgen wieder hören, in gut 10 Minuten nach den Nachrichten. Ich freue mich auf Sie. 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
1: Um 0 Uhr mit Juliette Groß. Bundeswirtschaftsministerin Reichel will die hohen Spritpreise per Rabatt bei der Mehrwertsteuer senken. Einem Preisdeckel für Kraftstoff erteilt sie erneut eine Absage. Aus der Nachrichtenredaktion Christoph Tietz.
2: Vorübergehend könnte Deutschland die Umsatzsteuer auf Kraftstoff von 19% auf 7% senken, sagte Reiche bei einem Treffen der G20-Wirtschaftsminister in Texas. Wörtlich sprach sie von einem sinnvollen Ansatz. Geringverdiener sollen laut Reiche zudem eine Direktzahlung erhalten, die käme aber erst 2027. Reiche kündigte auch an, das mittelständische Transportgewerbe zu entlasten. Hier prüfe die Bundesregierung Wege, weil eine Mehrwertsteuersenkung Unternehmen nicht weiterhilft. Der von der SPD geforderte Spritpreisdeckel, also eine staatliche Preisobergrenze je Liter, wie sie in Luxemburg gilt, hält die Bundeswirtschaftsministerin von der CDU für den falschen Weg.
1: Kanada könnte sogenanntes assoziiertes Mitglied der EU werden. Laut EU-Kommissionspräsidentin von der Leyen wollen beide Seiten in ganz verschiedenen Bereichen enger zusammenarbeiten. ARD-Korrespondentin Tina Hassel berichtet aus Brüssel, welche Vorteile sich daraus ergeben könnten, vor allem für die EU.
3: Zum einen würde es zeigen, dass sie immer noch Strahlkraft besitzt und dass sich Länder, die noch an Demokratie und Regeln festhalten wollen, sich wirklich auch zusammentun. Außerdem würden die EU und Kanada ihren Handel mit Waren, mit Dienstleistungen und Arbeitskräften ausbauen wollen. Und die EU könnte mit Kanada einen verlässlichen Energielieferanten bekommen. Auch das sehr wichtig in diesen Zeiten. Und sie würde außerdem noch ihren Einfluss in der strategisch ja so wichtigen Arktis ausbauen. Also da gibt es viele, viele Vorteile, von denen die EU profitieren würde.
1: Die US-Notenbank Federal Reserve hat den Leitzins erstmals seit gut 3 Jahren erhöht. Die Fed hob den maßgeblichen Zinssatz um 0,25 Prozentpunkte an, um die hohe Inflation einzudämmen. Er liegt jetzt in einem Bereich zwischen 3,75 und 4%. US-Präsident Trump hatte dagegen auf eine Zinssenkung gedrängt. Trump drohte damit, andernfalls den Handel mit Ländern einzustellen, mit denen die USA ein Bilanzdefizit haben. Ein solches Defizit besteht auch mit Deutschland oder der Schweiz. Die USA importieren aus diesen Ländern deutlich mehr, als sie exportieren. Bayer Leverkusen ist mit einem Heimsieg in die neue Saison der Fußball-Europa League gestartet. Leverkusen gewann das Vorrundenspiel gegen den slowenischen Meister Celje mit 2:0. Das waren die Nachrichten. Das Wetter in Deutschland. Heute Nacht oft klar und trocken in Süd- und Ostbayern, lang anhaltender Regen 13 bis 9 Grad. Tagsüber häufig trocken und vor allem im Süden Sonne, im Norden mehr Wolken 17 bis 22 Grad. Am Freitag Wolken und Sonne. Es ist 0:03 Uhr.
4: Und jetzt wird Zeit für den Blick auf die Straßen. Hallöchen an alle unterwegs, hier ist der Verkehrsservice in der ARD Hitnacht. Entwarnung nochmal für die A60 Lüttich-Wittlich, kein Falschfahrer mehr zwischen Prüm und Bitburg. Dann die Entwarnung für die A72 auch nochmal auf die Ohren, Zwickau-Plauen, kein Falschfahrer mehr zwischen Zwickau-West und Reichenbach. Was habe ich denn sonst noch? A1 Hamburg Richtung Lübeck ist zwischen Kreuzberg der Heide und Bad Oldesloe wegen Fahrbahnerneuerung bis 6 Uhr früh gesperrt. A4 Aachen Richtung Köln ist zwischen Köln-Pull und Dreieck Heumer wegen Bauarbeiten bis 5 gesperrt. A4 Görlitz Richtung Dresden. Der Tunnel Königshainer Berge ist wegen eines defekten LKW derzeit dicht. Dann A7 Ulm Richtung Würzburg ist zwischen Kreuz Feuchtwangen, Kreilsheim und Wörnitz wegen Bauarbeiten bis 6 gesperrt. Hier habe ich die A12 Berlin Richtung Frankfurt-Oder ist zwischen Fürstenwalde West und Briesen wegen Bauarbeiten bis 5 gesperrt. A29 Oldenburg Richtung Ahlhorner Heide ist zwischen Wadenburg und Großkneten wegen einer Nachbaustelle bis 5 dicht. Und die A40 Essen Richtung Dortmund ist zwischen Dreieck Bochum West und Bochum Zentrum wegen Bauarbeiten bis nächste Woche Freitag gesperrt. Dann habe ich hier noch die A93 Hof Richtung Weiden ist zwischen Wiesau und Windischenbach. Windischenbach wegen Markierungsarbeiten, das muss ich mir gleich nochmal angucken, bis ca. 3 Uhr gesperrt, mehrfach. Habe ich auch noch nie gelesen, aber gut, ich mache mich gleich klug und liefere das nach. Dann habe ich hier die A94 Passau Richtung München, ist zwischen Waldkreiburg, Ampfing und Heldenstein wegen Wartungsarbeiten bis ca. 2 Uhr gesperrt. Und die A100 Berliner Stadtring ist zwischen Treptow, zwischen Oberlandstraße und Buschkrugallee in beiden Richtungen zwischen Dreieck Neukölln und Treptower Park bis 5 gesperrt. 103 Richtung Steglitz ist zwischen Saarstraße und Vielandstraße wegen Vermessungsarbeiten im Tunnel Feuerbachstraße gesperrt. Das war's schon. Bis 5 das Ganze. Die Verkehrsmeldung für Sie. Weiterhin eine gute und störungsfreie Fahrt.
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4: Der Tag geht. André Holst ist da und mit ihm die Geisterstunde. Das macht glücklich. Kylie Minogue auch. I should be so lucky. Schön, dass Sie bei uns sind.

0: I should be so lucky, Kylie Minogue war das. Ja, ich bin hier völlig beim Schn noch dabei, aber ich hab's jetzt, ne? Weil da gibt's ja zum einen
1: Windischenbach.
0: Richtig. Aber das, was ich eben meinte, A93 Hof Richtung Weiden ist zwischen Wiesau und
2: Windisch-Eschenbach.
0: Genau, Windisch-Eschenbach. Wegen Markierungsarbeiten bis ca. 3 Uhr mehrfach kurzzeitig gesperrt. Also, wenn Sie in der Gegend wohnen,
2: Windisch-Eschenbach,
0: sehen Sie es mir nach. Ich war so dumm. Ich hätte vorher lesen müssen.
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na, wer sagt's denn? Italienische Momente. Eros Ramazzotti hier in der ARD-Hitnacht. Latte Macchiato für die Ohren. Kleiner Wachmacher, 13 Minuten nach 12. Neuer Tag ist da, 17. September 2026. Und das heißt, wir haben Geburtstagskinder. Happy Birthday an alle, die heute feiern dürfen. Möge das komplette Lebensjahr voller Abenteuer sein. Die guten natürlich, die spannenden, die, über die man später lächelt. Und weil wir hier in der ARD-Hitnacht sind, das Team wünscht Ihnen 365 Tage Glück, Liebe, Lachen und Gesundheit. Ja, und wenn es nach uns geht, dann darf natürlich jeder Tag ein kleines Highlight werden. Und wenn nicht, dann machen wir eben ein Highlight daraus. Jetzt kommt leider was anderes gerade reingeploppt. Und zwar noch eine Warnmeldung. Wir haben einen weiteren Falschfahrer. Ja, Achtung Autofahrer, Falschfahrer auf der A92 München-Deckendorf. Und zwar zwischen Freising-Mitte und Moosburg-Süd. Da kommt Ihnen ein Falschfahrer entgegen. Fahren Sie bitte äußerst rechts, überholen Sie nicht. Wir melden, wenn die Gefahr vorüber ist. Ich wiederhole nochmal, auf der A92 München-Deckendorf zwischen Freising-Mitte und Moosburg-Süd ist ein Falschfahrer unterwegs. Vorsicht bitte in beiden Richtungen.

18 Minuten nach 12 AD Nacht. Meine Mailadresse ad-hitnacht@mdr.de und da habe ich gerade eine sehr schöne Mail gekriegt, die möchte ich nicht vorenthalten. Hallo an alle Nachteulen und Hitnachthörer. Meine Woche hatte alles dabei. Puppen, Theaterproben für ein Musical im Altenheim, Feuerwehrübungen, einen Feuerwehreinsatz und natürlich mehrere Nachtschichten. Und während ich den bösen Jungs die Nachtruhe vermiese, da sorgt die ARD-Hitnacht dafür, dass ich wach bleibe und laut mitsingen kann. Wahrscheinlich ihre Nacht. Nachbarn auch. Viele Grüße an Andi, den Zeitungskurier und das ganze Team. Glück auf aus dem Erzgebirge, Andreas aus Wolkenstein. Ganzes großes Dankeschön für diese Mail.

The Vox Tops, The Ladder in der ARD Nacht. 10:50. Online eine Mail, die möchte ich hier noch anhängen. Hallo André, gerne maile ich mich mit Ihnen um die Wetti heute Nacht. Vielleicht entsteht dabei ja sogar ein echter bayerischer Zwetschgendatschi. Aha, Zwetschgendatschi. Haben Sie den schon mal probiert? Also ganz ehrlich, Heidi, ich habe das noch nie gehört, Datschi. Also, dass ich als Nordlicht habe da natürlich so meine Probleme. Aber was schreibt Heidi weiter? Haben Sie den schon mal probiert oder zumindest davon gehört? Nein, habe ich nicht. Falls nicht, wird es höchste Zeit. Viele Grüße von Heidi aus Bayern. Das passt. Und natürlich dem Land der reifen Zwetschgen und der leckeren Blechkuchen. Also, Heidi, die Zwetschgen können Sie behalten, aber leckerer Blechkuchen, das war's für mich.

0: Der Verkehrsservice in der ARD Hitnacht mit der guten Nachricht. Die Entwarnung für die A92 München-Deggendorf liegt vor. Kein Faltfahrer mehr zwischen Freising-Mitte und Moosburg-Süd. Weitere Meldungen: A1 Hamburg Richtung Lübeck ist zwischen Kreuzberg der Heide und Bad Oldesloe wegen Fahrbahnerneuerung bis 6 gesperrt. A4 Aachen Richtung Köln ist zwischen Köln-Pohl und Dreieck-Heumer wegen Bauarbeiten bis 5 gesperrt. Und A7 Ulm Richtung Würzburg ist zwischen Kreuz-Feuchtwangen und Kreilsheim und Wörnitz wegen Bauarbeiten gesperrt. A12 Berlin Richtung Frankfurt-Oder ist zwischen Fürstenwalde-West und Briesen wegen Bauarbeiten bis 5 gesperrt. Und die A29 Oldenburg Richtung Aalen Horner Heide ist zwischen Wadenburg und Großen Kneten wegen einer Nachtbaustelle gesperrt. A40 Essen Richtung Dortmund ist zwischen Dreieck Bochum West und Bochum Zentrum wegen Bauarbeiten bis nächste Woche Freitag gesperrt. A93, das ist die Strecke A94 hier. Passau Richtung München ist zwischen Waldkraiburg, Ampfing und Heldenstein wegen Wartungsarbeiten bis ca. 2 gesperrt. Und die A100 Berliner Stadtring ist zwischen Treptow, zwischen Oberlandstraße und Buschkrugallee in beiden Richtungen zwischen Dreieck Neukölln und Treptower Park bis 5 gesperrt. Und hier habe ich noch einen Falschfahrer. Wer sagt's denn? Auf der A4 Chemnitz-Erfurt zwischen Apolda und Erfurt-Fieselbach kommt Ihnen ein Falschfahrer entgegen. Fahren Sie bitte äußerst rechts. Überholen Sie nicht. Wir melden, wenn die Gefahr vorüber ist. Auf der A4 Chemnitz-Erfurt zwischen Apolda und Erfurt-Wieselbach ist ein Falschfahrer unterwegs. Vorsicht bitte in beiden Richtungen. Und hier habe ich noch eine Meldung von der A103 Richtung Steglitz zwischen Saarstraße und Wielandstraße wegen Vermessungsarbeiten im Tunnel Feuerbachstraße 5 Uhr gesperrt.
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0: Ja, da ist immer noch die Geisterstunde mit André Holz. Das ist die wahre Primetime einer ganz besonderen Nacht zum Start in dieser halben Stunde. Da gibt's erstmal ein Küsschen. It started with a kiss.

Hot Chocolate in der ARD-Hitnacht und nochmal eine Entwarnung für Sie obendrauf, wenn Sie unterwegs sind auf der A4 Chemnitz-Erfurt. Da ist kein Falschfahrer mehr zwischen Apolda und Erfurt-Wisselbach unterwegs. Sie haben wieder freie Fahrt.

0: Ja, James Blunt war das hier in der ARD Hit Nacht. Und ja, großes Dankeschön. Sie sind so fleißig heute. Sie mailen in einer Tour zum Beispiel hier Mitternachtssnack. Ne? Wenn nachts der kleine Hummer ist auch schön, Hunger kommt, wollte ich sagen. Alicia hat geantwortet, mein Freund Stefan und ich sitzen in Holland auf dem Campingplatz und essen noch eine Runde Tomatensuppe vom heutigen Mittagessen. Das ist natürlich klasse. Wir wünschen uns, dass wir mal im Radio erwähnt werden. Ganz viele Grüße natürlich gehen jetzt an Alicia Fatz und an ihren fantastischen Freund Stefan. Ich freue mich, dass ihr die ARD Hitnacht hört. Ganz viel Spaß noch auf dem Campingplatz und eine schöne Zeit in Holland.
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Moonshadow von Cat Stevens in der ARD-Nacht. 0.47 Uhr haben wir es mittlerweile. Und ich habe ja vorhin gefragt, was denn, wenn der kleine Hunger kommt und das so mitten in der Nacht? Und hat sofort Thomas aus Niederrhein gesagt, ich grüße alle, die uns jetzt hören und schreibt mal eine Mail an André. Also Hallöchen aus Moers, futtern vor Mitternacht. Absolut nicht, ein No-Go, denn er hat gerade 20 Kilo runter, der Thomas. Die soll nicht wieder Hallo sagen. Also hungern ist angesagt und natürlich so ein bisschen ARD-Hitnacht hören macht ja auch ein bisschen satt. Also zumindest sorgt dafür, dass da Hunger nicht mehr ganz so stark ist. Und Matthias, der hat so eine ähnliche Erfahrung, der hört uns über die Welle Nord-App. Mitternachtssnack ist bei mir... Das war's fein. Ach, das mag ich gar nicht lesen, wenn ich das jetzt höre, dann kriege ich schon wieder Hunger. 2 Scheiben Brot mit Salami und Käse. 1 Minute in der Mikrowelle. Lecker. Ja, Matthias, das ist wirklich lecker. Ich habe mir gerade eine Mini-Salami gegönnt.

Einen habe ich noch. Heute ist nämlich Tag der Apfelpflücker. Das sind die, die mal mit den großen Körben durch die Gegend laufen. Einzige Sportart, bei der man trainiert, nascht und dabei noch fleißig aussieht. Und wenn nachts der kleine Hunger kommt und Sie zufällig gerade an einem Apfelbaum vorbeigehen, ja, einfach mal kurz pflücken und guten Appetit.

Und da muss ich auch nochmal rauf. Hier in der ARD-Hitnacht ist noch ein Falschfahrer unterwegs. Und zwar Achtung auf der B28, B312, B313, Reutlingen, Bad Urach, zwischen Inleisen und Reutlingen und Metzingen West, B28. Da kommt Ihnen ein Falschfahrer entgegen. Fahren Sie bitte äußerst rechts und überholen Sie nicht. Wir melden, wenn die Gefahr

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1: Um 1 Uhr mit Juliette Groß. Unionsfraktionschef Frei hält es für möglich, dass die Regierung schnell für Entlastung bei den Spritpreisen sorgt. In der ARD-Sendung Maischberger bezeichnete er es als nötig, dass dafür alle eng zusammenarbeiteten, auch im Parlament. Dann sei es möglich, die Bürger schon in 2 Wochen zu entlasten.
2: As soon as possible. Ich glaube, wenn man das jetzt zügig macht, kann das zum 1. Oktober gelingen. Wir haben im Frühjahr, also im Mai, im Juni, haben wir die Mineralölsteuer abgesenkt. Der sogenannte Tankrabatt, das ist natürlich eine Option, die grundsätzlich zur Verfügung steht. Eine andere Möglichkeit wäre, dass wir das, was wir sozusagen bei der Mehrwertsteuer zusätzlich einnehmen, den Menschen zurückgeben, indem wir die Mehrwertsteuer von 19% auf 7% senken. Auch das könnte ein Weg sein.
1: Der Fraktionschef von CDU und CSU Frei. Für die zweite Option, also eine niedrigere Mehrwertsteuer auf Kraftstoffe, hatte sich gestern schon Wirtschaftsministerin Reiche ausgesprochen. Die EU-Kommission will soziale Netzwerke für Kinder unter 13 Jahren verbieten. So viel ist schon bekannt. Heute will Kommissionschefin von der Leyen ihre Pläne genauer vorstellen und sagen, was sie mit dem sogenannten Kids Act noch geplant ist. Unsere Brüssel-Korrespondentin Katrin Schmidt berichtet, worum es geht.
3: Ja, jetzt geht's vor allem darum, welche Auflagen die Plattformen bekommen. Und zwar nicht nur die Social Medias, sondern auch Gaming-Plattformen und sogenannte KI-Begleiter, die ja auch eine emotionale Beziehung zu den Nutzerinnen und Nutzern aufbauen. Denn der Plan der EU-Kommission ist weiter, dass dann zwischen 13 und 15 Jahren nur die Möglichkeit besteht, Minikonten auf TikTok, Instagram und Co. einzurichten, mit eingeschränkten Funktionen und maximal 1 Stunde am Tag nutzbar.
1: Kurz vor der Landtagswahl in Mecklenburg-Vorpommern hat es ein TV-Duell zwischen Ministerpräsidentin Schwesig und AfD-Spitzenkandidat Holm gegeben. Im NDR-Fernsehen warf Schwesig der AfD vor, die Wirtschaft im Land und den sozialen Zusammenhalt zu gefährden. Holm sagte dazu, Schwesig polarisiere und schüre Ängste. Die Ministerpräsidentin habe Mecklenburg-Vorpommern heruntergewirtschaftet. In MV wird am Sonntag ein neuer Landtag gewählt. Nach letzten Umfragen liegt die AfD knapp vor Schwesigs SPD. In der Fußball-Europa League ist Leverkusen mit einem Sieg in die neue Saison gestartet. Die Leverkusener gewannen ihr erstes Vorrundenspiel gegen den slowenischen Meister Celje mit 2:0. Das waren die Nachrichten. Das Wetter in Deutschland. Tagsüber häufig trocken und vor allem im Süden Sonne, im Norden mehr Wolken, 17 bis 22 Grad. Am Freitag Wolken, Sonne und vor allem in der Mitte kurze Schauer, 18 bis 21 Grad. Es ist gleich 1:03 Uhr.
4: Nach den Nachrichten wird Zeit für den Blick auf die Straßen. Hallo, hier ist der Verkehrsservice in der ARD-Hitnacht. Achtung nochmal, die Warnung vor dem Falschfahrer auf der B28, B312, B313 Reutlingen, Bad Urach ist zwischen Innleisen in Reutlingen und Metzingen West B28 beeinträchtigt. Da nämlich kommt Ihnen ein Falschfahrer entgegen, fahren Sie äußerst rechts, überholen Sie nicht, wir melden, wenn die Gefahr vorüber ist. Anders läuft es auf der A4 Chemnitz-Erfurt, da gibt es eine Entwarnung, kein Falschfahrer mehr zwischen Apolda und Erfurt Fisselbach. Dann A1 Hamburg Richtung Lübeck ist zwischen Kreuzberg der Heide und Bad Oldesloe wegen Fahrbahnerneuerung bis 6 gesperrt. A4 Aachen Richtung Köln ist zwischen Köln-Poll und Dreieck Heumer wegen Bauarbeiten bis 5 gesperrt. A7 Ulm Richtung Würzburg ist zwischen Kreuzfeuchtwangen, Kreilsheim und Wörnitz wegen Bauarbeiten bis 6 gesperrt. Und A12 Berlin Richtung Frankfurt-Oder ist zwischen Fürstenwalde-West und Briesen wegen Bauarbeiten bis 5 gesperrt. A29 Oldenburg Richtung Ahlhorner Heide ist zwischen Wadenburg und Großenkneten wegen einer Nachtbaustelle gesperrt. Und A40 Essen Richtung Dortmund ist zwischen Dreieck Bochum West und Bochum Zentrum wegen Bauarbeiten bis nächste Woche Freitag gesperrt. A100 Berliner Stadtring zwischen Treptow und Oberlandstraße sowie in beiden Richtungen zwischen Dreieck Neukölln und Treptower Park ist die Strecke gesperrt. A103 Richtung Steglitz ist zwischen Saarstraße und Vielandstraße wegen Vermessungsarbeiten im Tunnel Feuerbauchstraße bis 5 gesperrt. Das waren die Verkehrsmeldungen. Wir wünschen Ihnen weiterhin eine gute Fahrt.
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4: Ja, liebe Nachtfalken, Nachtanbeter, Sicherheitsleute, Krankenhauscrews, Taxipiloten und LKW-Fahrer. Diese ARD-Nacht kommt heute aus Magdeburg vom MDR. Ich bin André Holst und habe jetzt Musik von Blondie.

San Francisco mit Scott McKenzie in der ARD Nacht. Und gute Nachrichten, gute Meldung gibt sofort auf die Ohren hier. Wir haben es 12:01. Die Entwarnung für die B28, B312, B313, Reutlingen, Bad Urach. Kein Falschfahrer mehr zwischen in Leisen, in Reutlingen und Metzingen West, B28. Da haben Sie wieder freie und hoffentlich auch sichere Fahrt.

0: Rod Stewart und Baby Jane in der ARD-Hitnacht. 17 Minuten nach 1 und jetzt habe ich ein bisschen Musik. Made in Germany steht ja für Qualität, starke Stimmen und richtige Kunst und für Songs, die bleiben, weil sie etwas zu erzählen haben. Sarah Connor hat genau das geschafft. Mit ihrem Album Muttersprache hat sie ein Kapitel deutscher Popgeschichte geschrieben, 2015. Wie schön sie ist, wie schön du bist. Hier ist Sarah Connor.
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0: Mit der Karawane der Liebe durch diese Nacht in den neuen Tag. Donnerstag, 17. September 2026. Und ich habe noch gar keinen Klatsch und Tratsch aus der Showbranche zelebriert. Gefällt mir immer. Helene Fischer, die probt wieder. Florian Silbereisen moderiert vermutlich gerade eine Show, von der wir noch gar nichts wissen. Und Barbara Schöneberger bleibt die einzige Frau, die gleichzeitig moderiert und sich über ihre eigene Moderation lustig macht. Auch das ist eine Kunstform. Ja, Deutschland hat eben seine ganz eigene Promi-Dynamik. Promis bleiben Promis, wir bleiben wach und die Nacht bleibt spannend. Also auch die Musik. Der Soundtrack für die Nacht, der Klassiker von Stevie Wonder, You Are the Sunshine of My Life.
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0: Hier ist der Verkehrsservice in der ARD-Nacht. Wir haben es 1.30 Uhr. Hallo an alle unterwegs. Hier nochmal die Meldung von der A1. Hamburg Richtung Lübeck ist zwischen Kreuz Bagdeheide und Bad Oldesloe wegen Fahrbahnerneuerung bis 6 Uhr gesperrt. A4 Aachen Richtung Köln ist zwischen Köln-Poll und Dreieck-Heumer wegen Bauarbeiten bis 5 gesperrt. A7 Ulm Richtung Würzburg ist zwischen Kreuzfeuchtwangen, Crailsheim und Wörnitz wegen Bauarbeiten bis 6 gesperrt. Und die A12 Berlin Richtung Frankfurt-Oder ist zwischen Fürstenwalde West und Briesen wegen Bauarbeiten bis 5 gesperrt. Hier habe ich die A29 im Blick. Oldenburg Richtung Ahlhorn am Heide ist zwischen Wardenburg und Großen Kneten wegen einer Nachtbaustelle bis 5 gesperrt. Und A40 Essen Richtung Dortmund ist zwischen Dreieck Bochum West und Bochum Zentrum wegen Bauarbeiten bis nächste Woche Freitag gesperrt. Berlin A100 Berliner Stadtring ist zwischen Treptow, zwischen Oberlandstraße und Buschkrugallee sowie in beiden Richtungen zwischen Dreieck Neukölln und Treptower Park bis 5 gesperrt. Und die A103 Richtung Steglitz ist zwischen Saarstraße und Fehlandstraße wegen Vermessungsarbeiten im Tunnel gesperrt. Das waren die Verkehrsmeldungen. Weiterhin eine gute Fahrt.
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0: Für Sie am Sabbeln ist André Holst und wir machen aus dieser Nacht jetzt eine echte Reggae-Nacht mit Jimmy Cliff.

Fool's Garden und Lemon Tree in der ARD Hit nach 13:30. Und ja, wenn wir schon mal nach vorne gucken, also jetzt Donnerstag, Freitag, so ein kleiner Zwischentrag, ist ja nicht bemerkenswert. Aber das Wochenende, das steht ja auch schon irgendwie vor der Tür, ne? Aber noch ein bisschen brauchen wir. Ja, es ist irgendwie in Sicht, aber es bedeutet dann Lebensfreude, ne? Mitten im September. Es ist dann nicht nur Quality Time, vor allem auch Me Time. Das soll heißen, nimm dir Zeit für dich selbst und wir nehmen uns Zeit für Donna Summer. Dann fühlen wir uns auch ganz gut dabei. It's time, I know it's for real. Das war 1989.

nah erkannt. Ja, das war ein Klassiker, ne? Santana, Oh Menschenskind. Also in der Tat, also diese Gitarre, die er drauf hatte, wirre Haare. Also ich meine, wenn man noch welche hat, man kann auf jeden Fall mitmachen. Luftgitarre, das ist Kult von Santana hier in der ARD-Hitnacht gewesen. Almost Lover.

0: Das ganz große Gefühl hier in der ARD-Hitnacht. 1:52, 8:02 mittlerweile. Die Zeit bleibt nicht stehen. Der neue Tag ist schon fast 2 Stunden jung. Donnerstag, der 17. September 2026. Und hier habe ich noch ein ganz besonderes Bonbon. Mr. Neverending Story. Lee Mal begann ja seine Karriere mit der Band Kajagoogoo. Damals als der junge Typ mit der markanten Stimme und dem Ananas-Look, ne, auf dem Kopf. Hat man überhaupt nicht vergessen. Ich konnte ihn übrigens dieses Jahr mal persönlich kennenlernen. Da war er hier in Magdeburg in der Johanneskirche zu Besuch und hat gesungen. Und ich kann nur sagen, ein charismatischer Mensch, heute genauso wie damals. Und manche Künstler, das muss man ja auch mal gestehen, verlieren über Jahre so ein bisschen was von ihrer Aura. Lee Mal aber gehört nicht dazu. Der Mann bringt noch immer so viel Licht mit, wenn er den Raum betritt. Und hier erinnern wir an den Karrierestart. Too Shy, Kajagoogoo.
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1: Um 2 Uhr mit Juliette Groß. Unionsfraktionschef Frei hält es für möglich, dass die Regierung schnell für Entlastung bei den Spritpreisen sorgt. In der ARD-Sendung Maischberger bezeichnete er es als nötig, dass dafür alle eng zusammenarbeiten, auch im Parlament. Dann sei es möglich, die Bürger schon in 2 Wochen zu entlasten.
2: As soon as possible. Ich glaube, wenn man das jetzt zügig macht, kann das zum 1. Oktober gelingen. Wir haben im Frühjahr, also im Mai, im Juni, haben wir die Mineralölsteuer abgesenkt. Der sogenannte Tankrabatt, das ist natürlich eine Option, die grundsätzlich zur Verfügung steht. Eine andere Möglichkeit wäre, dass wir das, was wir sozusagen bei der Mehrwertsteuer zusätzlich einnehmen, den Menschen zurückgeben, indem wir die Mehrwertsteuer von 19% auf 7% senken. Auch das könnte ein Weg sein.
1: Der Fraktionschef von CDU und CSU Frei. Kurz vor der Landtagswahl in Mecklenburg-Vorpommern hat es ein TV-Duell zwischen Ministerpräsidentin Schwesig und AfD-Spitzenkandidat Holm gegeben. Im NDR-Fernsehen warf Schwesig der AfD vor, die Wirtschaft im Land und den sozialen Zusammenhalt zu gefährden. Holm sagte dazu, Schwesig polarisiere und schüre Ängste. Die Ministerpräsidentin habe Mecklenburg-Vorpommern heruntergewirtschaftet. In MV wird am Sonntag ein neuer Landtag gewählt. Nach letzten Umfragen liegt die AfD knapp vor Schwesigs SPD. Die EU könnte bald ein Social-Media-Verbot für Kinder unter 13 Jahren beschließen. EU-Kommissionspräsidentin von der Leyen will einen entsprechenden Vorschlag heute vorstellen. Anschließend müssen sich das Europaparlament und die Mitgliedsländer mit dem Vorschlag befassen. Bis es zu einer Einigung kommt und ein Mindestalter tatsächlich eingeführt wird, könnten Monate oder sogar Jahre vergehen. Fußball-Bundestrainer Jürgen Klopp benennt heute seinen ersten Kader seit Amtsantritt. Auf dem Platz ist Klopps Premiere in einer Woche beim Länderspiel gegen die Niederlande. Heute geht es um das Personal für diese und 3 weitere Partien. Aus Frankfurt am Main, Tim Brockmeier.
3: So scheint gesichert, dass es nach dem Rücktritt von Manuel Neuer zum Comeback von Marc-André Ter Stegen im deutschen Tor kommen wird. Genauso wie der Bundestrainer natürlich auf bekannte Kräfte wie Kimmich, Wirtz, Schlotterbeck oder auch Tah setzen wird. Als große Überraschungen werden Felix Keidel vom Aufsteiger Elversberg, Younes Ebnu Talib aus Frankfurt oder auch Brajan Gruder von RB Leipzig gehandelt. Jürgen Klopp hatte bei seinem Amtsantritt vor 8 Wochen gesagt, es werden Spieler Möglichkeiten bekommen, die jetzt noch gar nicht damit rechnen. Dem Bundestrainer scheint es ernst mit dem versprochenen Wandel nach der WM.
1: Das waren die Nachrichten. Das Wetter in Deutschland. Heute Nacht oft klar und trocken in Süd- und Ostbayern. Lang anhaltender Regen, 13 bis 9 Grad. Tagsüber häufig trocken und vor allem im Süden Sonne, im Norden mehr Wolken. 17 bis 22 Grad. Es ist 2.03 Uhr.
4: Jetzt wird Zeit für den Blick auf die Straßen. Hallo, Annal unterwegs. Hier ist der Verkehrsservice in der ARD-Hitnacht. A1 Hamburg Richtung Lübeck ist zwischen Kreuzberg der Heide und Bad Oldesloe wegen Fahrbahnerneuerung bis 6 Uhr früh gesperrt. A4 Aachen Richtung Köln ist zwischen Köln-Poll und Dreieck Heumer wegen Brückenarbeiten gesperrt. Und A7 Ulm Richtung Würzburg ist zwischen Kreuzfeuchtwangen, Kreilsheim und Wörnitz wegen Bauarbeiten bis 6 gesperrt. Hier habe ich die A12 im Blick. Berlin Richtung Frankfurt-Oder ist zwischen Fürstenwalde West und Briesen wegen Bauarbeiten bis 5 gesperrt. Und A29 Oldenburg Richtung